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2: Ich bin Diana Kramer. Nach dem US-Senat hat auch das Repräsentantenhaus in Washington für ein Sanktionspaket gestimmt, um Russland wegen des Ukraine-Kriegs stärker unter Druck zu setzen. Das Gesetz soll auch die russischen Öl- und Gasexporte stärker eindämmen, mit denen Russland seinen Angriffskrieg gegen die Ukraine finanziert.
3: Präsident Trump muss nur noch unterschreiben und dass er das tun will, hat er schon angekündigt. Mit dem Gesetz kann er die 5 größten Käufer von russischem Öl und Gas mit Sanktionen belegen und auch jene Länder bestrafen, die Russland dabei helfen, Energiesanktionen zu umgehen. Vor allem China und Indien beziehen viel russisches Erdöl und diese Maßnahme könnte nun die Handelsbeziehungen weiter strapazieren. Tina Eck, USA.
2: Während die Bundesregierung darüber berät, wie Autofahrer hierzulande entlastet werden können, steigen die Preise an den Tankstellen jeden Tag weiter. Welche Lösung es am Ende sein wird, ist weiter unklar. Unionsfraktionschef Thorsten Frey hält eine Entscheidung der Koalition bis zum 1. Oktober für erreichbar. Das sagte er in der ARD-Sendung Maischberger. Als Option nannte Frey erneut eine Senkung der Energiesteuer oder die Senkung der Mehrwertsteuer auf Benzin und Diesel von 19% auf 7%. 4 Tage vor der mit Spannung erwarteten Landtagswahl in Mecklenburg-Vorpommern haben sich SPD-Ministerpräsidentin Manuela Schwesig und ihr Herausforderer von der AfD, Live-Erik Holm, am Abend im NDR-Fernsehen ein Rededuell geliefert. Vor allem Schwesig, die zuletzt mit ihrer SPD aufgeholt hatte, war im Angriffsmodus.
4: Der Ton war schnell gesetzt. Schon beim ersten Thema Bildung warf Herausforderer Holm der Ministerpräsidentin Versagen vor. Schwesig klagte beim Thema Migration über Hass und Hetze der AfD. Holm machte ein Versagen der Politik für das ausländerfeindliche Klima verantwortlich. Auffällig war, oft redeten die Kandidaten aneinander vorbei und immer wieder beschuldigten sie sich gegenseitig der Lüge. Aus Schwerin, André Ballin.
2: Zum Fußball. Jürgen Klopp benennt heute seinen ersten Kader als Bundestrainer für die anstehenden Länderspiele der Nationalmannschaft. Als Torhüter Nummer 1 steht Marc-André Ter Stegen vor einer Rückkehr in die DFB-Auswahl. Keinen Platz im Aufgebot soll Dennis Undaff vom VfB Stuttgart haben, der bei der WM noch 3 Tore erzielt hatte. Am 24. September startet die Nationalmannschaft gegen die Niederlande in die neue Länderspielsaison.

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1: Ich bin Diana Kramer. Die EU-Kommission will den Zugang zu sozialen Netzwerken für Kinder unter 13 Jahren in Deutschland und in anderen Mitgliedsländern beschränken. Das hatte EU-Kommissionspräsidentin Ursula von der Leyen gestern im EU-Parlament in Straßburg angekündigt. Heute will sie dazu Details bekannt geben.
2: Keine Social-Media-Konten unter 13 Jahren, danach auch erstmal nur Mini-Konten unter elterlicher Aufsicht mit Einschränkungen und generell weniger Funktionen, die Kinder und Jugendliche süchtig nach Social Media machen können. Diese Vorstöße der EU gelten aber nicht sofort. EU-Parlament und Mitgliedsländer müssen sich erst damit befassen und sich einigen. Das kann Monate oder sogar Jahre dauern. Grundsätzlich kann Deutschland auch eigene Regeln erlassen, auch früher. Bildungsministerin Karin Prien hat Vorschläge für Oktober angekündigt. Die großen Plattformen zu Maßnahmen verpflichten, kann aber nur die EU-Kommission. Onni Thorau, Berlin.
1: Mit Blick auf die angekündigten Entlastungen angesichts der hohen Spritpreise hält Unionsfraktionschef Thorsten Frey schnelle Entscheidungen der Koalition für erreichbar. Aus seiner Sicht könnte das schon zum 1. Oktober gelingen, sagte Frey am Abend in der ARD-Sendung Maischberger. Das sei ambitioniert, aber es habe in der Vergangenheit auch schon geklappt, sagte Frey mit Blick auf den Tankrabatt im Frühjahr. Als mögliche Option nannte er eine erneute Senkung der Energiesteuer oder eine Senkung der Mehrwertsteuer auf Kraftstoffe von 19% auf 7%. US-Präsident Donald Trump reagiert mit einer Drohung auf den Vorstoß von EU-Kommissionspräsidentin Ursula von der Leyen, Kanada zum ersten assoziierten Mitglied der Europäischen Union zu machen. Er halte das für lächerlich, sagte Trump vor Reportern.
3: Trump droht mit hohen Zöllen oder sogar einem Handelsstopp in Europa für den Fall, dass er eine assoziierte EU-Mitgliedschaft Kanadas als feindlichen Akt empfinden sollte, also wenn die EU das aus böser Absicht mache. Aber falls die Absicht gut sei, könnte alles in Ordnung sein, sagte Trump. Von der Leyen hatte vorgeschlagen, Kanada zum ersten assoziierten Mitglied der EU zu machen, ohne aber konkrete Details zu nennen. Tina Eck, USA.
1: Zum Fußball. Bayer Leverkusen ist mit einem Heimsieg in die Europa League gestartet. Die Werkself setzte sich zum Auftakt mit 2:0 gegen den slowenischen Fußballmeister NK Celje durch. Hey!

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1: Ich bin Diana Kramer. Während die Bundesregierung darüber berät, wie Autofahrer hierzulande entlastet werden können, steigen die Preise an den Tankstellen jeden Tag weiter. Welche Lösung es am Ende sein wird, ist weiter unklar. Unionsfraktionschef Thorsten Frey hält es für möglich, dass bis zum kommenden Monat aber eine Entscheidung der Koalition gelingen kann. Das sagte Frey in der ARD-Sendung Maischberger.
2: Ich glaube, wenn man sich anschaut, wie war es im Frühjahr, wir haben das innerhalb weniger Tage hinbekommen. Ich glaube, wenn man das jetzt zügig macht, kann das zum 1. Oktober gelingen. Und das ist sehr ambitioniert, das muss man sagen, aber das hat in der Vergangenheit schon geklappt. Und wenn wir eng zusammenarbeiten, auch im Parlament, dann ist das eine Chance.
1: Als Optionen nannte Unionsfraktionschef Frey erneut eine Senkung der Energiesteuer oder die Senkung der Mehrwertsteuer auf Benzin und Diesel von 19% auf 7%. Wie alt sollte man sein für TikTok, Instagram oder ChatGPT? Die EU-Kommission will den Zugang zu sozialen Netzwerken für Kinder unter 13 Jahren in Deutschland und anderen Mitgliedsländern beschränken. Heute will Kommissionspräsidentin von der Leyen Details vorstellen.
3: Eine zentrale Frage zu den Kommissionsplänen lautet, wie soll das funktionieren? Ein Account für 13- bis 15-Jährige mit Erlaubnis der Eltern für maximal eine Stunde täglich und für die 15- bis 18-Jährigen dann ein Account mit einer Sperre für Erwachseneninhalte? Bedeutet das also eine Ausweispflicht für alle Social-Media-Nutzer? Nicht nur deswegen wird es noch lange dauern, bis es eine Einigung gibt, auch weil verschiedene Länder andere Alterslimits wollen und manche sich bei diesem Thema nicht aus Brüssel Vorschriften gefallen lassen wollen. Aus Brüssel, Dieter Ebeling.
1: US-Präsident Donald Trump reagiert mit einer Drohung auf den EU-Vorstoß, Kanada zum ersten assoziierten Mitglied der Europäischen Union zu machen. Er halte das für lächerlich, sagte Trump vor Reportern und warnte, falls er es als feindseligen Akt empfinden sollte, würde er hohe Zölle verhängen oder den Handel mit Europa in vielen Bereichen einstellen. Die USA und Kanada befinden sich aktuell in einem festgefahrenen Handelsstreit, der zuletzt wieder eskaliert war. Und zum Fußball. Bayer Leverkusen ist mit einem Heimsieg in die Europa League gestartet. Die Werkself setzte sich mit 2:0 gegen den slowenischen Meister NK Celje durch.
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Also im Gegensatz zu gestern Morgen wird das heute echt so eine geschmeidig trockene Veranstaltung auf den Straßen. Und wo wir schon mal dabei sind, was ich auch echt nicht gewusst habe, dass Ozzy Osbourne, den wir jetzt gleich hören hier bei Rock FM, guten Morgen an dieser Stelle noch, dass der zu Lebzeiten Luxuskarossen gesammelt hat und Strafzettel auch. Soll ja ein wirklich miserabler Fahrer gewesen sein. Alles andere als miserabel war natürlich sein Gespür für guten, handgemachten Metal. Dafür musste der Ossi die Fahrprüfung auch nicht mehrfach wiederholen. Ganz im Gegenteil, da war er der Prüfer. Auch bei eher balladig angehauchten Nummern. Wie der hier, Mama, I'm coming.

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3: Ich bin Diana Kramer. Während die Bundesregierung darüber berät, wie Autofahrer hierzulande entlastet werden können, steigen die Preise an den Tankstellen jeden Tag weiter. Welche Lösung es am Ende sein wird, ist weiter unklar. Unionsfraktionschef Thorsten Frey hält es für möglich, dass bis zum kommenden Monat aber eine Entscheidung der Koalition gelingen kann. Das sagte Frey in der ARD-Sendung Maischberger.
4: Ich glaube, wenn man sich anschaut, wie war es im Frühjahr, wir haben das innerhalb weniger Tage hinbekommen. Ich glaube, wenn man das jetzt zügig macht, kann das zum 1. Oktober gelingen. Und das ist sehr ambitioniert, das muss man sagen, aber das hat in der Vergangenheit schon geklappt. Und wenn wir eng zusammenarbeiten, auch im Parlament, dann ist es eine Chance.
3: Als Optionen nannte Unionsfraktionschef Frey erneut eine Senkung der Energiesteuer oder die Senkung der Mehrwertsteuer auf Benzin und Diesel von 19% auf 7%. Wie alt sollte man sein für TikTok, Instagram oder ChatGPT? Die EU-Kommission will den Zugang zu sozialen Netzwerken für Kinder unter 13 Jahren in Deutschland und anderen Mitgliedsländern beschränken. Heute will Kommissionspräsidentin von der Leyen Details vorstellen.
5: Eine zentrale Frage zu den Kommissionsplänen lautet, wie soll das funktionieren? Ein Account für 13- bis 15-Jährige mit Erlaubnis der Eltern für maximal eine Stunde täglich und für die 15- bis 18-Jährigen dann ein Account mit einer Sperre für Erwachseneninhalte? Bedeutet das also eine Ausweispflicht für alle Social-Media-Nutzer? Nicht nur deswegen wird es noch lange dauern, bis es eine Einigung gibt, auch weil verschiedene Länder andere Alterslimits wollen und manche sich bei diesem Thema nicht aus Brüssel Vorschriften gefallen lassen wollen. Aus Brüssel, Dieter Ebeling.
3: US-Präsident Donald Trump reagiert mit einer Drohung auf den EU-Vorstoß, Kanada zum ersten assoziierten Mitglied der Europäischen Union zu machen. Er halte das für lächerlich, sagte Trump vor Reportern und warnte, falls er es als feindseligen Akt empfinden sollte, würde er hohe Zölle verhängen oder den Handel mit Europa in vielen Bereichen einstellen. Die USA und Kanada befinden sich aktuell in einem festgefahrenen Handelsstreit, der zuletzt wieder eskaliert war. Und zum Fußball. Bayer Leverkusen ist mit einem Heimsieg in die Europa League gestartet. Die Werkself setzte sich mit 2:0 gegen den slowenischen Meister NK Celje durch.
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6: Heute mit einem Song, der theoretisch längst über Rückenschmerzen klagen dürfte. Lady Jane von 1966 bedeutet, die Nummer hat schon 60 Jahre Radioerfahrung. Ey, was die Leute damals gedacht haben, als sie den zum ersten Mal gehört haben, so nach wildem Rock'n'Roll plötzlich dieses feine, fast höfliche Stones-Stückchen. Ja, wahrscheinlich waren die erst kurz mal irritiert und dann sofort schockverliebt. Wie zum Beispiel auch mein alter Herr, das hat er mir mal gesagt, mein Vater, als die Nummer lief damals schon. Wie jetzt bei Rock FM.

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0: Brecher von Journey. Separate Ways bei Rock FM. Guten Morgen. Habt ihr alles im Griff heute, ja? Okay, auch eure Tüten? Oder lebt ihr so nach dem Motto, eine müsste doch noch mal irgendwo sein? Dann wird euch das hier garantiert gefallen.
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2: Yay, Mahlzeit. So, was haben wir denn? Ah, ich sehe jetzt schon. Unter der Spüle muss das Rohr ausgewechselt werden. Ihr, dann kriegen wir hin. Habt ihr auch eine Tüte, in der eine Tüte ist, die voll mit Tüten ist? Ja, immer wenn man eine neue Tüte bekommt, tut man die doch in die Tüte, die in der Tüte ist, die voll mit Tüten ist. Und man vergisst dann vom Einkauf eine mitzunehmen und muss unter der Kasse immer eine neue Tüte rausziehen, die aufs Band legen und bezahlen. Ja, und daheim kommt die wieder zu den Tüten in der Tüte, die in der Tüte ist. Ja, Teufelskreis. Männer kennen das noch extremer. Kabelbox. Die größte Lüge, die sich Männer seit den 2000ern selbst erzählen. Oh, diese Kiste mit alten SCART-Kabeln, LAN-Kabeln und Netzteilen ohne Beschriftung brauche ich bestimmt irgendwann nochmal. Ja, aber hey, da schließt sich doch der Kreis. Um die nicht mehr zu sehen, legst du einfach ein paar Tüten drüber. Yay! So, fertig. Normal sollte das halten.
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0: Und da ist er, der Donnerstag.
1: Guten Morgen. Ich glaube, der braucht noch so einen kleinen Tritt nach vorne, der Tag heute. Und da sind ganz schöne große Treter in der nächsten Stunde für euch mit dabei. Wir wollen ja nicht zu viel versprechen, aber die können was. AC/DC, Stone Temple Pilots auch, na klar. Mit Plush heute Morgen am Start und mit How to Line Toto. Ganz ehrlich, ich find's immer mega cool, dass ihr Rock FM einschaltet. Und ein extra Willkommen natürlich auch an alle Neuen, die gerade mit uns fremdgehen. Der Kickstart hier mit mir, dem Pfeffer. Tag.
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1: Heute oft Sonne, aber nur Richtung Süden bis 23 Grad die Temperaturen. Richtung Norden dagegen viele Wolken bis 19 Grad.
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1: Mit Ralf Mehlhorn, morgen. Warum haben Deutschlands Schüler bei der PISA-Bildungsstudie so mies abgeschnitten? Mehr als jeder Zweite sagt in einer YouGov-Umfrage, es gibt zu wenig Lehrer an den Schulen. 53% meinen, das Freizeitverhalten der Kids ist schuld, zum Beispiel Handy und Co. 45% sehen die Ursachen in den Lehrplänen. Deutschlands 15-Jährige waren diesmal in der PISA-Studie so schlecht wie nie. Bei einem Drittel fehlten Basiskompetenzen in Lesen und Mathe. Was ist sonst noch wichtig? Unionsfraktionschef Frei hält schnelle Entscheidungen für Spritpreisentlastungen für erreichbar. In der ARD sagte er, wenn man das jetzt zügig macht, kann es zum 1. Oktober gelingen. Und nach zwei weiteren Malariafällen in der Nähe des Frankfurter Flughafens rät die Stadt Bürgerinnen und Bürgern zum Mückenschutz. Die Gefahr, mit Malaria infiziert zu werden, sei aber sehr gering. Rüber zum Sport. Bayer Leverkusen ist mit einem Heimsieg in die Europa League gestartet. 2:0 gegen den slowenischen Fußballmeister NK Celje. Insgesamt sind es in der Ligaphase 8 Spiele. Es war auch der erste internationale Auftritt vom neuen Leverkusen-Trainer Martinez.
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1: Fußball-Drittligist SV Waldhof Mannheim hat seine dritte Saisonniederlage kassiert. Zu Hause haben die Mannheimer gegen Rot-Weiß Essen 1:2 verloren. Nach Spielschluss war Waldhofs Trainer Rui Mota auf seinen Essener Kollegen Uwe Koschinat losgegangen. Mota musste von Waldhof-Geschäftsführer Zuber zurückgehalten werden.

0: So, die meisten von euch dürften jetzt langsam wach sein nach den Stone Temple Pilots. Grüß euch. Der Kaffee arbeitet noch, aber euer Kopf ist schon ganz woanders. Jo, dann nehmt ihn noch direkt mit nach
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0: Jo, raus aus dem Alltag, das sagt sich so einfach. Aber das ist es halt letztendlich auch, ne? Rein in eine LED-Mauer mit Wüstenluft, mit Palmen, mit Strip, blinkende Hotels und am Ende halt in diese völlig irre Kugelhalle The Sphere, wo die Eagles dann live alles raushauen, was sie damals groß gemacht hat. Das ist nicht nur Konzert. Das ist eher so ein Abend, bei dem ihr euch zwischendurch einfach mal kneifen müsst, ob das jetzt wirklich gerade passiert. Und es passiert. Der nächste Song der Eagles, der ist bereits in der Maske, damit er dann in der nächsten Stunde um 6:50 hier für euch glänzen kann. Live in a Fast Lane wird das sein. Also Ohren auf und wenn ihr ihn dann hört, sofort per WhatsApp mit dem Codewort Las Vegas ins Finale kommen. Hier bei Rock FM 0800 3x6 8866 die Nummer. Wünsch euch viel Glück und jetzt geht's weiter mit Daniel Croyd und Jim Belushi, die Vegas ja wie ihre Westentasche kennen, waren ja früher Dauergast in den großen Hotels. Für euch besser bekannt als die Blues Brothers. Jetzt mit Everybody Needs Somebody. Guten Morgen.

0: Schaut mal bei euch in den Kalender rein, wie viele Geburtstage da drin stehen. Also von Freunden, von Verwandten. Also September wird viel Geburtstag gefeiert. Meine Geburtstage sind der totale Killer, weil wir gerade die Killers hatten. Keine Gäste, kein gar nichts bei uns, außer ein spezielles Date mit meiner Frau in einem schicken Restaurant. Das langt mir völlig. Bei unserem Rocker genau das Gegenteil, weil da stehen Pappteller, da stehen Nudelsalat und Co. auf dem Tisch. Der macht und tut, damit sich wirklich alle Gäste wohlfühlen. Aber irgendwie klingt's bei ihm alles andere als nach Mr. Brightside.
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2: Ich habe euch ja schon erzählt, dass ich meine Geburtstage so groß feiere, mit allem drum und dran. Eins ist mir mal wieder aufgefallen. Dich, also das Geburtstagskind, braucht an dem Tag keine Sau. Du bist nur der Depp. Du grillst, du schenkst aus, du holst und machst und tust und schaust so, wie alle Spaß haben und sich langsam ins Delirium saufen. Und am nächsten Morgen wärst du wirklich froh, als hätte Bombei geschlagen, ja, damit das Chaos irgendwie Sinn macht. Du holst irgendwelche leere Flasche und Gläser aus dem Pool, sammelst Kippe auf und schüttest nur halb getrunkene Bierflasche aus. Wer eine Bierflasche nur halb austrinkt, gehört doch sowieso erschlagen, ja? Und was machst du am Schluss, wenn du fertig bist? Freust du dich aufs nächste Jahr und aufs nächste Fest? Wie dumm kann man eigentlich sein? Weine kenn dich, weine.
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0: Ist das ein geiler Song? Ist ein geiler Song, oder? Von Lit. My own worst enemy. Grüß euch im Donnerstagmorgen und der Lange ist wieder am Schrubben hier.
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0: Gebt immer ein Handtuch von uns, bestickt mit unserem Logo drauf, mit der richtigen Lösung. Und heute ist ein super lässiger 80er dran. Mit Bläsern, mit Groove und einem ganz besonderen Muntermacher, den man jetzt nicht trinken muss, der aber sofort wirkt. Welche US-Band steckt hinter Langes Song?
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0: Guck mal, da freuen sich sogar die Kacheln hier an der Wand. So, und wie heißt der Song eigentlich? Das habe ich noch gar nicht gefragt. Ich glaube, der Lange muss noch mal ran. Achtung, der Bandname ist etwas länger.
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0: Song und Interpret, reicht mir eure Antwort über die Rockline 0800 3x6 8866. Meldet euch und holt euch unser Handtuch. Ab in den Donnerstag.
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0: Ja, sagen wir mal so, es könnte tatsächlich schlimmer sein. Richtung Süden nur Sonne, im Norden wie gewohnt etwas wolkiger, dazu 19 Grad Maximum. Also unten Sonnenmodus, oben eher Standard.
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13: Mit Ralf Mehlhorn, morgen. Die PISA-Bildungsstudie war für Deutschlands Schüler ja ein Fiasko. Warum? Jeder Zweite sagt in einer YouGov-Umfrage, es gibt zu wenig Lehrer an den Schulen. 53% sagen, das Freizeitverhalten der Kids ist schuld, zum Beispiel Handy und Co. 45% sehen die Ursachen in den Lehrplänen. Deutschlands 15-Jährige waren diesmal in der PISA-Studie so schlecht wie nie. Bei einem Drittel fehlten Basiskompetenzen in Lesen und in Mathe. Was ist sonst noch wichtig? Unionsfraktionschef Frei hält schnelle Entscheidungen bei Spritpreisentlastungen für erreichbar. In der ARD sagte er, wenn man das jetzt zügig macht, kann es zum 1. Oktober gelingen. Und Jürgen Klopp benennt um 10 seinen ersten Kader als Fußball-Bundestrainer und damit rüber zum Sport. Bayer Leverkusen ist mit einem Heimsieg in die Europa League gestartet. 2:0 gegen den slowenischen Fußballmeister NK Celje. Insgesamt sind es in der Ligaphase 8 Spiele. Es war auch der erste internationale Auftritt vom neuen Leverkusen-Trainer Martinez.
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13: Die Schwenninger Wild Wings und Assistenztrainer Jack Skill gehen künftig getrennte Wege. Das hat der Club aus der deutschen Eishockey-Liga mitgeteilt. Der 39 Jahre alte Ex-Profi hat aus persönlichen Gründen um die Auflösung seines Vertrags gebeten. Der Nachfolger ist Craig Stroy. Seit dem Sommer gehört er in Schwenningen zum Trainerteam.
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0: mit Garbage in diesem Donnerstag hier. Rock FM ist am Start. Schön, dass ihr da seid. Und wir hören uns an, was Herr Lange heute wieder unter seiner Dusche fabriziert hier.
1: 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Eine, die meinen Mund nicht trocken macht und meine Augen nicht zu roh. Eine, die mich nicht nervös macht und mich rätseln lässt, was ich tue.
0: Ich brauche nur Songname und Bandname. Von euch über die Rockline 0800 3x6 8866 und dann schiebt ihr euch ein Handtuch rüber sozusagen selbst.
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0: Jo, gleich ab in die Rockline, Mensch. Guten Morgen, der Pfeffer vom Kickstart ist hier. Und wer ist auf der anderen Seite, bitte?
3: Ja, jetzt der Markus.
0: Hey, Markus, grüß dich.
3: You listen to news, I want a new drug.
0: Hast du Drogen genommen?
3: Nee.
0: Weiß ich nicht. Weil du bist so schnell unterwegs, so aufgeweckt. Was ist los mit dir?
3: Ja, ich erober jeden Morgen die Welt. Ich habe die Weltherrschaft quasi.
0: Ah, okay, du bist wieder voll auf der Überholspur unterwegs. Wir hören uns den Lange nochmal an.
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0: Also der Song geht natürlich arg nach vorne.
3: Ja.
0: Was hast du nochmal gesagt?
3: Julio is in the news, I want a new drug.
0: Okay, Markus, wir checken mal.
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0: Wir haben aufs richtige Pferd gesetzt. Mensch, du bist ja wie Bayern 04 Leverkusen unterwegs. Die haben ja auch gestern gesiegt in der Europa League.
1: Bayern 04 ist nicht so mein Verein, eher Schalke 04.
0: Ja, meiner auch nicht. Fußball generell, aber immer, die haben halt gewonnen.
1: Ja, stimmt.
0: So, und du bist jetzt Meister unter langes Dusche geworden. Mit unserem Rock FM Handtuch schicke ich dir, Markus, bleibst du aufgeweckt?
1: Ja.
0: Dazu hilft jetzt auch noch der Song natürlich von Huey Lewis von 83. I want a new drug, Rinjehorn.
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berühmtesten 21 Salven von Green Day für euch schönen Donnerstagmorgen hier bei Rock FM. Brian Adams, der kommt jetzt, der hat's damals ziemlich charmant auf den Punkt gebracht. Du kannst Luxusklamotten anziehen als Kerl, aber wenn ein Supermodel neben dir steht, dann kannst du auch gleich einen Sack tragen, weil das passende Musikvideo dazu ist auch heute noch Brian Adams Lieblingsvideo. Warum Sack? Ja, weil sich alle natürlich nur für dieses Supermodel interessieren. Und ich find's toll, Künstler sollten generell auf den Kram stehen, den sie auch selbst fabriziert haben. Weil sonst könnt ihr auch der Brian solche Songs wie The Only Thing That Looks Good On Me Is You doch nie so authentisch rüberbringen. Und mit diesem Song geht's jetzt rein in diesen Donnerstag hier mit Rock FM. Schönen guten Morgen, wünsche ich.

0: So, Freunde, raus mit der Sprache. Wer von euch hat hier heimlich die Temperaturen runtergedreht? Alter! Ja, deutliches Herbstzeichen. Und schön, dass ihr Rock FM eingeschaltet habt. An alle neuen Hörer, danke für euren charmanten Seitensprung zu uns. Auch in der nächsten Stunde lauter Rocklegenden, die den Morgen so ein bisschen auf Temperatur bringen. Asia helfen da ein bisschen nach, aber auch Nirvana schaffen das. Und auch the Presidents of the United States of America. Im Donnerstagmorgen, mein Name ist Pfeffer. Und das ist der Kickstart. Immer von 5 bis 10.
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8: Beim Reisen über Ländergrenzen handeln sich die Reisenden schnell einen Jetlag ein. Wussten Sie aber auch, dass Sie sich selbst zu Hause einen Jetlag zuziehen können? Geschafft von der Arbeitswoche freuen wir uns, den versäumten Schlaf am Wochenende nachzuholen. Im Schutz der weichen, warmen Bettdecken verweilen wir gerne mal ein bisschen länger in der Welt der Träume und erholen uns von der anstrengenden Woche. Forscher und Gesundheitsexperten warnen jetzt aber vor dem Social Jetlag. Ähnlich wie beim normalen Jetlag kommt so nämlich unser kompletter Biorhythmus durcheinander. Das hat neben Konzentrationsstörungen auch Herzkrankheiten zur Folge und ist für unseren Körper so alles andere als gesund. Experten raten deshalb, jeden Tag der Woche zu etwa derselben Zeit ins Bett zu gehen und genügend zu schlafen. Sobald sich diese Regelmäßigkeit etabliert hat, sind wir weniger müde, dafür aber konzentrierter und produktiver, sowohl unter der Woche als auch am Wochenende.
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0: Im Süden scheint heute wieder die Sonne. Im Norden, da bleiben ein paar Wolken auf Sendung. Temperaturen bis 19 Grad. Fair, aber mit regionalen Unterschieden in der Laune des Himmels sozusagen.
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9: Mit Ralf Mehlhorn, morgen. Warum haben Deutschlands Schüler bei der PISA-Bildungsstudie so mies abgeschnitten? Mehr als jeder Zweite sagt in einer YouGov-Umfrage, es gibt zu wenige Lehrer an den Schulen. 53% meinen, das Freizeitverhalten der Kids ist schuld, Ablenkung durchs Handy und so weiter. 45% sehen die Ursachen in den Lehrplänen. Deutschlands 15-Jährige waren diesmal in der PISA-Studie so schlecht wie nie. Bei einem Drittel fehlten Basiskompetenzen in Lesen und in Mathe. Was ist sonst noch wichtig? Der Bundesverband der deutschen Industrie sieht derzeit keine akute Gefährdung der Gasversorgungssicherheit in Deutschland. Und nach 2 weiteren Malaria-Fällen in der Nähe des Flughafens rät die Stadt Frankfurt Bürgern zum Mückenschutz. Die Gefahr, mit Malaria infiziert zu werden, sei aber gering. Rüber in die Fußball-Europa-League. Bayer Leverkusen hat 2-0 gegen den slowenischen Fußballmeister NK Celje gewonnen. Zu Hause in der Ligaphase sind es insgesamt jetzt mal 8 Spiele.
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9: Fußball-Drittligist SV Waldhof Mannheim hat seine dritte Saisonniederlage eingefahren. Zu Hause hat unser Medienpartner gegen Rot-Weiß Essen 1-2 verloren. Nach Spielschluss war Waldhof-Trainer Rui Mota auf seinen Essener Kollegen Uwe Koschinat losgegangen. Mota musste von Geschäftsführer Gerhard Zuber zurückgehalten werden.

0: Donnerstagmorgen, grüße euch hier bei Rock FM.
1: Mit
0: Nirvana in Blumen. Herr Lange, was ist denn mit Ihnen wieder los heute?
1: Militärischer Drill hier.
0: Nee, das passiert erst morgen. Ihnen. Ab 18 Uhr. Da wird dann wahrscheinlich stillgestanden. Für wen denn eigentlich?
1: Nee, da wird richtig abgemoscht und abgerockt und geheadbanged mit Muse.

0: für mich manchmal schon ein bisschen düster, die Jungs.
1: Muse. Ich hatte dieses Gefühl, als ich sie vor 2-3 Jahren bei Rock am Ring erlebt habe. Da habe ich auch gedacht, ja, die sind schon ein bisschen düster unterwegs, die Kerle. Aber sie haben auch wirklich schöne Songs, muss man sagen. Und vor allem haben sie natürlich unfassbare Melodien und große Refrains. Wir befassen uns auf jeden Fall mit den Briten, die eigentlich aus einem beschaulichen Fischerstädtchen kommen, aber die so klingen, als wären sie aus einer anderen Dimension bei uns gelandet.
0: Und ihr kennt uns, wir machen ja den Lieferdienst schon mal vorher. Und zwar mit einem Song von den Jungs. Time is running out gibt's jetzt und morgen wird dann eingeschaltet.
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0: ist ein sogenannter Flanger. Diese Effekte auf der Gitarre am Ende von den Eagles in Life is a Fast Lane live. Für euch, guten Morgen, ja. Ist auch der Stichpunkt dann Las Vegas für euch nicht. Ey, wenn ich meiner Frau heute sagen würde, Liebling, pack die Koffer mit was Schickem für einen Roulette-Tisch, Hotel, Flug, Tickets für ein geiles Rockkonzert mit den Eagles in dieser riesigen Konzertkugel in Vegas und Taschengeld, hat Rock FM schon alles geklärt für uns. Mein Liebling würde mir, glaube ich, den Vogel zeigen. Also die wird mir das nicht abnehmen.
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0: Der Julian aus Furtwangen schon, weil der hat sich gemeldet sofort. Julian, ich glaube, das wäre bei dir sicherlich nicht anders, oder? Du würdest wahrscheinlich abgehen wie ein Schnitzel und derjenige, mit dem du dann unterwegs sein würdest, auch.
2: Wäre wahrscheinlich auch nicht anders. Liebling habe ich an der Stelle keinen, aber mein Patenonkel wäre, glaube ich, spontan genug.
0: Okay, dann lass uns aber bitte vorher noch mal kurz deine Englischkenntnisse testen. Wir wollen ja nicht, dass ihr im Casino über den Tisch gezogen werdet. Weißt du, was Whale bedeutet?
2: Das sind die Big Fish, also das sind die, an denen die Leute am meisten verdienen. Die bleiben am längsten am Pokertisch sitzen. Die sind interessant für das Casino.
0: Mensch, Julian, ey, du bist ja der Burner. Das ist richtig. Und was bedeutet Rat Hole?
2: Rat Hole?
0: Ja. Boah. Oder auch Rattenloch.
2: Irgendeine Absteige oder sowas.
0: Ja, aber im Casino ist es ein Spieler, der heimlich Chips in die Tasche stecken will, um dem Dealer oder dem Casino zu verheimlichen, wie viel Gewinn er gerade gemacht hat. Das ist ein Rat Hole.
2: Oh, okay, das wusste ich noch nicht.
0: Cool. So, ich habe noch einen dritten und das wäre Eye in the Sky, also Auge im Himmel.
2: Ah, das müsste die Kamera sein, oder? Die Überwachung sozusagen, die die Spieler beobachtet, damit keiner mitzählt.
0: Alter, Julian, Mensch, ey, damit wärst du aber jetzt echt gewappnet für den Trip nach Casino City, ey. Nice Hand, du bist im Finale.
2: Dankeschön. Geil.
0: Absolut. Und ich drück dir den Daumen, dass es klappt und der Patenonkel sich dann mit dir freuen darf, okay?
2: Dankeschön. Danke, danke, danke.
0: Ja, jetzt bin ich aber echt so ein bisschen baff, ey. Mit Rock FM zu den Eagles, Leute, live in the Sphere. Beim nächsten Eagles Klassiker Hotel California übrigens heute Nachmittag beim Lange. Da fackelt ihr hoffentlich nicht lange. Und haut uns wieder Julian eine WhatsApp mit dem Stichwort Las Vegas rüber, okay?
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16: Ist schon klar, wo heute der bessere Wetterdeal stattfindet, oder? Im Süden nur Sonne, im Norden wolkiger, maximal 19 Grad.
0: Es ist 7:30. 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
17: Mit Ralf Mehlhorn. Morgen. Die PISA-Bildungsstudie war für Deutschlands Schüler ein Fiasko. Warum? Jeder Zweite sagte in einer YouGov-Umfrage, es gibt zu wenige Lehrer an den Schulen. 53% sagen, das Freizeitverhalten der Kids ist schuld, zum Beispiel Handy und Co. 45% sehen die Ursachen in den Lehrplänen. Deutschlands 15-Jährige waren diesmal in der PISA-Studie so schlecht wie nie. Bei einem Drittel fehlten Basiskompetenzen in Lesen und in Mathe. Was ist sonst noch wichtig? Unionsfraktionschef Frei hält schnelle Entscheidungen bei Spritpreisentlastungen für möglich. In der ARD sagte er jetzt nochmal, wenn man das jetzt zügig macht, kann es zum 1. Oktober gelingen. Und Jürgen Klopp benennt um 10 seinen ersten Kader als Fußball-Bundestrainer und damit rüber zum Sport. Von Startplatz 101 zum Sieg in einem Kart und das nicht mal nach der Hälfte der Renndistanz. Formel-1-Weltmeister Max Verstappen hat sich in Silverstone gegen 100 Konkurrenten durchgesetzt. 30 Runden waren es bei dem Kartrennen. 14 brauchte Verstappen gerade mal, um alle zu überholen.
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17: Die Schwenninger Wild Wings und Assistenztrainer Jack Skill gehen künftig getrennte Wege. Das hat der Club aus der Deutschen Eishockey-Liga mitgeteilt. Der 39 Jahre alte Ex-Profi hat aus persönlichen Gründen um die Auflösung seines Vertrags gebeten. Der Nachfolger ist Craig Stroy. Seit dem Sommer gehört er in Schwenningen zum Trainerteam.
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0: Tag, guten Morgen, Donnerstag. Hier ist der Kickstart Rock FM. Sag mal, ich habe eine Frage. Habt ihr eigentlich unseren Zwerg mit dem dezenten Mittelfinger schon gesehen? Ja, auf unserem großen Rock FM Plakat, das gerade überall hängt, zum Beispiel in Reutlingen am Hauptbahnhof oder auch in Bönnigheim in der Kirchheimer Straße oder auch in Mannheim in der Vogesenstraße. Ja, unser kleiner Mann, der sorgt gerade für richtig Wirbel. Manche finden ihn drüber, aber es gibt auch viele, die ihn richtig feiern. Sogar der Deutsche Werberat, der will von uns wissen, was das eigentlich soll. Wir haben uns gedacht, okay, wir lassen ganz einfach mal einen Profi ran, der kann das besser erklären. Was sagt denn unser Soziologe Ben dazu?
1: Ihr kennt's doch alle noch von früher. Laute Musik, eine schräge Frisur oder die kaputten Klamotten. Hauptsache, die Alten waren genervt. Junge Leute müssen zeigen, ich bin nicht ihr, ich bin ich. Das gehört zum Erwachsenwerden dazu. Das verkörpert auch unser Rocker für den Gartenzwerg. Mit Irokesenschnitt, Tattoos, Rockerkutte, Nieten und seinem Mittelfinger. Das ist nicht nur Deko, der steht für, ich laufe nicht einfach mit, ich mache mein eigenes Ding. Genau solche Zeichen machen aus einzelnen Leuten erst eine Gruppe, mit der man sich nach außen abgrenzen kann. Stellt euch mal ein Leben ohne Ecken und Kanten vor. Wenn die weg wären, dann wäre auch alles glatt und langweilig. Der Mainstream hätte gewonnen. Zum Glück ist es nicht so.
0: Ja, da hat er auch irgendwo recht. Was macht denn unser Rockzwerg eigentlich mit euch, wenn ihr ihn seht? Müsst ihr lachen? Feiert ihr die Haltung? Denkt ihr, wie Ben gerade gesagt hat? Oder denkt ihr, ja, ist ganz schön frech, liebe Rock-FMer? Ey, vielleicht ist ein Stinkefinger ja auch einfach mal nötig. Gebt mal Laute mit Rockline 0800 3x6 8866. Der Carsten aus Forst und auch der Thomas aus Birkenheide zum Beispiel, die fragen, warum gibt's euren Zwerg eigentlich nicht schon längst so als Anti-Stress-Puppe für den Schreibtisch im Shop? Geile Idee, Jungs. Sind wir dran. Genauso wie an der richtigen Mucke jetzt mit Tom Petty und Learning to Fly. Well,

0: seid ihr schon auf Sendung oder läuft noch Nachtprogramm? Billy Idol und Avril Lavigne sind durch mit 77 und bei Rock FM gilt wie immer wenig Gelaber, viel Musik. Jetzt nicht netter, sondern einfach nur ein bisschen lauter mit AC/DC und Jailbreak. Guten Morgen.
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0: Und da haben vorhin sich einige gemeldet und haben gefragt, Mensch, Pfeffer, was ist denn eigentlich mit dem Riffrater heute? Warum lief der denn nicht? Falsch.
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0: Ich habe den heute einfach mal verschoben, damit auch so ein paar andere Leute heute mal eine Chance haben, hier mitzumachen. Es geht darum, ein kleines Songschnipselchen zu erkennen. Songname, Bandname und dann gibt's einen Schlüsselanhänger von uns. Schön so in Gitarrenform, in E-Gitarrenform mit Flaschenöffnerfunktion. Und jetzt ist eure Chance. Wie heißt der Song? Ja, Pfeffer, das ist eine ziemlich klare Angelegenheit. Meldet euch, werdet Riffrater und wieder hier in Rockline 0800 3x6 8866. Nutzt die Chance und sagt mir, wie der Song heißt. Freue mich auf viele Anrufer. Ja, es ist das Intro des Songs gewesen. 0800 3x6 8866.
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11: Warum sind eigentlich aller guten Dinge drei? Wenn man etwas zum dritten Mal versucht oder macht, dann klappt es meist auch. Davon sind viele überzeugt. Ursprünglich wurde mit den Dingen wohl Ting gemeint. So hieß eine Volks- und Gerichtsversammlung bei den Germanen. Wenn ein Angeklagter nicht vor Gericht erschien, musste er erst dreimal geladen werden, bevor er auch in Abwesenheit verurteilt werden konnte. Irgendwann ist eben auch mal gut. Oder besser, aller guten Dinge sind eben drei.
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0: Der Süden versucht sich heute wieder in der Bilderbuchversion. Der Norden bleibt eher bei der etwas graueren. Mehr als 19 Grad sind insgesamt heute nicht drin.
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13: Mit Ralf Mehlhorn. Morgen. Die Bundesregierung berät weiter darüber, wie der Spritpreisschock entschärft werden kann. Ob es eine Lösung gibt, die schon ab Oktober greift, ist unklar. Rock FM-Reporterin Diana Kramer.
14: Möglich ist zum Beispiel, dass die Mehrwertsteuer auf Benzin und Diesel von 19% auf 7% gesenkt wird oder, wie schon beim Tankrabatt im Frühjahr, die Energiesteuer gesenkt wird. Die Entscheidung dafür war seinerzeit schnell gefallen, sagt Unionsfraktionschef Thorsten Frey. Deshalb könnte es auch dieses Mal zügig gehen. Auch wenn es ambitioniert sei, es könnte zum 1. Oktober gelingen, sagte Frey in der ARD-Sendung Maischberger. Aber neben einer kurzfristigen Lösung müsste es auch dauerhafte Antworten geben. Denn die Lage im Nahen Osten werde sich kurzfristig nicht entspannen, so Frey.
13: Und das ist sonst noch wichtig. Warum haben Deutschlands Schüler bei der PISA-Bildungsstudie so mies abgeschnitten? In einer YouGov-Umfrage sagt mehr als jeder Zweite, es gibt zu wenige Lehrer. Und der Bundesverband der deutschen Industrie sieht derzeit keine akute Gefährdung der Gasversorgungssicherheit in Deutschland. Und damit rüber zum Sport, von Startplatz 101 zum Sieg in einem Kart. Und das nicht mal nach der Hälfte der Renndistanz. Formel-1-Weltmeister Max Verstappen hat sich in Silverstone gegen 100 Konkurrenten durchgesetzt. 30 Runden waren es bei dem Kartrennen. 14 brauchte Verstappen gerade mal, um alle zu überholen.
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13: Die TSG Hoffenheim startet heute in die neue Saison in der Europa League. Das Team von Christian Ilzer ist heute Abend auf Kreta zu Gast. Die TSG geht als klarer Favorit in die Partie. Vor 2 Jahren schied Hoffenheim als 27. der Tabelle in der Europa League Vorrunde aus. Heute geht's 18:45 Uhr los.

Guten Morgen mit Creed. Ich mag das Ding am Ende so geil, deshalb lasse ich es einfach mal auslaufen. Euer Pfeffer ist hier, grüß euch. Wenn bei euch daheim die Kohle knapp wird, würdet ihr dann vielleicht so auch mal so Filmchen mit eurer Stimme vertonen, die unter die Gürtellinie gehen? Also was dann ungefähr so klingt. Ja. Bei Fury in the Slaughterhouse, wollte ich sagen, war das Geld Ende der 80er so knapp, dass Sänger Kai Wingenfelder im Studio kurzerhand noch einen Synchronjob für einen Erotikfilm mitgenommen hat. Ja, schon damals voller Körpereinsatz bei den Jungs. Guten Morgen euch, jetzt mit ihrem größten, wie ich finde, auch schönsten Time to Wonder bei Rock FM. Euer Kickstart läuft, wünsche euch einen schönen Donnerstagmorgen.

0: Das Geile ist, die brauchen nicht mal singen, die Band. Und du erkennst sie sofort nach 3 Takten. Das ist schon abgefahren, finde ich. Geiler Song hier, Seven Nation Army, White Stripes. Cool, das ist für unsere nächste Band auch so ähnlich. Also wenn die so im Intro, ne, also hier im Intro, so anfangen, dann wissen auch ganz viele, ja.
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0: Könnt ihr werden. Mal heute ausnahmsweise an anderer Stelle hier, zu einer anderen Zeit. Vielleicht haben sich auch deswegen so viele gemeldet. Cool, vielen Dank schon mal an dieser Stelle. Einer kann es nur werden. Und zwar mit dem richtigen Song und also mit der richtigen Lösung. Und dann gibt es einen Schlüsselanhänger von uns. Und zwar ist es die Petra. Sei gegrüßt.
2: Ja, guten Morgen. Ich grüße dich auch.
0: Sag mal, Petra, hat das eigentlich eine Bedeutung? Also jeder Name hat ja irgendwie eine Bedeutung. Bei Petra weiß ich es nicht.
2: Es gibt eine Stadt in Ägypten, glaube ich. So eine Felsenstadt, die heißt Petra.
0: Ah.
2: Und es ist natürlich die weibliche Form von Petrus, der Fels.
0: Okay. Dann bist du jetzt hoffentlich unser Fels in der Brandung, und zwar bei diesem Riff hier. Bin sehr gespannt. Was sagst du denn?
2: Have you ever seen the rain von Creedence Clearwater Revival?
0: Na, Menno. Da bist du ja. Tatsächlich der Fels in der Brandung hier und bist Riffraterin geworden mit Schlüsselanhänger Petros. Ha, hätte ich was gesagt. Petra, Glückwunsch.
2: Dankeschön.
0: Bitteschön. Und den Song, den spielen wir jetzt auch als Erinnerung.
2: Und ich bleib dran wegen meiner Adresse.
0: Also dir kann man ja nichts vormachen.
2: Kaum. Darf ich noch ganz geschwind meine Kolleginnen von der Caritas grüßen?
0: Nee, natürlich. Ja klar, logisch, hau raus.
2: Hallo Mädels und Jungs aus Buchen und aus Moosbach. Ich grüße euch alle.
0: Cool, ist angekommen. Mach's gut.
2: Jo, tschö.
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14: Im Süden Sonne, ohne Diskussion. Im Norden wolkiger, ja, wie man es ja fast schon kennt. Dazu maximal 19 Grad heute.
0: Es ist 8:30. 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
15: Mit Ralf Mehlhorn. Morgen. Die PISA-Bildungsstudie, die war für Deutschlands Schüler ein Fiasko. Warum? Jeder Zweite sagt jetzt in einer YouGov-Umfrage, es gibt zu wenige Lehrer an den Schulen. 45% sehen die Ursachen in den Lehrplänen und 53% sagen aber auch, das Freizeitverhalten der Kids ist schuld. Sie meinen da das Handy und so weiter. Deutschlands 15-Jährige waren diesmal in der PISA-Studie so schlecht wie nie. Bei einem Drittel fehlten Basiskompetenzen in Lesen und in Mathe. Was ist sonst noch wichtig? Bei Spritpreisentlastungen hält Unionsfraktionschef Frei schnelle Entscheidungen für erreichbar. In der ARD sagte er, wenn man das jetzt zügig macht, kann es zum 1. Oktober gelingen. Und Jürgen Klopp benennt um 10 Uhr seinen ersten Kader als Fußball-Bundestrainer. Und damit rüber zum Sport. Bayer Leverkusen ist mit einem Heimsieg in die Europa League gestartet. 2-0 gegen den slowenischen Fußballmeister NK Celje. Insgesamt sind es in der Ligaphase 8 Spiele.
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15: Es war die dritte Saisonniederlage für Fußball-Drittligist SV Waldhof Mannheim. Zu Hause hat unser Medienpartner gegen Rot-Weiß Essen 1-2 verloren. Nach Spielschluss war Waldhof-Trainer Rui Mota auf seinen Essener Kollegen Uwe Koschinat losgegangen. Mota musste von Geschäftsführer Gerhard Zuber sogar zurückgehalten werden.
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0: Und da ist mir eben der Donnerstag around gekommen. Grüß euch hier mit Green Day eben im Kickstart. Meine Güte, ey. Wer hätte gedacht, dass sich die Beatles mal für den Playboy nackig machen?
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0: Es war 1965, da gab es tatsächlich mal was ganz Besonderes. Da haben die Pilzköpfe im Playboy erstaunlich offen über Geld, Kritiker und ihren fehlenden Glauben gesprochen, haben sich also vor Millionen buchstäblich ausgezogen, mitten im größten Beatlemania-Wahnsinn. Und dieses Interview, das war dann irgendwann weg. Das war nicht mehr auffindbar. Bis heute vor 2 Jahren. Das sind die verschollenen Original-Tonbänder des Interviews mit den Beatles damals plötzlich wieder aufgetaucht. Fast 2 Stunden unzensierter Beatle-Offenbarungseid inklusive seltene Live-Mitschnitte. Ja, wenn das mal kein Grund ist, jetzt die Beatles in den Player zu werfen und sich dann nicht doch nochmal so einen Playboy zu kaufen. Natürlich nur wegen der Interviews.

0: wenn dich jetzt mal gerade jemand fragt, so, ey, Alter, weißt du, was eine Red Flag ist? Weißt du, was eine Red Flag ist? Sagst du einfach, ja, weiß ich, ist mangelnder Respekt zum Beispiel, aber auch Eifersucht oder auch Misstrauen, fehlende Empathie. Das nennt man Red Flag. Und was bedeutet Whale? Ey, der Julian, der hat mich heute Morgen echt geflasht, muss ich sagen. Der hat ja unseren Eagle-Song Live in the Fast Lane erkannt, weil er mit seinem Patenonkel nach Vegas möchte. Hat sofort eine WhatsApp mit dem Stichwort Las Vegas geschickt und wusste dann gefühlt auch irgendwie so auf alles eine Antwort. Auch auf Dinge, auf die ich nicht im Leben kommen würde. Oder wisst ihr, ohne zu googeln, was im Casino der Begriff Whale, übersetzt Wal, bedeutet?
1: Das sind die Big Fish, also die, an denen die Leute am meisten verdienen. Die bleiben am längsten am Pokertisch sitzen. Die sind interessant für das Casino.
0: Eye in the Sky, also Auge im Himmel?
1: Ah, das müsste die Kamera sein, oder? Die Überwachung sozusagen, die die Spieler beobachtet, damit keiner mitzählt.
0: Alter, Julian, Mensch, ey, damit wärst du aber jetzt echt gewappnet für den Trip nach Casino City, ey. Nice Hand, du bist im Finale.
1: Dankeschön. Geil.
0: So, und jetzt kommt ihr. Der nächste Song der Eagles ist bereits in der Maske, damit er dann beim Lange heute im Feierabend für euch glänzen kann. Hotel California wird das sein. Läuft dann so 17:45 rum. Wenn ihr ihn hört, WhatsApp mit dem Codewort Las Vegas und der Trip über den großen Teich liegt ja schon in greifbarer Nähe für euch.
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0: Also so ein Song wie eben von Saga, Wind Him Up, den, mit so einem Outro, den kannst du nicht einfach abwürgen, nur damit die Nachrichten pünktlich singen. Deshalb, wir spielen die Songs hier aus. Das seid ihr gewohnt. Also, ich finde, im Vergleich zu gestern ist der Donnerstag heute auch gar nicht so ein übler Kerl. Weißt du, und dann noch so viel Musik, die ihr kennt, die ihr gerne hört, die euch ein Lächeln ins Gesicht zaubert. Wie die hier in der nächsten Stunde. Heart mit Barracuda, freuen wir uns drauf, auch auf die Black Rose. Und auf Queen sowieso immer. Ja, und danke, dass ihr Rock FM hört. Auch ihr Neuen, die gerade mit uns fremd gehen. Der Kickstart mit Pfeffer, der schiebt euch hier jeden Tag sauber durch den Morgen. Schön, dass ihr da seid.
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14: Warum sind uns manche Dinge Jacke wie Hose? Entstanden ist das Sprichwort bereits im 17. Jahrhundert. Zu dieser Zeit war es üblich, Jacken und Hosen aus demselben Stoff anzufertigen. Bezogen auf die Materialien machte es damals also keinen Unterschied, ob Jacke oder Hose. Denn vom Stoff her ist alles dasselbe.
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0: Das ist heute schön zweigeteilt. Im Süden fast nur Sonne, der Norden eher wolkig unterwegs. Temperaturen bis maximal 19 Grad. Also freundlich, aber eben nicht übermütig werden, ne?
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16: Mit Ralf Mehlhahn. Morgen. Die Bundesregierung berät weiter darüber, wie der Spritpreisschock entschärft werden kann. Ob es eine Lösung gibt, die schon ab Oktober greift, ist unklar. Rock FM-Reporterin Diana Kramer.
17: Möglich ist zum Beispiel, dass die Mehrwertsteuer auf Benzin und Diesel von 19% auf 7% gesenkt wird oder, wie schon beim Tankrabatt im Frühjahr, die Energiesteuer gesenkt wird. Die Entscheidung dafür war seinerzeit schnell gefallen, sagt Unionsfraktionschef Thorsten Frey. Deshalb könnte es auch dieses Mal zügig gehen. Auch wenn es ambitioniert sei, es könnte zum 1. Oktober gelingen, sagte Frey in der ARD-Sendung Maischberger. Aber neben einer kurzfristigen Lösung müsste es auch dauerhafte Antworten geben. Denn die Lage im Nahen Osten werde sich kurzfristig nicht entspannen. So frei.
16: Und das ist sonst noch wichtig. Warum haben Deutschlands Schüler bei der PISA-Bildungsstudie so mies abgeschnitten? In einer YouGov-Umfrage sagt mehr als jeder Zweite, es gibt zu wenige Lehrer. Und der Bundesverband der deutschen Industrie sieht derzeit keine akute Gefährdung der Gasversorgungssicherheit in Deutschland. Und damit rüber zum Sport. Jürgen Klopp benennt heute seinen ersten Kader als Fußball-Bundestrainer. Um 10 ist die Präsentation in der DFB-Zentrale in Frankfurt. Und da wird es auch ein paar Überraschungen geben. Als Torhüter Nummer 1 steht Marc-André Ter Stegen vor einer Rückkehr. Keinen Platz für die Nations League-Spieler, zum Beispiel Dennis Undaff vom VfB Stuttgart, bekommen. Das wissen wir jetzt schon.
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16: Und die TSG Hoffenheim startet heute in die neue Saison in der Europa League. Das Team von Trainer Christian Ilzer ist heute Abend auf Kreta zu Gast. Die TSG geht als klarer Favorit in die Partie. Vor 2 Jahren schied Hoffenheim als 27. der Tabelle in der Europa League Vorrunde aus. 18:45 geht's heute los.

Ja, the sun ist auch ziemlich shiny hier. Donnerstag, fast schon Vormittag. Grüße euch bei Rock FM mit R.E.M. eben und Shiny Happy People. Das sind wir auch. Und auch bald die Fans von Nothing But Thieves. Ja, zurzeit einer der heißesten Exports von der britischen Insel. Kommen Anfang 2027 auch zu uns nach Deutschland. Zum Beispiel nach Köln, nach München, aber auch Berlin und Hamburg. Und auch nach Ludwigsburg. Und das freut mich wirklich sehr. Für alle, die auf handgemachten und ehrlichen Alternative Rock stehen, Nothing But Thieves. Noch nicht sofort geläufig.

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15: Ja, sagen wir mal so, es könnte tatsächlich schlimmer sein. Richtung Süden nur Sonne, im Norden wie gewohnt etwas wolkiger, dazu 19 Grad Maximum. Also unten Sonnenmodus, oben eher Standard.
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0: Ihr wollt den Boss? Ihr bekommt den Boss. Natürlich hier Freihaus von Rock FM mit Hungry Heart eben. Und der Matze, der hätte gern unser Rock-Zwerg-Plakat. Bei sich in der Wohnung. Hat er geschrieben. Andreas meint, der passt zu Rock FM, also zu uns, und er wäre happy, wenn es ihn auch als Puppe für einen Schreibtisch geben würde. Aber unser Rock FM-Plakat mit diesem kleinen frechen Kerl drauf und diesem dezenten Stinkefinger, das jetzt gerade in vielen Orten der Rockregion hängt, hat nicht nur Fans. Es gibt auch welche, für die ist vor allem der Finger einfach too much. Was sagt denn der Profi, unser Soziologe Ben, dazu?
1: Ihr kennt's doch alle noch von früher. Laute Musik, eine schräge Frisur oder die kaputten Klamotten. Hauptsache, die Alten waren genervt. Junge Leute müssen zeigen, ich bin nicht ihr, ich bin ich. Das gehört zum Erwachsenwerden dazu. Das verkörpert auch unser Rocker für den Gartenzwerg. Mit Irokesenschnitt, Tattoos, Rockerkutte, Nieten und seinem Mittelfinger. Das ist nicht nur Deko, der steht für, ich laufe nicht einfach mit, ich mache mein eigenes Ding. Genau solche Zeichen machen aus einzelnen Leuten erst eine Gruppe, mit der man sich nach außen abgrenzen kann. Stellt euch mal ein Leben ohne Ecken und Kanten vor. Wenn die weg wären, dann wäre auch alles glatt und langweilig. Der Mainstream hätte gewonnen. Zum Glück ist es nicht so.
0: Oh ja. Was macht unser Rockzwerg-Plakat eigentlich mit euch? Wenn ihr es seht, wenn ihr ihn seht, den kleinen Kerl, müsst ihr dann lachen, feiert ihr die Haltung oder denkt ihr einfach, ja, ist ganz schön frech, liebe Rock-FMer. Vielleicht ist so ein Stinkefinger ja auch einfach mal nötig. Gebt mal laut über die Rockline 0800 3x6 8866. Also der Zwerg so als Anti-Stress-Puppe für den Schreibtisch, das ist wirklich eine schöne Idee. Und ein Name für den Kerl, das wäre vielleicht auch ganz nice, oder? Ich überlege mal drauf rum.

0: Freunde hier bei uns, euch einen wunderschönen Donnerstagvormittag. 5:10 Uhr ist es schon mittlerweile. Gleich bei mir. Good Charlotte's Girls and Boys. Außerdem gibt's Supertramp. Was eine Kultnummer. Take the Long Way Home on Twisted Sister. Lauter Rocklegenden, damit ihr gut durch diesen Donnerstagvormittag kommt.
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1: Heißt das nicht eigentlich Spätsommer, was wir da haben? So herrliche Spätseptembertage mit viel Sonnenschein und angenehmen Temperaturen? Haben wir nämlich heute zum Beispiel auch die Höchsttemperaturen 19 bis 23 Grad und dazu viel Sonnenschein. Und morgen am Freitag erst ein paar Wolken, gegen Nachmittag wieder schön 23 Grad und das ganze Wochenende über, ja, immer so viel Sonnenschein und spätsommerliche 25 Grad. Ich finde, das fühlt sich irgendwie herrlich an.
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2: Ich bin Ralf Mehlhorn. Hallo. DFB-Zentrale Frankfurt. Jürgen Klopp stellt hier jetzt seinen ersten Kader als Bundestrainer vor. Für die anstehenden Nations League-Spiele, und da wird es auch Überraschungen geben. Eine der Überraschungen als Torhüter Nummer 1 steht wohl Marc-André Ter Stegen vor einer Rückkehr. Das erste Spiel ist in einer Woche in den Niederlanden. Soziale Netzwerke sollen für Kinder unter 13 in der EU bald tabu sein. In diesen Minuten präsentiert EU-Kommissionspräsidentin von der Leyen in Straßburg den formellen Vorschlag dafür. Schon nächsten Monat will Bundesbildungsministerin Prien Eckpunkte für eine deutsche Übergangsgesetzgebung präsentieren. Zur Alterskontrolle sagte sie heute im MoMA:
3: Es wird über eine App funktionieren. Auch darauf hat ja die EU-Kommissionspräsidentin gestern ausdrücklich hingewiesen. Es muss datensparsam sein, datenschutzkonform. Da sollen auch keine Daten ins Netz über diese Altersverifikation gelangen. Aber die Frage Alter ja, Alter nein, über eine App wird das funktionieren. Davon sind auch unsere Experten überzeugt, dass das technisch möglich ist.
2: Wegen der hohen Dieselpreise haben Spediteure einen offenen Brief an Kanzler Merz geschrieben. Sie wollen eine staatliche Entlastung. So steht's in dem Schreiben vom Spediteursverband BGL. Es gibt auch Beispielrechnungen. Bei einer Fahrzeugflotte von 50 Lkw kommen bei den Preisen aktuell zusätzliche Kosten von über 1 Million Euro im Jahr zusammen.

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1: Skunk and Nancy, Hedonism. Euch einen schönen Vormittag mit uns.
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1: Las Vegas ist Adrenalin pur. Stellt euch vor, ihr seid obendrauf auf dem 350 Meter hohen Strat Hotel. Auf diesem Hotel sind Fahrgeschäfte. Das ist purer Horror. Bei Insanity zum Beispiel wirst du mit so einem mechanischen Arm über die Kante vom Turm gehakt und dann im Kreis gedreht, während du kopfüber gerne mal auf Las Vegas schauen kannst. Das sind so Sachen, die kannst du in keiner anderen Stadt der Welt erleben. Und da schicken wir euch hin. Und zwar zu zweit mit Flug, mit Hotel, mit Kohle, Taschengeld, 500 Euro zum Verzocken oder zum Futtern, je nachdem, wie ihr das eben einfach wollt. Und mit Tickets für die Eagles. Ihr habt richtig gehört, und die treten nicht irgendwo in so einem Konzertsaal auf, sondern im unfassbaren The Sphere. Das müsst ihr euch mal im Netz angucken. Das ist einfach unglaublich, wie da Konzerte stattfinden. So, wie kommt ihr dran? Achtet heute Nachmittag beim Langen auf diesen Song hier. Also ich meine, Hotel California kennt wirklich jeder kleine Kindergartenstöpsel. Und wenn ihr diesen Song zwischen 17 und 18 Uhr hört, greift ihr bitte zu eurem Handy und schickt eine WhatsApp an die Rockline. Das ist natürlich die 0800 3x die 68866. Außerdem schreibt ihr bitte noch das Stichwort Las Vegas dazu. Und mit einem kleinen bisschen Glück, mit nur einem kleinen bisschen Glück, seid ihr im Finale um die Reise.
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0: Oasis, ja, und sie kommen im kommenden Jahr für Konzerte zu uns nach Deutschland. Nur ich persönlich muss ganz ehrlich sagen, ich werde einen Teufel tun und mich regelrecht, um ein Ticket für Oasis zu bewerben. Da musst du erstmal eine Mail schicken, dann wirst du ein paar Fragen gefragt, dann kriegst du einen Code und dann kriegst du möglicherweise für irgendein Konzert irgendwelche Tickets. Das mache ich nicht mit, da ist mir mein Geld zu schade. Wenn ich Geld ausgeben will, dann möchte ich das einfach glatt und einfach für ein Ticket und nicht erst irgendwelche Bewerbungsdinger umgehen. Also das mache ich nicht mit. Oasis könnt ihr auch hier bei uns hören, bei Rock FM. Kostet nichts, völlig für die Umme. Gleich hier Genesis und Mama. Euch einen wunderschönen Vormittag mit uns.
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sind so viele Emotionen drin, Aerosmith und Dream On. Rock FM ist hier. Ich hoffe, ihr habt einen schönen Vormittag mit uns. Ich sag mal so, Gossip und Heavy Cross hat eine ganz schön lange Probezeit hinter sich. Den Song, den hat die Band nämlich 2 Jahre lang ununterbrochen auf Live-Konzerten gespielt, bis sie sich überhaupt dazu durchgerungen haben, den auf eine Platte aufzunehmen. Und eigentlich fanden die den gar nicht so toll. In Deutschland aber zum Beispiel ist es ein gigantischer Hit geworden. Heavy Cross, Gossip bei Rock FM.

0: Alexa Burning, Midnight Oil, was eine grandiose Nummer. Rock FM ist hier gleich bei mir. Sehnsucht nach Westerland, die Ärzte. Außerdem gibt's AC/DC. Und Radiohead. But I'm a Der Creep auch in der nächsten halben Stunde mit dabei. Ich find's total schön, dass ihr Rock FM hört. Hi zusammen.
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12: Wissen in wenigen Sekunden. Warum saugen wir uns etwas aus den Fingern, wenn wir etwas frei erfinden? Wenn Bären Winterschlaf halten, dann fressen sie sich vorher einen ordentlichen Fettvorrat an, um den Winter zu überstehen. Dieses Wissen hatten die Menschen aus dem alten Rom aber noch nicht. Als sie Bären beim Winterschlaf beobachteten, stellten sie fest, dass die Bären im Traum an ihren Pfoten lutschten. Sie schlossen daraus, dass sie Milch aus ihren Pfoten saugten, um nicht zu verhungern. Später nahm sich der berühmte Dichter Goethe diese skurrile Erklärung zu Herzen und verwendete sie für Schriftsteller, die sich ihre Geschichten aus den Fingern saugen.
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0: Also von mir aus könnte es bis Dezember so bleiben, dann 2 Wochen um Weihnachten rum kalt werden und dann wieder so wie heute. 24 Grad kriegen wir und den ganzen Tag über herrlichen Sonnenschein. Morgen am Freitag erst ein paar Wolken, nicht erschrecken, die gehen weg. Gegen Nachmittag sonnig und trocken, 23 Grad. Ja, und Freitag, Samstag, Sonntag so um die 25 Grad und viel Sonnenschein.
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14: Ich bin Ralf Mehlhorn. Hallo. Der neue Fußball-Bundestrainer Jürgen Klopp hat seinen ersten Kader bekannt gegeben. Für die 4 anstehenden Spiele der Nations League startet er sogar mit einem Doppelten. Nach 2 von 4 Partien wechseln sich die Kader ab. Auffallend, Torwart Marc-André Ter Stegen ist zurück im Kasten. Und auch Felix Keidel von der SV Elversberg fällt auf. Klopp sagte bei der PK in Frankfurt:
15: Man konnte ja nach der WM das Gefühl haben, dass der deutsche Fußball komplett am Boden ist, wir kein Talent und keine Fußballspieler haben. In den letzten 4 Wochen, als wir da jetzt genauer drauf geguckt haben, ist uns ganz, ganz viel Talent ins Auge gesprungen sozusagen. Sogar so viel, dass jetzt gar nicht alle dabei sind.
14: Insgesamt sind aber 44 Spieler dabei. Allein 8 schicken Hoffenheim, Stuttgart und Freiburg ins Rennen. Keine Überraschung ist Nico Schlotterbeck von Borussia Dortmund. Auch Felix Mecher ist dabei und auch Waldemar Anton. In einer Woche geht's gegen die Niederlande los. Wegen der hohen Dieselpreise haben Spediteure einen offenen Brief an Kanzler Merz geschrieben. Sie wollen eine staatliche Entlastung. So steht's in dem Schreiben vom Spediteursverband BGL. Es gibt auch Beispielrechnungen. Bei einer Fahrzeugflotte von 50 Lkw kommen bei den Preisen aktuell zusätzliche Kosten von über 1 Million Euro im Jahr zusammen. Die Baumarktkette Obi bekommt keinen Markenschutz für ihre Hausfarbe Orange. Das hat der Bundesgerichtshof entschieden. Damit hat er die Revision des Unternehmens gegen eine Entscheidung vom Bundespatentgericht zurückgewiesen. Konkurrenten von Obi hatten zuvor die Löschung der Farbmarke beim Deutschen Patentamt beantragt. Deshalb war Obi vor den BGH gezogen.
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Geht euch irgendjemand mal so richtig im Moment auf den Senkel? Braucht ihr möglicherweise einen Auftragskiller oder jemand, der einen Rivalen in Sachen Liebe um die Ecke bringt? Damit können AC/DC dienen. Dirty Deeds done dirt cheap. Also dreckige Aufgaben günstig erledigen. Im Song kommt sogar eine Telefonnummer vor, die ihr anrufen könnt, falls ihr einen nervigen Schulleiter oder sonstigen Chef oder sowas um die Ecke bringen wollt. Nein, wer braucht denn einen Auftragskiller? Leute, nehmt mich bloß nicht ernst, sonst kriege ich gleich wieder eine WhatsApp an die Rockline geschickt, was ich hier für Zeug erzähle. Das war ein Scherz, Ausrufezeichen. Rock FM ist hier.

0: Von kleinen Kindern, das kennen wir wahrscheinlich alle, haben schon irgendwo gehört, ob bei den eigenen oder bei Fremden. Aber selten führt ein Gaga-Ga von kleinen Kindern zu einem Welthit. Bei Queen war das der Fall. Radio Gaga hier bei uns. Euch einen wunderschönen Donnerstagvormittag. Habt ihr im Musikunterricht auch ganz hinten sitzen müssen, weil ihr einfach nichts konntet? Nicht mal Flöte spielen? Mir ging's genauso. Bei Jazz Rotal wird's anders gewesen sein, der kann das. Locomotive Breath, gleich bei mir.
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0: Es ist 3:12 Uhr, Rock FM ist hier. Ich habe gleich Hymn für euch. Da leidet er ganz schön vor sich hin. Wicked Game, außerdem gibt's Deep Purple. Größeren Klassiker mag's kaum geben. Smoke on the Water und Toto. Schön mal einen Song zusammengekloppt für alle Frauen, die man jemals im Leben beschissen hat. Rosanna.
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14: Warum verlassen wir, wie Ratten, das sinkende Schiff, wenn wir uns von scheinbar erfolglosen Unternehmen abwenden? Diese nautische Redensart hat sich seit dem 16. Jahrhundert durchgesetzt. Es wimmelte nur so von Ratten auf den damaligen Handelsschiffen. Brach auf dem Schiff ein Feuer aus oder gab es ein Leck im Rumpf, fand man schnell die kleinen, haarigen, blinden Passagiere auf dem Deck wieder und sie waren mehr als bereit, ins Wasser zu springen. Natürlich konnten sie nicht ahnen, dass es keine Rettung auf offener See gab, aber sie versuchten zu überleben und warnten die Besatzung, dass etwas nicht in Ordnung ist. Geht heutzutage eine Firma Konkurs, dann verlassen oft die Verantwortlichen wie menschliche Ratten das sinkende Schiff. Und der finanzielle Schaden bleibt auf den Angestellten sitzen.
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0: Von mir aus kann es genauso bleiben. Ich finde, es ist super angenehm. Also ihr wahrscheinlich auch. Ich wüsste jetzt gar nicht, was man an dem Wetter meckern kann. Für den 17. September 24 Grad und Sonnenschein. Was willst du mehr? Morgen am Freitag erstmal ein paar dickere Wolken und ein bisschen Regen. Aber im Laufe des Tages wird der Freitag immer schöner, trockener und sonniger. 23 Grad. Und das Wochenende, das verbringen wir bei angenehmen 25 bis 27 Grad.
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16: Ich bin Daniel Ernst. Guten Tag. Der neue Bundestrainer Jürgen Klopp startet mit einem Doppelkader in seine ersten Länderspiele. Das Aufgebot der Fußballnationalmannschaft für den Auftakt in der Nations League umfasst insgesamt 44 Spieler. Nach 2 von 4 Partien wechseln sich die Kader ab. Klopp sagte heute in Frankfurt:
17: Wir nach der WM das Gefühl haben, dass der deutsche Fußball komplett am Boden ist, wir kein Talent und keine Fußballspieler haben. In den letzten 4 Wochen, als wir da jetzt genauer drauf geguckt haben, ist uns ganz, ganz viel Talent ins Auge gesprungen sozusagen. Sogar so viel, dass jetzt gar nicht alle dabei sind.
16: Seit Januar gilt für Restaurantspeisen eine günstigere Mehrwertsteuer von 7%. Die Gäste haben davon aber fast nie etwas. Das zeigt eine neue Studie der Gewerkschaft NGG. Bei 90% der untersuchten Gerichte blieben die Preise demnach unverändert. Bei 8% wurden sie sogar teurer und nur bei 1% ist das Essen billiger geworden. In Graben-Neudorf im Kreis Karlsruhe hat ein Mann Polizisten mit einem Tierabwehrspray angegriffen und verletzt. Als die Beamten eintrafen, stand der 61-Jährige laut schreiend auf dem Balkon. Beim Öffnen der Tür setzte er dann das Tierabwehrspray ein. Er ist inzwischen in einer psychiatrischen Einrichtung.
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0: Seit heute Morgen wird geackert ohne Ende. Dann habt ihr euch jetzt eine Pause verdient. Bisschen was futtern und vor allem auch ein kleines Lächeln auf den Lippen. Ich habe eine Frage, so wie immer. Was glaubt ihr? Wie nennt man es, wenn es regnet und jemand bleibt einfach stehen und guckt dem Regen zu? Wie könnte der genannt werden? Falls ihr eine Idee habt, 0800 3x68866, schickt uns eine Sprachnachricht an die Rockline oder ruft uns einfach an. Wie nennt man es, wenn es regnet und jemand bleibt einfach stehen und guckt diesem Regen zu? 0800 3x68866. Ich bin Astrid Jacobi. Ich freue mich immer total, wenn ihr bei uns anruft in der Mittagspause.

0: Die Nummer kriegt mich immer und immer wieder. Jedes einzelne Mal in der Gänsehaut. Faith No More und Easy. Einfach wunderschön.
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0: Kleines Lächeln mit zurück zum Arbeitsplatz nehmen. Überhaupt kein Problem bei unserer verrockten Mittagspause. Die Frage heute war ja, wie nennt man es, wenn es regnet und jemand bleibt stehen und guckt einfach zu? Ich bin die Astrid, wer ist dran?
2: Hier ist der Stefan aus Bensheim und die Lösung ist, das ist wohl ein Regenschauer.
3: Rainer Schmidt hier, servus.
0: Servus.
3: Das ist der Regenschauer.
4: Hier ist der Ernst.
0: Ernst?
4: Das ist natürlich der Regenschauer.
5: Hallo, ich bin die Annette aus Mosbach. Vielleicht Regenschauer?
0: Ja, vielleicht ja schon. Und da ist noch jemand in der Leitung.
6: Hallo, hier ist der Schorsch. Die Lösung ist Regenschauer.
0: Ihr seid sowas von goldrichtig und damit alles meine Hörerhelden des Tages. Und ihr seid noch nicht mal allein. Auch Yasa, Yogi, Anton, Tammy, Yogi und René haben die richtige Lösung gehabt. Und vielleicht nehmt ihr diese Frage einfach mal mit zurück zum Schaffen und zaubert ein Lächeln auf die Lippen.
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0: Jedes Mal, wenn ich den Song höre, sehe ich irgendwie so eine dreckige, verrauchte Kneipe vor mir, bei der man auf der Theke das Glas kaum hochkriegt, weil sie irgendwie pappt. Ich weiß nicht, warum ich das so sehe, aber das fühle ich dabei. Grandiose Nummer von Bob Seger, All Time Rock'n'Roll. Euch einen wunderschönen Donnerstagmittag. Ich habe gleich Billy Idol für euch. Die Foo Fighters sind am Start. Die Red Hot Chili Peppers, Lynyrd Skynyrd oder Tom Petty. Menschenskinder, lauter Rocklegenden und zwar nur für euch.
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0: Yes, yes, nee, es ist doch nur ein Gartenzwerg mit einem Krampf im Mittelfinger. So könnte man es nämlich auch sehen. Unser Rock-FM-Zwerg sorgt ein bisschen für Aufsehen momentan. Es ist nämlich so, dass der momentan hier bei uns in der Region auf Plakaten zu sehen ist. Ein Zwerg, der ein bisschen älter ist und ein bisschen ein Rocker ist und einen Mittelfinger in die Höhe streckt. Und der deutsche Werberat hat gesagt, wieso denn das? Wieso zeigt ihr euren Zuhörern den Mittelfinger? Das ist möglicherweise kindeswohlgefährdend. Und wir fragen euch nach eurer Meinung an der Rockline 0800 3x die 68866.
1: Hallo liebes Rock-FM-Team, hier ist die Moni aus Kleinbottwar. Ich finde euren Gartenzwerg echt cool, aber ich verstehe auch die Diskussion um den Mittelfinger. Und wie wär's alternativ mit der Pommesgabel? Ciao, liebe Grüße.
0: Die Pommesgabel wäre natürlich auch eine Idee gewesen, oder?
2: Der Große nimmt es ab und zu wahr, aber ich sag halt, das ist eine Geste der Rebellion, wenn was nicht ganz so stimmt. Und dann darf man das ruhig sagen. Man muss halt drüber sprechen.
0: Genau, wenn Kinder an diesem Plakat vorbeilaufen, kann man ja sagen, hör mal, dieser Gartenzwerg, der darf das mit dem Mittelfinger. Es ist aber auch nur ein Zwerg und er lebt nicht wirklich. Du darfst das nicht. Nein, nein, nein. Das ist doch easy, den Kindern zu erklären, oder? Also ich meine, nur weil meine Kinder den Mittelfinger gekannt haben, haben sie ihn mir nicht ausgestreckt. Rock FM ist hier. Sagt uns eure Meinung an der Rockline.

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12: Also das ist total angenehm. Ich finde, da gibt's nichts zu meckern. Die Höchsttemperaturen heute so um die 24 Grad. Und dazu scheint auch schön die Sonne. Morgen am Freitag starten wir erstmal mit ein paar fetteren Wolken in den Tag. Aber im Laufe des Tages, spätestens wenn wir fertig sind mit Schaffen, sind die Wolken dann weg und dann kommt mehr und mehr die Sonne durch. Und auch das Wochenende verbringen wir mit sehr, sehr angenehmen Temperaturen. 25 bis 27 Grad und Sonnenschein.
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14: Ich bin Daniel Ernst. Guten Tag. Der neue Bundestrainer Jürgen Klopp startet mit einem Doppelkader in seine ersten Länderspiele. Das Aufgebot der Fußballnationalmannschaft für den Auftakt in der Nations League umfasst insgesamt 44 Spieler. Nach 2 von 4 Partien wechseln sich die Kader ab. Klopp sagte heute in Frankfurt:
15: Wir nach der WM das Gefühl haben, dass der deutsche Fußball komplett am Boden ist, wir kein Talent und keine Fußballspieler haben. In den letzten 4 Wochen, als wir da jetzt genauer drauf geguckt haben, ist uns ganz, ganz viel Talent ins Auge gesprungen, sozusagen. Sogar so viel, dass jetzt gar nicht alle dabei sind.
14: Kanada ist offen für Europa und bereit für eine Sondermitgliedschaft in der Europäischen Union. Das machte Premierminister Mark Carney deutlich. Er begrüße den Vorschlag von EU-Kommissionspräsidentin von der Leyen. Seit Januar gilt für Restaurantspeisen eine günstigere Mehrwertsteuer von 7%. Die Gäste haben davon aber fast nie etwas. Das zeigt eine neue Studie der Gewerkschaft NGG. Bei 90% der untersuchten Gerichte blieben die Preise demnach unverändert. Bei 8% wurden sie sogar teurer und nur bei 1% ist das Essen billiger geworden.
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0: Ja. Viele von euch kennen das wahrscheinlich auch. Das mit dem Geburtstag feiern, das ist immer so eine Sache. Entweder ist es so, dass man sich denkt, ach, ich mag gar nicht so viel Aufsehen um mich rum haben. Zweitens mal ist es scheiße viel Arbeit. Und drittens mal...
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2: Ich habe euch ja schon erzählt, dass ich meine Geburtstage so groß feiere, mit allem drum und dran. Eins ist mir mal wieder aufgefallen. Dich, also das Geburtstagskind, braucht an dem Tag keine Sau. Du bist nur der Depp. Du grillst, du schenkst aus, du holst und machst und tust und schaust so, wie alle Spaß haben und sich langsam ins Delirium saufen. Und am nächsten Morgen wärst du wirklich froh, als hätte Bombei geschlagen, ja, damit das Chaos irgendwie Sinn macht. Du holst irgendwelche leere Flasche und Gläser aus dem Pool, sammelst Kippe auf und schüttest nur halb getrunkene Bierflasche aus. Wer eine Bierflasche nur halb austrinkt, gehört doch sowieso erschlagen, ja. Und was machst du am Schluss, wenn du fertig bist? Freust du dich aufs nächste Jahr und aufs nächste Fest? Wie dumm kann man eigentlich sein? Weine kenn dich. Weine.
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Ich behaupte jetzt einfach mal, manche Männer verlieren komplett die Kontrolle über ihr Gehirn, wenn es um Sex geht. Ich glaube auch gar nicht, dass ich so falsch bin. Ich sage ja nicht alle, sondern manche. Ich meine, Lola Montez, über die Volbeat singen, die gab es wirklich. Und Lola Montez war wirklich eine berühmte, berüchtigte irische Tänzerin und Hochstaplerin. Die muss aber irgendwie rattenscharf ausgesehen haben, denn die hatte ungefähr mit jedem wichtigen Mann damals in ihrer Zeit ein Verhältnis, der nicht bei drei auf den Bäumen gewesen ist, inklusive König Ludwig zum Beispiel. Und die hat so viel Einfluss gehabt, weil alle mit ihr in die Kiste wollten, dass sie sogar politische Unruhen hervorgebracht hat. Das war unglaublich. Also, wenn ihr Lust habt, das ist so eine Geschichte, da kann man sich mal kurz im Internet reinlesen. Die Geschichte von Lola Montez. Und die haben sich Volbeat eigentlich auch immer vorgenommen. Toller Song geworden, hört ihr hier bei Rock FM.

0: ist Danger Zone. Rock FM ist hier gleich mit Pearl Jam. Alive ist in der nächsten halben Stunde mit dabei. Dann gibt's The Hives. Und Bon Jovi. Lauter Rocklegenden, nur für euch und nur für euch, damit es euch gut geht.
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0: Kennt ihr das, wenn ihr euch was vorgenommen habt und gar nicht böse seid, wenn was dazwischen kommt? So ging es mir gestern. Ich wollte Fenster putzen. Zack, hat die Sonne geschienen und dann geht's halt nicht. Musste ich alles wieder wegräumen. Was für ein Übel aber auch. Ich werde es heute Nachmittag nochmal versuchen, werde aber auch Glück haben. Die Sonne wird nämlich wieder durchkommen. Die Höchsttemperaturen heute so um die 4, 25 Grad. Morgen auch und das Wochenende schönes Wetter bei 6, 27 Grad.
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15: Ich bin Daniel Ernst. Guten Tag. Der Neuaufbau der deutschen Fußballnationalmannschaft läuft. Bundestrainer Jürgen Klopp hat heute 44 Spieler für die kommenden Länderspiele nominiert. Bei der Bekanntgabe des Kaders hielt er auch ein Plädoyer für Offenheit und Nationalstolz.
16: Ich würde mir oder uns gerne die Fahne zurückholen, wenn ich ganz ehrlich bin. Ich möchte, dass, wenn man so schwingt, dass niemand denkt, was ist mit dir nicht in Ordnung, sondern dass man einfach nur das Gefühl hat, ja, du bist happy und verstehst, dass du Glück hattest, dass du in diesem wundervollen Land geboren, aufgewachsen, zugezogen und wie auch immer, dass du hier lebst. Das hätte ich schon ganz gerne. Ich hatte auch mal oder den Gedanken für mich im Kopf, ich möchte Nationalstolz nicht den falschen Leuten überlassen, um ehrlich zu sein.
15: 4 Länderspiele stehen an. Die eine Hälfte der Spieler ist für die ersten beiden nominiert, die andere für die letzten beiden. Erster Gegner ist heute in einer Woche die Niederlande.
9: Kanada ist offen für Europa und bereit für eine Sondermitgliedschaft in der Europäischen Union. Das machte Premierminister Mark Carney deutlich. Er begrüße den Vorschlag von EU-Kommissionspräsidentin von der Leyen. Immer mehr Menschen in Deutschland fahren E-Autos und die meisten sind damit glücklich. Das hat eine Umfrage des ADAC ergeben. 97% der Befragten sagten, dass sie mit ihrem E-Auto zufrieden oder sogar sehr zufrieden seien.
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Frischer Rock von From Ashes to New. From Ashes to New mit Neoni. Die for you.

0: Leute, es ist ein Gartenzwerg. Einfach ein Gartenzwerg. Okay, vielleicht ein bisschen provokativer Gartenzwerg, aber es ist und bleibt ein Gartenzwerg und nicht der Untergang des deutschen Vaterlandes. Mein lieber Freund, auf unseren Plakaten ist ein Rocker-Gartenzwerg. Der ist auch so angezogen, man sieht ihm durchaus an, dass er Rockmusik liebt und er streckt den Mittelfinger hoch. Ich persönlich finde jetzt nicht unbedingt, dass das eine schöne Geste ist. Ich würde sie auch nie benutzen, aber dieser Mittelfinger vom Gartenzwerg, das bedeutet einfach nur, ey, gegen die Spießigkeit, Leute, wir zeigen euch, was Leben ist. Alles, was da dahinter steckt und dazu gehört. Jetzt gibt es aber Menschen, die regen sich über diesen Mittelfinger des Gartenzwerges ganz schön auf und sagen, ey, mein Kind sieht das. Ich laufe im Kindergarten und das sieht ein Mittelfinger und dann macht das vielleicht zu der Kindergartentante. Man kann natürlich seinen Kindern auch irgendwie erklären, dass man das nicht tut. Michael, was würdest du tun?
1: Dann würde ich ihn fragen, warum, was er damit bezwecken möchte mit der Geste. Und dann muss man sich da eben hinsetzen und drüber sprechen.
0: Genau, so würde Michael damit umgehen, wenn sein Kind das machen würde. Und ihr so? Was haltet ihr von unserem Gartenzwerg, unserem Irokesenkopf, der den Mittelfinger zeigt? Schreibt uns oder schickt uns eine Sprachnachricht an die Rockline 0800 3x6 8866. Wir freuen uns drüber. Rock FM ist hier.

0: Also wenn die was könnten, dann sind es Mitsingen-Hymnen. Bon Jovi, You Give Love a Bad Name. Vielleicht hat der ja so im Geist ein bisschen mitgesungen. Geht ja immer nicht, wenn die Kollegen so nah sitzen, oder? 14:30 ist es. Euch einen schönen Donnerstagmittag. Rock FM ist hier. Ich habe gleich Aerosmith, Falling in Love. Wunderschön. Die Toten Hosen kommen mit ihrem Alex um die Ecke. Und Motörhead und die Bad Omens sind zum Beispiel auch dabei.
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0: hatte Lemmy Kilmister das giftigste Blut der Rockgeschichte. Stellt euch mal Lemmy Kilmister vor. Motorhead, Whiskey, Zigaretten, Speed und Rock'n'Roll bis zum Anschlag. Und irgendwann Anfang der 80er soll Lemmy gedacht haben, vielleicht brauche ich mal neues Blut. Kein Scherz. Seine Idee war angeblich ziemlich simpel. Altes Blut raus, neues Blut rein. Ölwechsel für den Menschen sozusagen. Also geht Lemmy zum Arzt und der soll ihm gesagt haben, tut mir leid Lemmy, das können wir nicht machen. Warum? Angeblich sei sein Blut inzwischen so voller Alkohol und Drogen gewesen, dass es für einen anderen Menschen gefährlich wäre. Und jetzt wird's noch besser. Frisches Blut hätte Lemmys Körper angeblich ebenfalls umbringen können. Denn sein Organismus sei so sehr an die ganzen Giftstoffe gewöhnt gewesen, dass gesundes Blut für ihn ein Schock gewesen wäre. Das klingt auf jeden Fall nach Lemmy, nur medizinisch stimmt das nicht so ganz. Der menschliche Körper ist schließlich kein alter Ford, bei dem man irgendwann das Motoröl wechseln muss. Aber Lemmy selbst hat diese Geschichte gern erzählt und sie passt natürlich perfekt zu seinem Image. Und genau deshalb gehört diese Geschichte bis heute zum Mythos Lemmy.
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0: bin hier gerade durch die Redaktion gehumpelt mit 3 Paketen Grillholzkohle auf dem Rücken. Haben mich alle doof angeguckt, aber die hat irgendwer da unten hingestellt und gesagt, kostenlos zu mitnehmen. Und immer donnerstags ist ja bei meinen Kumpels Sauna angesagt und da haben wir auch mal so ein schönes kleines Feuerchen außen. Und da dachte ich mir, so ein bisschen Kohle ist doch nicht verkehrt. So ein paar lauter Rocklegenden sind auch nicht verkehrt. Gleich dabei, eher Metal-Legenden der ersten Stunde. NWOBH. New Wave of British Heavy Metal. Da können wir Judas Priest einordnen, wenn wir sie schon in der Schublade stecken wollen. Außerdem dabei die Dandy Warhols. Man darf sie nicht als One-Hit-Wonder-Truppe beschimpfen. Nee, das wäre total daneben bei all den guten Alben. Was haben wir noch? Hannoveranische Rock-Hochadel. Die Scorpions. Auch gleich am Start für euch. Hier ist Rock FM. Schön, dass ihr dabei seid.
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16: Sport verrückt. Heute Gummihuhn-Weitwurf. Bei einem der schrägsten Wettbewerbe der Welt treten einmal im Jahr die kuriosesten Sportler in insgesamt 45 Disziplinen an. Vom Schafsrodeo bis zum um die Wette Fliegen binden ist wirklich alles dabei. Laut wird's zum Beispiel beim Frauenrufen ihre Ehemänner-Wettbewerb. Körperlich aktiv geht's dann eher beim Gummihuhn-Weitwurf zu. Ein Wettbewerb, bei dem übrigens nur Frauen zugelassen sind. Und so ein Gummihuhn kann ganz schön weit fliegen. Der aktuelle Weltrekord liegt bei 21,50 Metern.
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0: Ja, das sind jetzt wieder so Fakten, die habe ich bis zum Ende meiner Tage im Kopf, ja, dass das Gummihuhn 21,50 Meter fliegt. Aber die guten, wichtigen Dinge, die kann ich mir nicht merken. Okay, wir schauen mal aufs Wetter. Der Nachmittag ist on the bright side unterwegs, auf der Sonnenseite des Lebens. Das heißt, viel Sonne, dazu ein paar lockere Wölkchen und es bleibt trocken. Temperaturen eiern so bei 20 bis 23 Grad rum. Gibt nichts zu meckern.
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4: Ich bin Daniel Ernst. Guten Tag. Der Neuaufbau der deutschen Fußballnationalmannschaft läuft. Bundestrainer Jürgen Klopp hat heute 44 Spieler für die kommenden Länderspiele nominiert. Bei der Bekanntgabe des Kaders hielt er auch ein Plädoyer für Offenheit und Nationalstolz.
17: Ich würde mir oder uns gerne die Fahne zurückholen, wenn ich ganz ehrlich bin. Ich möchte, dass, wenn man so schwingt, dass niemand denkt, was mit dir nicht in Ordnung, sondern dass man einfach nur das Gefühl hat, ja, du bist happy und verstehst, dass du Glück hattest, dass du in diesem wundervollen Land geboren, aufgewachsen, zugezogen und wie auch immer, dass du hier lebst. Das hätte ich schon ganz gerne. Ich hatte auch mal oder den Gedanken für mich im Kopf, ich möchte Nationalstolz nicht den falschen Leuten überlassen, um ehrlich zu sein.
4: 4 Länderspiele stehen an. Die eine Hälfte der Spieler ist für die ersten beiden nominiert, die andere für die letzten beiden. Erster Gegner ist heute in einer Woche die Niederlande. In diesem Sommer sind schätzungsweise 16.000 Menschen an den Folgen der großen Hitze gestorben. Davon geht das Robert-Koch-Institut aus. Der größte Anteil hitzebedingter Sterbefälle entfällt auf die Altersgruppe ab 75 Jahren. Bislang lag der Höchstwert bei rund 9.500 Hitzetoten 2018. Immer mehr Menschen in Deutschland fahren E-Autos und die meisten sind damit glücklich. Das hat eine Umfrage des ADAC ergeben. 97% der Befragten sagten, dass sie mit ihrem E-Auto zufrieden oder sogar sehr zufrieden seien.
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0: Die Dandy Warhols geben uns ein bisschen Druck hier. Und zwar um gleich 10 nach 3.
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0: Las Vegas, baby! Genau dahin wollen wir euch schicken. Ihr erlebt dort womöglich eines der gigantischsten Konzerte überhaupt. Ihr wisst ja, die Eagles live in the Sphere, in dieser gigantischen leuchtenden Kugel. Flug, Hotel und Kohle für was auch immer legen wir noch oben drauf. Vielleicht ja für die süßen Dinge, die euren Blutzuckerspiegel gen Himmel treiben nach dem Konzert. RockFM-Kollegin Amy, süßes Stichwort für deine Vegas-Empfehlung, weil du ja schon da warst, ne?
2: Ja, wie wär's denn mit Schokolade?
0: Schokolade passt.
2: Auf dem Strip gibt's nämlich einen riesen M&M's-Shop. Die Wand sieht aus wie ein bunter Regenbogen. Bis unter die Decke sind die Röhren gefüllt und durch mehr als 50 Geschmacksrichtungen kannst du dich da durchfuttern. Oder, richtig cool, du lässt hier einfach welche mit deinem Kopf drauf bedrucken. Also absolut gefährlich für den Geldbeutel. Genau wie der Coca-Cola-Store direkt nebenan. Da kannst du dich nämlich durch alle Sorten durchprobieren, die es auf der Welt so gibt. Also Melone, Gurke, Schwarztee, alles dabei.
0: Ach du grüne Neune. Ich weiß nicht, ist glaube ich nicht so meins. Wie sieht's denn so mit Futter allgemein aus in Vegas?
2: Also in vielen Hotels gibt's ganze Food Courts, wo du dir einfach an einem Stand was holen kannst, worauf du gerade Bock hast. Also Burger, Pizza, Nudeln. Mhm. Gibt aber auch Sterneessen in Vegas. Zum Beispiel die Hell's Kitchen von Star-Koch Gordon Ramsay.
0: Oh, das ist der mit dem Idioten-Sandwich. What are you, an Idiot-Sandwich? Den kenne ich, ja, okay.
2: Und zum Nachtisch auf dem Strip unbedingt einen Crazy Milkshake probieren. Das ist nämlich nicht nur Milch mit Geschmack. Nein, da bekommst du ein ganzes Kunstwerk im Glas, garniert mit Keksen, Zuckerwatte, Lollipops oder ganzen Kuchenstücken obendrauf. Gibt's übrigens auch in vegan.
0: Klingt nach Diabetes. Also Las Vegas heißt ja nicht umsonst Sin City. Nee, Moment. Also die heißt jetzt erstmal Rock FM Eagles in the Sphere City. Ab ins Finale mit euch. Ihr wisst ja, per WhatsApp das Stichwort Las Vegas schicken. Immer wenn ihr hier bei Rock FM einen Song von den Eagles hört. Ich drück die Däumchen.
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0: Greta Van Fleet.
1: Greta Van Fleet.
0: Hier bei Rock FM, der Feierabend mit dem Lange. So, ihr kennt die Zeile, born and raised in South Detroit. Na klar, don't stop believing, weiß jeder sofort wie aus dem FF. Aber wusstet ihr, dass South Detroit eigentlich gar nicht existiert? Sänger Steve Perry, der hat beim Schreiben einfach verschiedene Himmelsrichtungen ausprobiert, North, East, West, und hat alles nicht so gut zur Melodie gepasst. Ja, born and raised in North Detroit, also, das könnten wir uns gar nicht mehr vorstellen. Es klingt halt einfach geil so. Also, ist ja auch wurscht. Es gibt bestimmt einen Süden in Detroit. Es sagt nur keiner, hey, I'm from South Detroit. Da gibt's dann halt irgendwelche anderen Viertel. Gut, genug diskutiert. Wo Worte enden, beginnt glücklicherweise die Musik und ich halt endlich die Klappe. Hier ist Rock FM mit Journey. Don't stop believing. Aufdrehen.

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12: Sieht eigentlich ganz dufte aus. Sehr saubere Nummer, das Wetter heute. Sonne, lockere Wolken. Es bleibt fast überall trocken bei 20 bis 23 Grad. Und morgen am Freitag wird es erst ein bisschen bewölkter sein, auch ein bisschen nasser. Später klart es aber auf. Die Sonne kommt häufiger raus. Und das bei 19 bis 23 Grad morgen.
0: Es ist 3:30. 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
13: Ich bin Daniel Ernst. Die Bundesanwaltschaft hat in Brandenburg einen mutmaßlichen Islamisten festnehmen lassen. Er soll Anschläge in Deutschland geplant haben. Ziel sollte eine Kirche in Bremen sein. Immer mehr Menschen in Deutschland fahren E-Autos und die meisten sind damit glücklich. Das hat eine Umfrage des ADAC ergeben. 97% der Befragten sagten, dass sie mit ihrem E-Auto zufrieden oder sogar sehr zufrieden seien. Der neue Bundestrainer Jürgen Klopp startet mit einem Doppelkader in seine ersten Länderspiele. Das Aufgebot der Fußballnationalmannschaft für die Nations League umfasst insgesamt 44 Spieler. Nach 2 von 4 Partien wechseln sich die Kader ab.
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14: Für Fußball-Drittligist SV Waldhof Mannheim zählt's jetzt, um fit für Sonntag zu werden. Dann ist Preußen Münster zu Gast bei unserem Sportpartner. Der Ansatz stimmt, das hat Geschäftsführer Sport Gerhard Zuber gestern nach der 1:2 Niederlage gegen Rot-Weiß Essen gemeint.
15: Wir haben super angefangen, die erste halbe Stunde echt gut gespielt, dann aus unerklärlichen Gründen 10 schwarze Minuten gehabt, haben uns dann in der zweiten Hälfte wieder gefangen, haben richtig gut gespielt, wieder ein schönes Tor gemacht und dann wieder 5 katastrophale Minuten gehabt und das Spiel hergegeben und wir kriegen das noch nicht so konstant auf die Platte und da müssen wir natürlich ansetzen, wenn wir mehr Siege holen wollen.
14: Und wir drücken natürlich die Daumen.
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0: Stained. It's been a while. Aus dem Jahr 2001. Schon wieder 25 Jahre her. Meine Güte. So, ich versuch's mal. Ich sag schon mal sorry im Vorhinein. Sagt ein Beamter zum anderen, ich weiß gar nicht, was die Leute gegen uns haben. Wir tun doch nichts. Okay, sorry. Also ich habe nur Beamtenwitze auf Lager. Handwerkerwitze traue ich mich auch nicht ran, sonst stehen wieder später so 3-4 Kerle im Blaumann vor der Tür und sagen, Langer, jetzt hauen wir dir die Fresse rein. Also, nee. Dann lassen wir lieber einen Fachmann ran, ja?
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2: Yay, Mahlzeit. So, was haben wir denn? Ah, ich sehe jetzt schon, unter der Spüle muss das Rohr ausgewechselt werden. Ihr, dann kriegen wir hin. Habt ihr auch eine Tüte, in der eine Tüte ist, die voll mit Tüten ist? Ja, immer wenn man eine neue Tüte bekommt, tut man die doch in die Tüte, die in der Tüte ist, die voll mit Tüten ist. Und man vergisst dann vom Einkauf eine mitzunehmen und muss unter der Kasse immer eine neue Tüte rausziehen, die aufs Band legen und bezahlen. Ja, und daheim kommt die wieder zu den Tüten in der Tüte, die in der Tüte ist. Ja, Teufelskreis. Männer kennen das noch extremer. Kabelbox. Die größte Lüge, die sich Männer seit den 2000ern selbst erzählen. Oh, diese Kiste mit alten SCART-Kabeln, LAN-Kabeln und Netzteilen ohne Beschriftung brauche ich bestimmt irgendwann nochmal. Ja, aber hey, da schließt sich doch der Kreis. Um die nicht mehr zu sehen, legst du einfach ein paar Tüten drüber. Yay! So, fertig. Normal sollte das halten.
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So, es ist schon wieder gleich 3:50, das heißt, wir müssen nochmal literweise Kaffee reinschütten, weil ihr wisst ja, kein Kaffee mehr nach 4. So, jetzt kommen wir zu einer Truppe, die hat auf jeden Fall mit einem Cover sehr viel Geld verdient. Stellt euch vor, ihr sollt einen Song aufnehmen, aber ihr habt gar keinen Bock drauf. Also haben sich Quiet Riot damals gedacht, gut, dann spielen wir ihn einfach so mies, so schlecht, dass der Produzent uns hoffentlich vor die Tür setzt. Sänger Kevin Dubrov, der hat extra dreckig gesungen. Der Schlagzeuger Frankie Benelli hat einfach drauf losgetrommelt, ohne anzählen. Der Plan schien auch aufzugehen, aber dann hat der Produzent durch die Scheibe geguckt und ist völlig ausgeflippt und meinte, geil, Jungs, genauso muss das klingen. Der Song, den Quiet Riot eigentlich sabotieren wollten, wurde zum Welthit. Noddy Holder von Slade würde jetzt noch hinzufügen, zum zweiten Mal. Richtig, Quiet Riot jetzt mit ihrer Version von Come on, Feel the Noise.

0: Die Foo Fighters, bekanntlich eine Band, die aus Nirvana hervorgegangen sind. Und ich weiß nicht, wenn du mit einem Nirvana-Shirt auf ein AC/DC-Konzert gehen würdest, dann könnte es sein, dass sich jemand anpöbelt und sagt, diese Grunge-Penner, die haben die Rockmusik kaputt gemacht. Aber dann könnte man natürlich entgegnen, Moment mal, der erste Song, den Kurt Cobain auf der Gitarre gelernt hat, das war Back in Black, nicht Hell's Bells. Also, AC/DC sind gleich dabei, genau wie Nirvana. Und dann geht's noch Richtung Woodstock. Also so halb. Ich meine, den Song gab's damals noch nicht. Und Rob Thomas gab's damals auch noch nicht. Aber Santana, die sind auch gleich dabei nach 16 Uhr. Hier ist Rock FM. Schön, dass ihr dabei seid.
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0: Schon wieder ist uns ein wunderschöner spätsommerlicher Feierabend vergönnt. Es gibt immer noch recht viel Sonne, nur ein paar lockere Wölkchen und die Werte bei 20 bis 23 Grad. In der Nacht erstmal noch bewölkt, später ziehen aus Richtung Nordwesten mehr Wolken rein und die bringen uns dann in der zweiten Hälfte der Nacht stellenweise ein bisschen Regen. Tiefstwerte nachts zwischen 10 und 13 Grad.
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14: Ich bin Daniel Ernst. Guten Tag. Schon wieder ist in Frankfurt ein Mensch an Malaria gestorben. Das hat die Stadt mitgeteilt. Es handelt sich um eine Person im Stadtteil Schwanheim, ganz in der Nähe des Frankfurter Flughafens. Die Behörden gehen davon aus, dass eine Mücke die Infektion verursacht hat, die mit einem Flugzeug nach Frankfurt kam. Im Sommer waren bereits 6 Mitarbeiter des Flughafens an Malaria erkrankt. 2 von ihnen starben. Bundesfinanzminister Lars Klingbeil will den Ölkonzernen weiter ans Geld, auch um Autofahrer bei den Spritpreisen zu entlasten. Der Bundeskanzler hat eine Übergewinnsteuer zwar schon abgelehnt, trotzdem hält Klingbeil daran fest.
15: Ich bleibe auch dabei. Die Entlastung ist jetzt das Richtige, damit die Bürgerinnen und Bürger das spüren. Aber wir müssen auch thematisieren, dass gerade Mineralölkonzerne die aktuelle Krise nutzen, um sich die Tasche voll zu machen. Deswegen werbe ich weiter für die Übergewinnsteuer. Es ist richtig, dass in Zeiten, wo wir eine Krise haben, wo die Menschen das konkret an den Zapfsäulen spüren, dass wir auch deutlich sagen, die, die sich die Taschen voll machen, die abzocken, die müssen ihren Teil dazu beitragen, dass die Entlastung der Bürgerinnen und Bürger gewährleistet ist.
14: Der neue Bundestrainer Jürgen Klopp startet mit einem Doppelkader in seine ersten Länderspiele. Das Aufgebot der Fußballnationalmannschaft für die Nations League umfasst insgesamt 44 Spieler. Nach 2 von 4 Partien wechseln sich die Kader ab.
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Nirvana, About a Girl aus den späten 80ern. Rock FM ist hier und wir von Rock FM präsentieren ja das legendäre Taubertal-Festival. Aber es ist wirklich krass, was da gerade abgeht. Also das sprengt wirklich absolut alles. Hätten wir auch nicht gedacht. Gerade mal 4 Wochen nach Beginn ist die fette 30 Jahre Jubiläumssause jetzt gerade mal 4 Wochen ist sie her, genau. Und jetzt in wenigen Tagen ist das Festival 2027 schon wieder komplett ausverkauft. Ist auch kein Wunder bei diesem fetten Line-Up. Also am Samstag, 8. August nächstes Jahr, spielen auf dem Taubertal die Ärzte, dann Wanda, Sonderschule und so weiter. Am Sonntag stehen dort Annenmay Kantereit, La Brass Banda. Oh, die würde ich so gerne mal live erleben. Die machen, glaube ich, so eine Sause. Also, das Schöne ist, bevor ihr jetzt gleich die Gitarre ins Korn werft, es gibt noch eine Chance auf Tickets. Am 20. September, also in 3 Tagen, habt ihr ab 12 Uhr mittags die Chance, noch im Vorverkauf Tagestickets zu erwerben. Also weil ich sagte, ja, ich will nur die Ärzte und die da erleben und gehe nur am Samstag hin oder so. Und als Bonbon gehen da auch noch ein paar einzelne Festivalpässe aus Rückläufern und Stornos über den Tisch. Also wenn ihr dabei sein wollt, Wecker stellen jetzt in 3 Tagen am 20. September punkt 12 Uhr mittags gibt's noch mal die Chance auf Tickets fürs Taubertal. Auch wenn da alles sowas von rucki-zucki ausverkauft war, dank dieses fetten Line-Ups für 2027. Santana featuring Rob Thomas hier mit Smooth.

bin ich direkt wieder 13 und sag: Hey Fabi, guck mal, ich kann Olli. Kickflip kann ich auch. Au! Meine Hoden. Okay, Avril Lavigne, Skaterboy, Rock FM ist hier. Es ist 20 nach 4. Was haben Tina Turner und Whitesnake gemein? Einen Song, und zwar einen, der ursprünglich für Tina gedacht war, aber der dann bei David Coverdale gelandet ist. Es war Anfang der 80er, nach ihrem Mega-Comeback 1984, da hat Tina Turner nach neuen Hits für ihr nächstes Album gesucht. Sänger David Coverdale von Whitesnake, der war ein Riesenfan von ihr und wurde gefragt, ob er nicht einen Song für sie schreiben könne. Gesagt, getan. Coverdale hat sich ans Werk gemacht und herauskam Is This Love. Am Ende haben Whitesnake ihn aber für sich behalten und so wurde aus der geplanten Tina-Nummer einer der größten Hits von Whitesnake. Ich glaube, ganz ähnlich lief es ja mal bei Bruce Springsteen mit Patti Smith oder wo war es nochmal? Ach, war es Bonnie Tyler? Es fliegen so viele Künstlernamen durch meinen Kopf. Rock FM ist hier. Is This Love?

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1: Moment, Moment, ich bin noch nicht so weit. Okay, ich bin soweit. Also der Nachmittag macht so weiter bis in die Abendstunden. Sonnig mit ein paar lockeren Wölkchen. Die Werte bleiben auch noch eine Weile bei 20 bis 23 Grad. Später in der Nacht wird der Himmel etwas voller. Also in Sachen Wolken, vor allem in der zweiten Nachthälfte, bringen die uns auch ein bisschen Regen. Die Tiefstwerte nachts zwischen 10 und 13, in manchem Tal auch nur 7 bis 10 Grad. Morgen erst grau bewölkt, später wird es ein bisschen auflockern und freundlicher. Das Ganze bei 19 bis 23 Grad.
0: Es ist 4:30. 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
16: Ich bin Daniel Ernst. Die Bundesanwaltschaft hat in Brandenburg einen mutmaßlichen Islamisten festnehmen lassen. Er soll Anschläge in Deutschland geplant haben. Ziel sollte eine Kirche in Bremen sein. Immer mehr Menschen in Deutschland fahren E-Autos und die meisten sind damit glücklich. Das hat eine Umfrage des ADAC ergeben. 97% der Befragten sagten, dass sie mit ihrem E-Auto zufrieden oder sogar sehr zufrieden seien. Der neue Bundestrainer Jürgen Klopp startet mit einem Doppelkader in seine ersten Länderspiele. Das Aufgebot der Fußballnationalmannschaft für die Nations League umfasst insgesamt 44 Spieler. Nach 2 von 4 Partien wechseln sich die Kader ab.
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17: Arbeiten, wo andere Urlaub machen. Das erwartet heute Abend die TSG Hoffenheim bei ihrem Start in die Europa League auf Kreta. Die Kraichgauer gehen als Favorit in die Partie gegen den griechischen Pokalsieger. Trotzdem bleibt der Strandbesuch nur den Fans vorbehalten. Trainer Christian Ilzer:
18: Ich war im letzten Jahr mit meiner Familie da, habe einen sehr schönen Familienurlaub verbracht. Der Grund, warum wir jetzt hier sind, ist ein völlig anderer. Wir wollen einfach erfolgreich Fußball spielen. Wir wollen Europa zeigen, für was die TSG Hoffenheim steht. Das ist der einzigste Grund, aus dem wir hierher gekommen sind.
17: Anstoß ist um 18.45 Uhr deutscher Zeit. Rebecca Allgeier von der TSG Hoffenheim.
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0: Kommt ja bekanntlich aus Kanada, der Kerl. Da sprechen natürlich auch viele Französisch. Und ich habe mir gerade so überlegt, wenn man seinen Namen auf Französisch versucht auszusprechen, dann könnte man auch meinen, es handelt sich um einen Käse. Ich hätte gerne noch ein Stück von dem Briand Andant. Briand Andant. Ah, oui, oui, ah, c'est bon, magnifique. Okay, Brian Adams, somebody hier bei Rock FM. Ich weiß nicht, ich glaube, es wird Zeit für einen Feierabend. Es ist 4:15 und ihr wisst ja, wo wir euch hinschicken wollen, ne?
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0: Las Vegas, baby! Also, was muss man da natürlich erleben? Ein Konzert der Eagles in the Sphere, das auf jeden Fall. 3 Nächte in einem geilen Hotel, vielleicht auch eins mit Casino, das auch. Ansonsten muss man einfach ordentlich Kohle verballern bei Blackjack oder Roulette oder sonst wo. Taschengeld legen wir ja auch mit drauf, fast 600 US-Dollar. Und was muss man noch machen? Ich habe mal geschaut. Also Vegas von oben sehen ist, glaube ich, auch sehr krass. Ich saß in meinem Leben einmal auf einem wirklich, wirklich großen Riesenrad und habe gemerkt, hey, ups, Lange, du hast ja doch so einen leichten Hauch von Höhenangst. Aber ich glaube, dieser High Roller in Vegas ist nochmal eine andere Dimension. Also da siehst du dann wirklich diese Oase aus Lichtern inmitten dieser gigantischen Wüste von Nevada und siehst vielleicht sogar diese ganzen Nationalparks. Also da gibt es ja viele Schutzgebiete um Vegas rum. Es ist eines der größten Riesenräder der Welt und bietet vor allem natürlich zur Dämmerung, wenn die Nacht einbricht, einen unglaublichen Rundumblick über dieses schier endlose Lichtermeer. Das stelle ich mir auch echt romantisch und stark vor, das mit dem Lieblingsmenschen zu machen. Da eine Runde auf dem High Roller fahren. Tja, erstmal müsste man nach Vegas kommen. Das macht man wie? Indem man Rock FM hört und wenn der nächste Song der Eagles läuft, dann versucht man ganz schnell zu sein und per WhatsApp das Stichwort Las Vegas zu schicken. Es ist diesmal auf jeden Fall ein sehr bekannter Song und der läuft noch vor 18 Uhr. Ich glaube, den erkennt ihr dann.
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0: Und jetzt gibt's frischen Rock aus Stuttgart oder aus der Ecke zumindest. Kiss and Dynamite sind das mit Glory Days.

Also ich korrigiere, sie kommen nicht aus Stuttgart, aber so aus dem auf jeden Fall aus dem Schwabeländle. Kiss and Dynamite waren das mit Glory Days hier bei Rock FM. Ja, ob das bei uns Glory Days werden, wissen wir noch nicht genau. Wir haben ja dieses Plakat überall hängen mit diesem kleinen Zwerg drauf, der einen Irokesen trägt, der eine Sonnenbrille, so eine Wayfarer aufhat, der eine Kutte trägt. Tatsächlich hat er auch noch so ein Anarchiezeichen auf die Brust tätowiert und er zeigt den Stinkefinger. Daneben steht, lass mal rocken. Jetzt aufdrehen im Radio, im Web, in der App Rock FM. Es gab natürlich ein bisschen Ärger deshalb. Der Werberat hat uns schon ein bisschen an der Krawatte gezogen und gesagt, was soll das mit dem Stinkefinger? Was wollt ihr bezwecken mit dieser Werbung? Es gab auch einige Beschwerden, wo wir sagen müssen, okay, stimmt, haben wir vielleicht vorher nicht dran gedacht, ja, von Vätern, die gesagt haben, hey, ich muss jeden Tag mit meiner Vierjährigen daran vorbei oder mit meinem sechsjährigen Sohnemann und der hat es natürlich auch sofort ausprobiert mit dem Stinkefinger. Finde ich jetzt nicht so dufte. Aber es gibt auch viele, die sagen, hey, man muss auch mal ja, die Kirche im Dorf lassen. Es ist jetzt nur ein kleiner Gartenzwerg, der in einem offenbar eher spießigen Umfeld steht, umgeben von Rosen und der natürlich ganz klar ein bisschen provozieren soll, aber ja, meine Güte, man kann ja auch alles verbieten. Wir haben doch schon genügend Verbote in Deutschland. Ja? Also ich meine, ich darf nicht mal irgendwo ein Feuer an einem Lagersee machen oder irgendwo zelten oder was weiß ich, Straßenbahn fahren, ohne mir ein Ticket zu kaufen. Nein, aber in dieser ganzen Verbotskultur ist es doch vielleicht auch mal ganz gut, ja, mal so ein bisschen zu provozieren, haben wir uns gedacht. Eure Meinung gerne per WhatsApp an die Rockline 0800 3x6 8866. Hier sind The Who jetzt mit Who Are You bei Rock FM.

0: Hallo, ich bin der Lange aus dem Feierabend und gleich gibt's lauter Rocklegenden und zwar Led Zeppelin. Es geht weiter mit Chumbawamba. Ich musste eben noch mal schauen bei Tap Thumping. Ich denke immer an Pub Jumping oder so, an so eine Kneipentour. Aber Tap Thumping bedeutet wörtlich übersetzt so viel wie laute aggressive Wahlpropaganda, Poltern oder das Halten von aufrührerischen lauten Reden an Straßenecken auf Holzkisten oder so. Okay, was haben wir noch? Alanis Morissette. Das und mehr gleich nach den 17 Uhr Nachrichten hier bei Rock FM.
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7: S wie Sanddüne.
6: Auch wenn viele bei Sanddünen an Wüste oder Meer denken, die höchste Binnendüne Süddeutschlands liegt mitten in der Rhein-Neckar-Region, in Oftersheim. Entstanden ist die Düne bereits in der Eiszeit und sie war letztlich auch Namensgeber für den Nachbarort von Oftersheim, der Gemeinde Sandhausen.

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1: Unser Feierabend sieht ganz entspannt aus. Später in der Nacht erstmal noch ein paar Wölkchen und dann werden es immer mehr Wolken. In den früheren Stunden des Freitags gibt es dann auch noch ein bisschen Regen. Temperaturen sinken in der Nacht auf 10 bis 13 Grad, in manchen Tälern auch nur 7 bis 10 Grad. Morgen am Freitag erst noch dichte Wolken von der Nacht. Die bringen uns hier und da auch lokal etwas Regen. Ab dem Mittag sollte es ein bisschen heiterer werden und die Sonne schneit mal vorbei. Das Ganze bei Höchstwerten von 19 bis 23 Grad.
0: Es ist 5 Uhr. 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
2: Ich bin Daniel Ernst. Guten Tag. Schon wieder ist in Frankfurt ein Mensch an Malaria gestorben. Das hat die Stadt mitgeteilt. Es handelt sich um eine Person im Stadtteil Schwanheim, ganz in der Nähe des Frankfurter Flughafens. Die Behörden gehen davon aus, dass eine Mücke die Infektion verursacht hat, die mit einem Flugzeug nach Frankfurt kam. Im Sommer waren bereits 6 Mitarbeiter des Flughafens an Malaria erkrankt. 2 von ihnen starben. Die Bundesanwaltschaft hat in Brandenburg einen mutmaßlichen Islamisten festgenommen. Er soll Anhänger des Islamischen Staats sein und Anschläge in Deutschland geplant haben. Ziel sollte offenbar eine Kirche in Bremen sein. Der Neuaufbau der deutschen Fußballnationalmannschaft läuft. Bundestrainer Jürgen Klopp hat heute 44 Spieler für die kommenden Länderspiele nominiert. Bei der Bekanntgabe hielt er auch ein Plädoyer für Offenheit und Nationalstolz.
3: Ich würde mir oder uns gerne die Fahne zurückholen, wenn ich ganz ehrlich bin. Ich möchte, dass, wenn man sie schwingt, dass niemand denkt, was ist mit dir nicht in Ordnung, sondern dass man einfach nur das Gefühl hat, ja, du bist happy und verstehst, dass du Glück hattest, dass du in diesem wundervollen Land geboren, aufgewachsen, zugezogen und wie auch immer, dass du hier lebst. Das hätte ich schon ganz gerne. Ich hatte auch mal oder den Gedanken für mich im Kopf, ich möchte Nationalstolz nicht den falschen Leuten überlassen, um ehrlich zu sein.
2: 4 Länderspiele stehen an. Die eine Hälfte der Spieler ist für die ersten beiden nominiert, die andere für die letzten beiden. Erster Gegner ist heute in einer Woche die Niederlande.
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Chumbawamba, Top Thumping, Rock FM ist hier gleich 16:45 und wir machen weiter mit Alanis Morissette und einer echten Kultnummer aus den 90ern, Hand in My Pocket. Diese berühmte Zeile besagt ja, dass eine Hand quasi in ihrer Tasche steckt, mit der anderen Hand macht Alanis im Laufe des Liedes auch alle möglichen Dinge. Mir ist das lang nicht aufgefallen. Also erstmal, sie gibt einen High Five, give a High Five, sie schnippt eine Kippe weg, flick in a cigarette, sie zeigt das Peace-Zeichen, also give a Peace Sign, sie spielt Klavier und sie winkt ein Taxi dabei, playing a piano und Hail in a Taxi Cab. 5 Sachen macht sie. Ja, das habe ich jetzt zum ersten Mal gezählt. Dabei kenne ich den Song schon bestimmt ein paar Jahre. Aus dem Jahr 1995, Alanis Morissette, Hand in My Pocket bei Rock FM.

0: Also ich habe sie schon mal live erlebt, würde sie gerne wieder live erleben. Falls ihr sie live erleben wollt, könntet ihr das im November machen. Es gibt noch ein paar Tickets für Leap, L-E-A-P heißen die Jungs, kommen aus London. Und ich finde, sie haben es richtig drauf. So, Rock FM ist hier und wer hätte gedacht, dass sich die Beatles mal für den Playboy nackig machen?
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0: Okay, das war ein bisschen überspitzt dargestellt. 1965 gab es aber tatsächlich was ganz Besonderes. Da haben die Liverpooler Pilzköppe im Playboy erstaunlich offen über Geld, Kritiker und ihren fehlenden Glauben gesprochen, haben sich also vor Millionen buchstäblich ausgezogen, mitten im größten Beatlemania-Wahnsinn. Und dieses Interview, das war dann auf einmal wie durch Zauberhand verschollen, war nicht mehr auffindbar bis heute vor 2 Jahren. Da sind die verschollenen Originaltonbänder des Interviews von damals plötzlich wieder aufgetaucht. Fast 2 Stunden unzensierte Beatles-Offenbarung quasi mit seltenen Live-Mitschnitten. Also für alle Beatles-Hardcore-Fans bestimmt, lohnt sich da mal reinzuschauen. Jetzt werfen wir die Beatles natürlich wieder an und die Jukebox hat hier einen Klassiker aus den späten 60s parat. Back in the USSR. Wenn ich mich recht entsinne, aus der Feder von Paul McCartney. Rock FM ist hier aufdrehen.

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16: Es geht ganz entspannt in Richtung Feierabend in der Nacht. Da wird der Himmel nicht komplett blank ziehen. Erst wird es locker bewölkt sein, später dann immer bewölkter. Und in der zweiten Hälfte der Nacht, also in den Freitagmorgenstunden quasi, gibt es auch ein bisschen Regen. Tiefstwerte nachts bei 10 bis 13 Grad. Morgen am Vormittag eher grau in grau. Später kommt auch mal ein Sonnenstrahl durch. Und das Wetter wird freundlicher bei 19 bis 23 Grad morgen.
15: Es ist 5:30. 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
17: Ich bin Daniel Ernst. Trotz neuer Drohungen von US-Präsident Donald Trump sucht Kanada die Nähe zu Europa. Premierminister Carney zeigte sich offen für eine Art EU-Sondermitgliedschaft und sagt, eine große Mehrheit der Kanadier unterstütze engere Beziehungen zur Europäischen Union. In diesem Sommer sind schätzungsweise 16.000 Menschen an den Folgen großer Hitze gestorben. Davon geht das Robert-Koch-Institut aus. Der größte Anteil hitzebedingter Sterbefälle entfällt auf die Altersgruppe ab 75 Jahren. Bisher lag der Höchstwert bei rund 9.500 Hitzetoten 2018. Der neue Bundestrainer Jürgen Klopp startet mit einem Doppelkader in seine ersten Länderspiele. Das Aufgebot der Fußballnationalmannschaft für die Nations League umfasst insgesamt 44 Spieler. Nach 2 von 4 Partien wechseln sich die Kader ab.
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18: Für Fußball-Drittligist SV Waldhof Mannheim zählt's jetzt, um fit für Sonntag zu werden. Dann ist Preußen Münster zu Gast bei unserem Sportpartner. Der Ansatz stimmt, das hat Geschäftsführer Sport Gerhard Zuber gestern nach der 1:2 Niederlage gegen Rot-Weiß Essen gemeint.
19: Wir haben super angefangen, die erste halbe Stunde echt gut gespielt. Dann aus unerklärlichen Gründen 10 schwarze Minuten gehabt, haben uns dann in der zweiten Hälfte wieder gefangen, haben richtig richtig gut gespielt, wieder ein schönes Tor gemacht und dann wieder 5 katastrophale Minuten gehabt und das Spiel hergegeben. Und wir kriegen das noch nicht so konstant auf die Platte und da müssen wir natürlich ansetzen, wenn wir mehr Siege holen wollen.
18: Und wir drücken natürlich die Daumen.
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0: Da tanzen die Gitarren zusammen, die von Don Felder und Joe Walsh. Wenn ich nichts verdreht habe, es sind so viele Mitglieder bei den Eagles, manchmal komme ich durcheinander. Es ist auf jeden Fall diese Band, die im November ein Konzert in The Sphere in Las Vegas geben wird. Und ich habe immer geschaut, was kosten so ein Becher Bier, ja, so oder so eine große Dose Bier, so eine Tall Can in The Sphere in Las Vegas. Und ich dachte, ich falle aus allen Wolken. Das kostet 18 bis 24 US-Dollar, also umgerechnet so 16 bis 22 Euro. Das heißt, diese 600 US-Dollar Taschengeld fast, die bräuchtet ihr tatsächlich wahrscheinlich schon allein für den Konzertabend. Ne? Ihr müsstet wahrscheinlich noch ein eigenes Portemonnaie mitnehmen. Gut, also immer wenn die Eagles laufen, schickt ihr das Stichwort Las Vegas an die Rockline, an die 0800, 3x die 6, 8, 8, 6, 6. Und mit etwas Glück schicken wir euch ein Gebälde darüber. Jetzt gucken wir mal, wo wir landen.
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3: Kapferer?
0: Ja, Lange hier, hallo.
3: Hallo, grüß dich, Lange.
0: Grüß dich, Peter. Was machst du gerade Schönes?
3: Wir machen gerade unseren Pool-Winterfest.
0: Oh, ja, stimmt. Das wird jetzt langsam die Zeit, ja. Okay, Peter, wir machen mal ein ganz kleines Mini-Quiz. Ja. Fällt dir neben Hotel California auf Anhieb noch ein anderer Song von den Eagles ein?
3: Desperado.
0: Sekunde. Starker Song, ey. Krieg ich Gänsehaut manchmal. Gut, welcher Song noch? Fällt dir noch einer ein?
3: Jetzt aus dem Stegreif? Nee, müsste ich passen.
0: Aha! Was ist mit dem hier?
3: Oh, ja.
0: Den kennt man schon. Na gut, auf jeden Fall dürftest du noch ein bisschen üben dann, wenn es nach Las Vegas gehen sollte, Into the Sphere, damit du auch textsicher bist und damit singen kannst, weil das wird ja der ultimative, bombastische Supersound in diesem futuristischen Teil. In jedem Fall, bist du schon mal eingecheckt und bist beim Finale dabei und ich drück dir beide Däumchen.
3: Super, vielen, vielen Dank. Toll, ja, super Sender, also mach weiter so.
0: Danke für die Blumen. Dann höre ich auf, dich voll zu sülzen, Peter, und ich hoffe, wir quatschen uns nochmal. Mach's gut und haust da rein.
3: Ja, vielen, vielen Dank. Weiter so.
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Ich weiß noch, ich hab's hier mal bei Rock am Ring gesehen, erlebt. Und es war eines der wildesten Konzerte, auf dem ich jemals war. Billy Talent bei Rock am Ring. Also 2027 sind sie auch wieder da. Das würde ich schon gerne nochmal erleben. Aber meine Knochen machen es nicht mehr mit. Mit fast 40. Ich habe Knieschmerzen wie die Sau aktuell. Momentan mache ich hier so morgens so Schmerzübungen. Hier Liebscher-Brecht-Videos gucke ich mir an, um meine Knie zu trainieren. Ja, die ganzen Volos hier, die lachen mich schon aus in der Redaktion. Ne? Von wegen alter Sack und so. Mensch, es ist schlimm. Aber gut, hey, John Bon Jovi, der ist auch immer noch am Rocken. Ja? Den nehme ich mir jetzt als Vorbild. Dieses Konzert, wo wir auch jemanden hingeschickt haben, die Maria, das war ja am 9. September. Das war das offizielle Finale der diesjährigen Europa-Etappe von der Bon Jovi Forever Tour. Aber auf der Bühne hat John Bon Jovi angekündigt, dass die Band bereits an einer Tourverlängerung für das nächste Jahr arbeitet. Gesagt hat er, we are booking a tour right now for next year. Also offenbar ist er hungrig und er will nächstes Jahr auch nochmal einige Arenen füllen. Wo auch immer dann. Wir halten euch auf dem Laufenden. Rock FM ist hier mit Bon Jovi und Raise Your Hands. Durchhalten.

0: Kurz vor sechs, Rock FM ist hier. Manche gehen gleich in den Feierabend und andere, die beginnen gerade erst mit ihrer Schicht. Also falls ihr noch ordentlich Arbeit vor euch habt, kein Problem, wir haben die richtige Mucke, lauter Rocklegenden. T-Rex gleich für euch dabei, genau wie Counting Crows oder auch OPM. Oh, da freue ich mich drauf. Habe ich damals geliebt, liebe ich immer noch. Rock FM hier, dranbleiben.
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13: Warum werden wir aufgefordert, die Kirche im Dorf zu lassen, wenn man in einer Situation nicht übertreiben soll? Früher bildete die Kirche den Mittelpunkt des Dorfes. Alle Häuser wurden um die Kirche herum gebaut und sie war der Treffpunkt für alle Gläubigen. Die katholische Kirche führte regelmäßig Prozessionen durch in Form eines religiösen Zuges durch die Kirche oder durch das Dorf. Die Priester und Messdiener führten den Zug an. Die Bewohner des Dorfes liefen dahinter. War das Dorf für die Menge der Menschen zu klein, ging man um das ganze Dorf herum. Dies war aber von den Nachbarn gar nicht gern gesehen. Und wenn sie sagten, lasst mal die Kirche im Dorf, meinten sie, dass die Gemeinde nicht übertreiben und innerhalb der eigenen Dorfgrenzen bleiben soll.
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0: So, also ich freue mich, wenn ich hier in einer guten Stunde rauskomme, weil ich muss irgendwie frische Luft schnappen. Vielleicht nutzt ihr das gute Wetter auch noch und geht eine Runde in den Wald oder so, ein paar Bäume umarmen. In der Nacht baut der Himmel ein bisschen um. Erst noch lockere Wolken, später mehr Grau und in den frühen Morgenstunden kommt dann auch ein bisschen Regen dazu. Nachts Werte zwischen 10 und 13 Grad, in manchen Tälern auch nur 7 bis 10. Am Freitag morgen erstmal bewölkt mit ein bisschen Regen, ab Mittag trockener und heiterer. Vielleicht kommt auch mal die Sonne raus, das Ganze bei 19 bis 23 Grad.
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15: Ich bin Daniel Ernst. Guten Abend. Die USA führen offenbar direkte Gespräche mit der Houthi-Miliz im Nahen Osten. In der amerikanischen Botschaft im Oman soll es ein Treffen gegeben haben. Dabei soll die Houthi-Miliz zugesichert haben, keine Schiffe der USA und Israels anzugreifen. In Frankfurt ist wieder ein Mensch an Malaria gestorben. Das hat die Stadt mitgeteilt. Es handelt sich um eine Person, die in der Nähe des Frankfurter Flughafens gewohnt hat. Die Behörden gehen davon aus, dass eine Mücke die Infektion verursacht hat, die mit einem Flugzeug nach Frankfurt kam. Der neue Bundestrainer Jürgen Klopp startet mit einem Doppelkader in seine ersten Länderspiele. Das Aufgebot der Fußballnationalmannschaft für die Nations League umfasst insgesamt 44 Spieler. Nach 2 von 4 Partien wechseln sich die Kader ab.
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The Counting Crows hier bei Rock FM. Der Feierabendmittenlange, ja, das ging mal wieder schwuppdiwupp, Kartoffelsupp. Gerade mal 4 Wochen nach dem letzten Festival ist das Taubertal-Festival 2027 schon ausverkauft. Das gab's noch nie. Alle Wochenendtickets sind schon weg, so früh wie noch nie in der Geschichte des Festivals. Ja, nach dem 30. Geburtstag mit fast 17.000 Fans vor der Bühne ist die Euphorie offenbar immer noch riesig. Natürlich liegt's auch an dem fetten Line-Up nächstes Jahr mit dabei. Die Ärzte, Wanda, Annenmay Kantereit, Swiss und die anderen, Sonderschule, Brassbander und so weiter, das sind nur einige, die schon bestätigt sind. Und wenn ihr sagt, Mensch, ich wäre so gerne aber auch noch dabei, auch wenn es schon ausverkauft ist, am 20. September, also in 3 Tagen, da habt ihr genau mittags um 12 die Chance auf Tagestickets. Dazu kommen auch noch ein paar Festivalpässe aus Rückläufern und Storno. Alle Infos gibt's für euch auf rockfm.de. Wir präsentieren das Taubertal-Festival. Hier sind OPM für euch mit Heaven is a Halfpipe.

0: Linkin Park, New Divide. Am Donnerstagabend hier bei Rock FM, der Feiern mitten lange. Also ich kenne echt viele Geschichten von Rockstars und von Bands und ich habe auch ein paar Biografien gelesen, auch wenn ich noch 20 ungelesene im Regal stehen habe zu Hause. Aber Kollege Kerem, also was der manchmal an Stories ausgräbt, die habe ich noch nie gehört.
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2: Hatte Lemmy Kilmister das giftigste Blut der Rockgeschichte? Stellt euch mal Lemmy Kilmister vor. Motorhead, Whiskey, Zigaretten, Speed und Rock'n'Roll bis zum Anschlag. Und irgendwann Anfang der 80er soll Lemmy gedacht haben, vielleicht brauche ich mal neues Blut. Kein Scherz. Seine Idee war angeblich ziemlich simpel. Altes Blut raus, neues Blut rein. Ölwechsel für den Menschen sozusagen. Also geht Lemmy zum Arzt und der soll ihm gesagt haben, tut mir leid Lemmy, das können wir nicht machen. Warum? Angeblich sei sein Blut inzwischen so voller Alkohol und Drogen gewesen, dass es für einen anderen Menschen gefährlich wäre. Und jetzt wird's noch besser. Frisches Blut hätte Lemmys Körper angeblich ebenfalls umbringen können. Denn sein Organismus sei so sehr an die ganzen Giftstoffe gewöhnt gewesen, dass gesundes Blut für ihn ein Schock gewesen wäre. Das klingt auf jeden Fall nach Lemmy, nur medizinisch stimmt das nicht so ganz. Der menschliche Körper ist schließlich kein alter Ford, bei dem man irgendwann das Motoröl wechseln muss. Aber Lemmy selbst hat diese Geschichte gern erzählt und sie passt natürlich perfekt zu seinem Image. Und genau deshalb gehört diese Geschichte bis heute zum Mythos Lemmy.
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8: Zum Lieblingsitaliener oder in den Biergarten oder mit dem Hund rausgehen oder joggen. Also da spielt der Feierabend auf jeden Fall mit. In der Nacht erstmal noch locker bewölkt, später zieht es aus Richtung Nordwesten zu. Es kommen mehr Wolken und die bringen uns dann in der zweiten Hälfte der Nacht nach Mitternacht also auch ein bisschen Regen. Tiefstwerte in der Nacht zwischen 10 und 13 Grad. Morgen am Freitag erst ziemlich viele Wolken und die bringen da und dort auch etwas Regen. Aber aus Richtung Nordwesten bricht dann die Sonne zu uns durch und wir erreichen 19 bis 23 Grad maximal.
0: Es ist 6:30. 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
9: Ich bin Daniel Ernst. Trotz neuer Drohungen von US-Präsident Donald Trump sucht Kanada die Nähe zu Europa. Premierminister Carney zeigte sich offen für eine Art EU-Sondermitgliedschaft und sagt, eine große Mehrheit der Kanadier unterstütze engere Beziehungen zur Europäischen Union. In diesem Sommer sind schätzungsweise 16.000 Menschen an den Folgen großer Hitze gestorben. Davon geht das Robert-Koch-Institut aus. Der größte Anteil hitzebedingter Sterbefälle entfällt auf die Altersgruppe ab 75 Jahren. Bisher lag der Höchstwert bei rund 9.500 Hitzetoten 2018. Der neue Bundestrainer Jürgen Klopp startet mit einem Doppelkader in seine ersten Länderspiele. Das Aufgebot der Fußballnationalmannschaft für die Nations League umfasst insgesamt 44 Spieler. Nach 2 von 4 Partien wechseln sich die Kader ab.
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10: Arbeiten, wo andere Urlaub machen. Das erwartet heute Abend die TSG Hoffenheim bei ihrem Start in die Europa League auf Kreta. Die Kraichgauer gehen als Favorit in die Partie gegen den griechischen Pokalsieger. Trotzdem bleibt der Strandbesuch nur den Fans vorbehalten. Trainer Christian Ilzer.
11: Ich war im letzten Jahr mit meiner Familie da, habe einen sehr schönen Familienurlaub verbracht. Der Grund, warum wir jetzt hier sind, ist ein völlig anderer. Wir wollen einfach erfolgreich Fußball spielen. Wir wollen Europa zeigen, für was die TSG Hoffenheim steht. Das ist der einzigste Grund, aus dem wir hierher gekommen sind.
10: Anstoß ist um 18.45 Uhr deutscher Zeit. Rebecca Allgeier von der TSG Hoffenheim.

0: Inzwischen sind so viele Folgen online auf rockfm.de und in der rockfm-App. So viele Plattenrauschfolgen, dass ich gar nicht mehr weiß, welche Bands und Künstler hatten wir schon und welche nicht. Billy Idol, ich glaube, der fehlt uns noch. Zumindest erinnere ich mich gerade an keine Sendung. Auf jeden Fall diesen Freitag 18 Uhr, also morgen Abend, Muse. Und wenn ihr jetzt sagt, ah, Muse, da kenne ich gar nichts von. Ich glaube, das stimmt nicht. Klar kennt man den. Undisclosed Desires. Uprising kennt man auch. Genau wie Supermassive Black Hole. Hysteria, ja, vielleicht ein bisschen unbekannter spielen wir aber. Und den kennt wirklich jeder. Starlight. Also das wird nicht der Starlight Express, aber es wird ein Plattenrausch mit ganz viel geiler Mucke von Muse. Drei Kerle, die eigentlich aus einem beschaulichen Fischerdorf kommen und die gesagt haben, hey, warum kann Rockmusik nicht Stadion, Oper, hymnenhaft und emotional mit Science-Fiction, Dystopie und dies, das sein und haben alles zusammengepackt. Ich würde mich freuen, wenn ihr morgen Abend dabei seid. 18 Uhr starten wir mit ordentlich Muse und gut gehadbangt ins Wochenende.
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0: Rock FM ist hier, der Feier mitten lange. Ich verabscheue mich gleich und Musikchef Luki übernimmt den Laden hier. Und ich muss schon sagen, wie schaffst du das immer, dass du jeden Tag mit so viel geiler neuer Mucke ankommst?
1: Da muss man den Bands danken, die so viel geile neue Mucke rausbringen.
0: Moment, also da ist keine KI-generierte Musik jetzt dabei?
1: Gar nicht, nein. Im Gegenteil. Die machen alles von Hand, das ist unglaublich. Zum Beispiel Alkaline Trio. Und du könntest den Song kennen, das ist nämlich ein Cover.
0: Okay.
1: Von Rise Against.
0: Ich dachte gerade, es klingt wie Rise Against, ja. Aber also hat mich sehr daran erinnert. Aber.
1: Und das Geile ist, Rise Against revanchieren heißt das Wort, revanchieren sich mit diesem Cover. Wiederum klingt wie Alkaline Trio, weil es eine Split-Single ist von den beiden. Die beiden sind nämlich zusammen auf Tour, Alkaline Trio und Rise Against, und haben einander Songs gecovert.
0: Das ist ja mal sowas von cool.
1: Oder?
0: Schade, dass Blink-182 und Green Day das nicht mal machen oder so.
1: Das machen die vielleicht nächstes Jahr.
0: Wir schreiben ihnen mal.
1: Ja.
0: Ja, Musikchef Luki hat die Kontakte in die

0: Rock FM ist hier gleich 19 Uhr, direkt danach legt Musikchef Luki los mit ganz viel geilem, frischem Rock. Lansdowne. Kann man sehr schön mitsingen, vorausgesetzt man hat die Lungenkapazität. Außerdem dabei auch ein paar richtige Classics und Oldies. Midnight Oil oder auch der Boss. Also lauter Rocklegenden gilt auch weiterhin gleich wieder nach 19 Uhr, wenn Musikchef Luki hier übernimmt.
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0: Wieder mal ist uns ein ruhiger Feierabend vergönnt, nicht wahr? Und später in der Nacht kommen dann ein paar Wolken Richtung Rockregion reingezogen. Und es gibt Werte zwischen 10 und 13 Grad, in manchen Tälern auch nur 7 bis 10 Grad. In den frühen Morgenstunden kann dann auch noch ein bisschen Regen durchziehen, also vielleicht eine Plane übers Moped hängen. Morgen am Freitag erstmal ein bisschen bewölkter, stellenweise ein bisschen nass. Ab Mittag dann wieder ein bisschen heiterer mit Sonne und Wolken im Wechsel, trocken bei 19 bis 23 Grad.
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11: Ich bin Daniel Ernst. Guten Abend. Die USA führen offenbar direkte Gespräche mit der Houthi-Miliz im Nahen Osten. In der amerikanischen Botschaft im Oman soll es ein Treffen gegeben haben. Dabei soll die Houthi-Miliz zugesichert haben, keine Schiffe der USA und Israels anzugreifen. In Frankfurt ist wieder ein Mensch an Malaria gestorben, das hat die Stadt mitgeteilt. Es handelt sich um eine Person, die in der Nähe des Frankfurter Flughafens gewohnt hat. Die Behörden gehen davon aus, dass eine Mücke die Infektion verursacht hat, die mit einem Flugzeug nach Frankfurt kam. Der neue Bundestrainer Jürgen Klopp startet mit einem Doppelkader in seine ersten Länderspiele. Das Aufgebot der Fußballnationalmannschaft für die Nations League umfasst insgesamt 44 Spieler. Nach 2 von 4 Partien wechseln sich die Kader ab.
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13: So Leute, Woche ist fast rum. Ich würde sagen, wir machen noch einmal frischen Rock und dann ist auch Wochenende. Ich habe eine pickepacke volle Sendung mit ganz viel frischem Rock dabei. Unter anderem von Alkaline Trio, von Rise Against, von den Editors, von Nicotine Dolls und von In This Moment zusammen mit den Dayseekern. Starten Tour mit dem absoluten Brecher. Es ist in Lansdowne mit Rescue. Ihr hört Rock FM. Hallo.

0: Midnight Oil sind das, The Dead Heart. Ihr hört Rock FM, ich bin Musikchef Luki. Und ich freue mich sehr, dass eine alte Tradition in der Musikbranche endlich wieder Einzug erhält, scheinbar. Alkaline Trio und Rise Against sind zusammen auf Tour und bringen eine Split-Single raus. An die Jungen unter euch, was ist eine Split-Single? Ganz einfach, meistens ist es so, dass zwei Bands zusammen eine Single rausbringen, A- und B-Seite, wie früher bei einer Platte. Und die A-Seite ist dann die eine Band covert die andere Band und auf der anderen Seite ist dann die andere Band covert die eine Band. Und so ist es auch hier. Und deswegen hören wir beides direkt hintereinander. Rise Against covern Alkaline Trio mit Private Eye, aber davor Alkaline Trio covern Rise Against. Das ist frischer Rock bei Rock FM. Re-education through labor. Let's go!
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Rise Against waren das mit ihrem Cover von Alkaline Trio's Private Eye. Split-Single haben sie zusammen rausgebracht, sind zusammen auf Tour, gerade in den US of A. Heieiei, geiles Teil. Und auch geil ist die Nummer hier. Das sind die Editors. Seriously, ruhigere Nummer, schöne Indie-Rock-Ballade von meinen Freunden Editors. Hört ihr hier bei Rock FM, beim frischen Rock mit mir, Musikchef Luki. Einen schönen Feierabend euch.

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Foreigner sind das, Hot-Blooded. Ihr macht alles richtig. Ihr hört Rock FM. Und das geht raus an alle, die nicht mehr rauchen. Die früher mal geraucht haben, die so richtige Nikotinpüppchen waren. An die geht das raus. Das ist nämlich die Band Nicotine Dolls mit Enemy. Frischer Rock bei Rock FM.

Die roten heißen Chili Peppers. Hier bei Rock FM, beim frischen Rock mit mir, Musikchef Luki. Wir hören uns hier nächste Woche wieder, wenn es wieder heißt, eine Stunde frischen Rock auf eure Ohren drauf. Zum Rausschmeißer habe ich In This Moment zusammen mit Dayseeker, I Want to Believe. Tschüssi.

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1: Ich bin Uli Reitinger. Ein 24 Jahre alter Iraker soll einen Anschlag auf eine Kirche in Bremen geplant haben. Die Bundesanwaltschaft hat den mutmaßlichen Islamisten in Brandenburg heute festnehmen lassen. Die Ermittler werfen dem Mann unter anderem die versuchte Gründung einer terroristischen Vereinigung und die Vorbereitung einer schweren, staatsgefährdenden Gewalttat vor. Diesel ist in Deutschland so teuer wie nie zuvor. Gestern kostete ein Liter im bundesweiten Schnitt über 2,45 Euro und damit mehr als beim bisherigen Rekord im April, teilte der ADAC mit. Benzin erreichte mit 2,31 Euro pro Liter das fünfte Rekordhoch in Folge. Der Ruf nach Staatshilfen wird immer lauter.
2: Seit Beginn des Iran-Krieges Ende Februar sind die Spritpreise außergewöhnlich hoch. Diesel ist inzwischen über 70 Cent teurer als vor Kriegsbeginn, E10 knapp 54 Cent. Wegen der Preisrekorde wird in der Politik erneut über Entlastungen diskutiert. Im Gespräch sind etwa eine Senkung der Mehrwertsteuer oder des CO2-Aufschlags, ein Preisdeckel und Direktauszahlungen. Experten warnen allerdings vor pauschalen Preissenkungen und empfehlen gezielte Hilfen für besonders betroffene Gruppen. David Riemer, Nachrichtenredaktion.
1: In der Debatte über Social-Media-Regeln für Kinder und Jugendliche fordert das Europäische Parlament, Betreiber von Plattformen stärker in die Pflicht zu nehmen. Eine fraktionsübergreifende Mehrheit stimmte für einen entsprechenden, rechtlich nicht bindenden Bericht. Darin kritisieren die Abgeordneten Funktionen wie endloses Scrollen oder das automatische Abspielen von Videos. Das Parlament unterstützt deshalb einen sogenannten Jugendmodus ohne Werbung und mit weniger suchtfördernden Elementen. Zum Sport. Der neue Fußball-Bundestrainer Jürgen Klopp hat 44 Spieler für die kommenden 4 Länderspiele nominiert. In dem Doppelkader sind 16 WM-Teilnehmer, zahlreiche Rückkehrer wie Marc-André Ter Stegen oder Serge Gnabry und 16 Spieler, die noch nie für die Nationalmannschaft zum Einsatz kamen.
3: Ich würde mir oder uns gerne die Fahne zurückholen, wenn ich ganz ehrlich bin. Ich möchte, dass, wenn man sie schwingt, dass niemand denkt, was mit dir nicht in Ordnung, sondern dass man einfach nur das Gefühl hat, ja, du bist happy und verstehst, dass du Glück hattest, dass du in diesem wundervollen Land geboren, aufgewachsen, zugezogen und wie auch immer, dass du hier lebst.
1: Die Gegner in den 4 kommenden Nations League spielen: Holland, Serbien und zweimal Griechenland.

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Frischer Rock von den Rolling Stones. Die Rolling Stones mit Mr. Charm. 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
1: Ich bin Uli Reitinger. Bundeskanzler Merz hat zum vereinten Kampf gegen Antisemitismus aufgerufen. Dieses Land muss sich dagegen wehren, sagte Merz bei einer Wahlkampfveranstaltung der Berliner CDU. Dort sprach er auch über die Beziehungen Deutschlands zu den USA.
2: Diese Zeit dieser unbedingten transatlantischen Freundschaft ist wahrscheinlich für längere Zeit vorbei. Wir sehen auf der anderen Seite des Atlantiks eine Veränderung der politischen Haltung, eine Veränderung auch der Einschätzung des transatlantischen Bündnisses, die wir so möglicherweise nicht für möglich gehalten hätten. Aber sie findet statt.
1: Es sei überfällig, dass wir jetzt mehr Verantwortung für uns selbst übernehmen, so Merz weiter. Die Bundesanwaltschaft hat in Brandenburg einen mutmaßlichen Islamisten festnehmen lassen, der Anschläge in Deutschland gegen vermeintlich Ungläubige geplant haben soll. Erstes Anschlagsziel sollte eine Kirche in Bremen sein, heißt es in einer Mitteilung der Bundesanwaltschaft. Sie wirft dem 24-jährigen Iraker unter anderem die versuchte Gründung einer terroristischen Vereinigung und die Vorbereitung einer schweren staatsgefährdenden Gewalttat vor. Bei den hohen Spritpreisen drückt Finanzminister Lars Klingbeil aufs Tempo. Nach einem Treffen mit dem VW-Konzernbetriebsrat in Wolfsburg forderte er eine schnelle Entscheidung über Entlastungen. Vor allem Pendler sollen schnell weniger fürs Tanken zahlen.
3: Die Entlastung ist jetzt das Richtige, damit die Bürgerinnen und Bürger das spüren. Aber wir müssen auch thematisieren, dass gerade Mineralölkonzerne die aktuelle Krise nutzen, um sich die Tasche voll zu machen. Deswegen werbe ich weiter für die Übergewinnsteuer. Es ist richtig, dass wir auch deutlich sagen, die, die sich die Taschen voll machen, die abzocken, die müssen ihren Teil dazu beitragen, dass die Entlastung der Bürgerinnen und Bürger gewährleistet ist.
1: Diesel kostete gestern im Tagesschnitt mehr als 2,45 Euro und übertraf damit den bisherigen Rekord aus dem April, meldete ADAC. Benzin ist bereits seit Tagen auf Rekordniveau. Kanada ist trotz neuer Drohungen von US-Präsident Trump offen für die Idee einer Art EU-Sondermitgliedschaft. Europa und Kanada sind jeweils für sich stark, gemeinsam sind sie noch stärker, sagte Premierminister Carney vor dem EU-Parlament. EU-Kommissionspräsidentin von der Leyen hatte dafür geworben, Kanada zum ersten assoziierten Mitglied der Europäischen Union zu machen. US-Präsident Trump drohte daraufhin damit, hohe Zölle zu verhängen oder den Handel mit Europa in vielen Bereichen einzustellen.

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2: Ich bin Diana Kramer. Bundeskanzler Friedrich Merz sieht eine fundamentale Veränderung in den Beziehungen Deutschlands zu den USA. Die Zeit der unbedingten transatlantischen Freundschaft sei wahrscheinlich für längere Zeit vorbei, sagte der CDU-Chef bei einer Wahlkampfveranstaltung in Berlin. Aber dadurch würden sich laut Merz auch neue Chancen bieten.
3: Wir sehen auf der anderen Seite des Atlantiks eine Veränderung der politischen Haltung, eine Veränderung auch der Einschätzung des transatlantischen Bündnisses, die wir so möglicherweise nicht für möglich gehalten hätten. Aber sie findet statt. Nutzen wir doch die Chance, die sich jetzt ergibt, indem wir sagen, ja, es war überfällig, dass wir jetzt mehr Verantwortung für uns selbst übernehmen.
2: Bei seinem ersten und einzigen Auftritt im Berliner Wahlkampf rief Kanzler Friedrich Merz auch zum vereinten Kampf gegen Antisemitismus auf und erwarb für seinen Reformkurs. Diesel ist in Deutschland so teuer wie nie zuvor. Zuletzt kostete ein Liter im bundesweiten Schnitt 2,45 Euro. Auch Benzin erreichte mit 2,31 Euro pro Liter das fünfte Rekordhoch in Folge. Der Ruf nach Staatshilfen wird lauter.
4: Seit Beginn des Iran-Krieges Ende Februar sind die Spritpreise außergewöhnlich hoch. Diesel ist inzwischen über 70 Cent teurer als vor Kriegsbeginn. E10 knapp 54 Cent. Wegen der Preisrekorde wird in der Politik erneut über Entlastungen diskutiert. Im Gespräch sind etwa eine Senkung der Mehrwertsteuer oder des CO2-Aufschlags, ein Preisdeckel und Direktauszahlungen. Experten warnen allerdings vor pauschalen Preissenkungen und empfehlen gezielte Hilfen für besonders betroffene Gruppen. Auch für Spediteure und die Fischerei wird die Lage immer schwieriger. David Riemer, Berlin.
2: US-Präsident Donald Trump hat im festgefahrenen Iran-Krieg eine große Entscheidung angekündigt, ohne dabei zeitlich oder inhaltlich konkret zu werden. Die Entscheidung stehe bevor, sagte Trump dem Portal Axios. Es gehe darum, ob es Vernichtung geben werde oder nicht. Wen er genau damit meinte, sagte Trump nicht. Axios bezog das in dem Bericht auf die iranische Führung. Trump hatte in der Vergangenheit in dem Konflikt immer wieder mit Vernichtung gedroht. Zum Fußball. Die TSG Hoffenheim hat in der Europa League einen überraschenden Fehlstart hingelegt. Im Auswärtsspiel bei Außenseiter UFI Kreta verlor Hoffenheim auf der griechischen Urlaubsinsel mit 0:2. 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

0: 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Es ist 11 Uhr. 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
1: Ich bin Diana Kramer. Trotz neuer Drohungen von US-Präsident Donald Trump sucht Kanada die Nähe zu Europa. Premierminister Mark Carney zeigte sich offen für eine Art EU-Sondermitgliedschaft und sagte in Straßburg, eine große Mehrheit der Kanadier unterstütze engere Beziehungen zur EU.
2: Dass sich die Welt sicherheits- und handelspolitisch umorientiert, ist im Angesicht von Trumps aggressiver Zollpolitik und zunehmendem Isolationismus kein Wunder. Eine große Mehrheit der Kanadier kann sich eine engere Beziehung zu den Europäern gut vorstellen. Und der kanadische Premier Carney möchte aus der klassischen Handels- und Wertepartnerschaft eine strategische Allianz machen, in der Kanada und Europa wirtschaftlich, technologisch und sicherheitspolitisch enger zusammenrücken. Gemeinsam ist man stärker. Tena Eck, USA.
1: Während die EU also den Schulterschluss mit Kanada sucht, hat Bundeskanzler Friedrich Merz von einer fundamentalen Veränderung in den Beziehungen Deutschlands zu den USA gesprochen. Auch wenn er es so nicht für möglich gehalten hätte, die Zeit der unbedingten transatlantischen Freundschaft sei wahrscheinlich für längere Zeit vorbei. Das sagte Merz bei einer Wahlkampfveranstaltung in Berlin. Der Kanzler sprach davon, dass sich die US-Einschätzung des transatlantischen Bündnisses verändert hätte. Angesichts weiter steigender Spritpreise drückt Finanzminister Lars Klingbeil bei den angekündigten Entlastungen aufs Tempo. Nach einem Treffen mit dem VW-Konzernbetriebsrat in Wolfsburg forderte er eine schnelle Entscheidung, nicht nur für Autofahrer selbst.
3: Die Entlastung ist jetzt das Richtige, damit die Bürgerinnen und Bürger das spüren. Aber wir müssen auch thematisieren, dass gerade Mineralölkonzerne die aktuelle Krise nutzen, um sich die Tasche voll zu machen. Deswegen werbe ich weiter für die Übergewinnsteuer. Es ist richtig, dass in Zeiten, wo wir eine Krise haben, dass wir auch deutlich sagen, die abzocken, die müssen ihren Teil dazu beitragen, dass die Entlastung der Bürgerinnen und Bürger gewährleistet ist.
1: Bundesfinanzminister Klingbeil. Damit zum Sport. Jürgen Klopp macht seinen Start als Bundestrainer nach dem WM-Flop der deutschen Fußballnationalmannschaft im Sommer zu einer XXL-Sichtung. Der neue DFB-Chefcoach hat einen Kader in Rekordgröße für die ersten vier Länderspiele in der Nations League vorgestellt. Das Aufgebot umfasst 44 Akteure. Am 24. September startet die Nationalmannschaft gegen die Niederlande in die neue Länderspielsaison.

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0: So, guten Abend Deutschland, mein Name ist Daniel Kaiser, willkommen zur Night Lounge. Heute am Freitag, den 18. September 2026, das Datum dieser Folge. Freue mich, dass ihr wieder mit dabei seid. Heute Abend haben wir ein schönes, spannendes Thema, denn es geht heute um Entscheidungen, welche über den eigenen Kopf hinweg entschieden wurden. Darüber möchte ich heute Abend ganz gerne mit euch sprechen. Und das könnte heute wirklich sehr, sehr spannend werden, denn es gibt ja Dinge, die liegen eventuell manchmal nicht in unserem Einflussbereich. Manchmal ist es aber auch so, dass wir gar nicht gefragt wurden. Und ich glaube, da könnte durchaus die ein oder andere Geschichte verborgen sein. Ruft mich an, kostenlos, vom Handy und vom Festnetz und verratet mir, was wurde denn schon mal über euren Kopf hinweg entschieden? Und vielleicht sagt ihr sogar rückblickend, naja, das wurde zwar über meinen Kopf hinweg entschieden, aber im Endeffekt war ich am Ende trotzdem ganz zufrieden. Ich hätte mich wahrscheinlich ähnlich entschieden. Es ärgert einen aber eventuell ja trotzdem, dass man nicht gefragt wurde. Ne? Das kommt ja auch noch hinzu. Ruf mich an, kostenlos vom Handy und vom Festnetz und lasst uns darüber sprechen. Die Nummer zu mir ins Studio.
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0: Was wurde schon mal über deinen Kopf hinweg entschieden? Vielleicht ist es so, dass ihr eine neue Position auf der Arbeit bekommen habt. Chef sagt einfach, du ab morgen bist du in der und der Abteilung. Da gibt's keine große Diskussion. Na, aber vielleicht gab's auch schon andere Dinge irgendwie, die euch einfach vorgesetzt wurden. Also ich könnte mir vorstellen, dass zum Beispiel eure Frau sagt, ja, wir haben jetzt einen Hund. Dann wurdet ihr einfach nicht gefragt. So, ihr habt jetzt einfach einen Hund, Punkt, der gehört jetzt einfach mit dazu. Wäre vielleicht eine Geschichte, die man zu so einem Thema erzählen kann. Aber ich überlasse das euch. Was wurde denn schon mal über euren Kopf hinweg entschieden? Wir gehen zum ersten Mal zu Micha nach Bonn. Grüß dich, Micha.
2: Hi, grüß dich, Daniel.
0: Hallo. Freue mich, dass du da bist. Alles gut soweit?
2: Ja, alles bestens.
0: So muss sein. Schön, dass du da bist. Ja, Micha, erzähl, was wurde über deinen Kopf hinweg entschieden?
2: Über meinen Kopf hinweg entschieden, da gibt es eine ganze Menge. Aber um eine Sache mal rauszunehmen, man hat mir zum Beispiel über meinen Kopf hinweg entschieden, mit wem ich befreundet sein soll. Ja? Das sind, daher, ich habe ja, glaube ich, schon mal in der Vergangenheit schon erzählt, dass ich viele falsche Freunde hatte. Na? Und ich weiß, dass diese, ja, genau. Und ich weiß ja, dass diese sogenannten Freunde, die ich da hatte, mit solchen schädlichen Leuten da befreundet waren und Kontakt hatten, die wollten sie mir andrehen, auf gut Deutsch gesagt.
0: Oh, das klingt gar nicht gut.
2: Ja, das ist halt, da kommen wir wieder zu dem Thema Narzissmus, ne, und seinen fliegenden Affen, auf gut Deutsch gesagt. Wir wissen ja, dass narzisstische Menschen immer ganz gerne mal andere Menschen benutzen dafür. Und ich habe da mittlerweile so ein bisschen rausgekriegt, dass diese ganzen Leute, wo ich meine Zeit verschwendet habe, zu diesem, ich sag jetzt mal, Trottel gehört, der sich so ein bisschen im Hintergrund aufhält. Ne? Und daher weiß ich das. Und das sind halt so Leute, die... Das ist so ein Mensch, ist mir auch aufgefallen, der ist ein bisschen größenwahnsinnig und meint, über die Köpfe hinweg, andere hinweg entscheiden zu müssen. Ne? Also.
0: So, du hast aber erstmal mitgespielt. Das heißt, über deinen Kopf hinweg wurde entschieden, mit wem du befreundet sein darfst. Und das hast du, wie lange hast du das Spielchen denn mitgespielt?
2: Das habe ich eine lange Zeit mitgespielt, weil ich am Anfang ja noch gar nicht wusste, was hier gespielt wird.
0: Genau, wann hast du gemerkt, hier läuft doch irgendwas komisch?
2: Ich habe... 2021 war das so. Ist mir so ein bisschen der Groschen gefallen. Da habe ich auch angefangen, mich mit dem Thema Narzissmus zu beschäftigen und mit den ganzen anderen gestörten Gestalten. Und dann habe ich mir mehrmals Videos bei YouTube angeguckt. Da gibt es ja so einige Aufklärer, die selber aus eigener Erfahrung berichten. Und dann dachte ich mir, Moment, da sind Parallelen. Mhm. Ne? Und da weiß ich ganz genau, das ist so ein Mensch, der... Da werden gerne mal, sag ich mal, Informationen, die sammeln ja gerne Informationen über andere Menschen und versuchen da immer zu manipulieren über dritte Personen und so ganzen Kram. Und da ist mir das auch teilweise stark aufgefallen, hier stimmt was nicht. So, und das ist natürlich dann quasi durch mein gesamtes Leben zog sich das wie ein roter Faden bis heute, also bis jetzt in die 2021 so rum.
0: So, und was war deine erste Reaktion, nachdem du gemerkt hast, hier läuft was anders, hier läuft was schief?
2: Ja, ich habe angefangen, ja, dass ich halt viele Leute so ein bisschen hinterfrage, ne? Und dass ich auch immer mehr verstärkt den Kontakt zu gewissen Menschen auch abbreche. Und ich habe auch mit vielen Leuten schon abgeschlossen. Ich bin über diese Leute hinweg. Und
0: aber noch nicht mit allen. Also es sind noch welche, die du aussortieren möchtest.
2: Ja, ich habe, sag ich mal, den Finger am roten Knopf, auf gut Deutsch gesagt.
0: Also, was hält dich zurück? Also worauf wartest du? Wartest du auf ein endgültiges Signal oder ein Fehlverhalten, wo du sagen kannst, jetzt habe ich einen Grund oder warum?
2: Ja, ich lass das erstmal so laufen. Ich warte jetzt auch, wie du auch gerade sagtest, auf gewisse Verhaltensmuster, die Parallelen haben zu früher. Weil das sind alles Sachen, die wiederholen sich. Mhm. Na? Und ich weiß, dass da dieser Moment, dass ich da jetzt auf gewisse Muster, wenn die zu belastend werden die für mich, dann muss ich den Kontakt abbrechen.
0: Mhm. Na? Glaubst du, dass man selbst auch einen gewissen Anteil zu diesen immer wiederkehrenden Mustern beiträgt?
2: Ja gut, das ist eine Frage, das klingt immer so ein bisschen nach Schuldumkehr. Aber ich sag mal, klar, man kann, wenn man es nicht weiß, dann trägt man natürlich sicherlich damit bei, indem man das Spiel mitspielt. Oder man weiß es, man kennt diese Muster und zeigt dann entsprechende Reaktionen, indem man weniger reagiert oder sagt, hier setze ich jetzt hier klar eine Grenze. Na, hier muss ich dir eine Grenze setzen, du gehst zu weit, du überschreitest meine Grenzen. Mhm. Na, und wenn du nochmal überschreitest, bist du weg. Da kommen natürlich gesunde Reaktionen, die man da setzen muss.
0: Das ist klar. Gut, das mit dem Schuldumkehr könnte man ja bei beiden Varianten als Vorwurf jemanden geben und sagen, du drehst es um. Nein, du drehst es um.
2: Muss man mitrechnen, ja.
0: Ich glaube, auffällig ist es halt, wenn du dann irgendwann feststellst oder wenn andere feststellen, dass sich bei dir immer wieder das Gleiche zeigt, dann könnte es eventuell ja doch nicht an den anderen liegen, sondern da könnte man ja wirklich mal überlegen, habe ich eventuell auch meinen Beitrag an dieser Geschichte?
2: Ja gut, das ist, da dreht man sich im Kreis. Ja, ich meine, man sollte, wenn man jetzt die Erfahrung hat, sollte man auch den Kontakt zu diesen Leuten abbrechen, mhm, die mit so jemandem in Kontakt stehen, also die halt das Spiel mitspielen. Oder man klärt diesen Menschen auf und sagt, pass mal auf, meine Partnerin zum Beispiel beschäftigt sich auch mit dem Thema, weil wir auch so ein bisschen Parallelen haben, falsche Freunde und so weiter. Ne? Da tauschen wir uns auch so ein bisschen auf über toxische Verhaltensmuster und so weiter und so fort. Die kennt dieses Spielchen auch. Mhm. Na, und da können wir uns prima austauschen. So, ich sage hier auch so ein bisschen meine Erfahrung mit diesen Leuten. Ich habe, wie gesagt, viele, viele falsche Freunde. Mir wurde viel die Schuld in die Schuhe geschoben von solchen Leuten. Na? Ich war für diese Leute ein Bauernopfer, ein Sündenbock. Mehr war ich für diese Leute nicht. Das waren keine richtigen, echten Freunde. Na, und am Ende haben sie mich dann irgendwo stehen lassen. Mit dem ganzen Mist alleine gelassen. Und seitdem sage ich mir auch, nee, ich gucke da lieber besser mehr drüber und lass mir halt nichts mehr beim Kopf hinweg entscheiden. So, ne? Ich achte da mehr drauf jetzt.
0: Okay. Dann danke ich dir erstmal, Micha. Das war der Einstieg in die Folge. Ich wünsche dir einen schönen Abend. Bis bald.
2: Dir auch. Bis bald.
0: Ciao. Jo, ciao. Thema heute Abend. Was wurde schon mal über euren Kopf hinweg entschieden? Wer hat diese Entscheidung getroffen? Was genau wurde hier eigentlich beschlossen? Und wie und wann habt ihr vor allem davon erfahren, dass diese Sache eigentlich schon längst entschieden ist? Ruft mich an vom Handy vom Festnetz.
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0: So, eine Nachricht habe ich bekommen von Dennis aus Ludwigsburg. Der hat geschrieben, hey, meine Eltern haben sich getrennt, als ich 12 war. Meine Mutter beschloss danach, mit mir von Bremen nach Süddeutschland zu ziehen. Ich wusste zwar, dass sie über einen Umzug nachdachte, aber irgendwann sagte sie mir einfach, dass sie eine Wohnung gefunden habe und wir 6 Wochen später wegziehen. Für mich war das damals eine absolute Katastrophe, denn meine Schule, meine Freunde, mein Vater, mein komplettes Leben war in Bremen. Natürlich war ich ein Kind und meine Mutter musste viele Dinge entscheiden, aber ich hätte gerne das Gefühl gehabt, wenigstens mal gehört zu werden. Am Ende habe ich mich am neuen Wohnort aber ganz gut eingelebt. Trotzdem erinnere ich mich bis heute ganz genau an den Moment, in dem sie zu mir sagte, wir ziehen um. Ziemlich blöd für ein Kind. Das kann ich dir sagen. Viele Grüße, Dennis aus Ludwigsburg. Danke dir für deine Nachricht. Genau in die Richtung geht's. Es muss aber nicht so lange zurückgehen. Also es muss nicht sein, dass ihr damals ein Kind wart, was ja vielleicht in einigen Fällen sogar fast schon verständlich ist, dass da Entscheidungen getroffen werden und man einfach dann davor gesetzt wird. Aber selbst da, Dennis sagt ja auch, ich wäre wenigstens gerne mal angehört worden. Die Nummer zu mir ins Studio.
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0: So, in der nächsten Leitung habe ich den Heinz aus Stuttgart. Hallo Heinz, grüß dich.
3: Hallo Daniel, einen schönen guten Abend. Ja, ich wollte mich auch gern zu dem Thema melden. Warte mal, ich muss das Radio etwas leiser drehen.
0: Drück einfach komplett aus, dann haben wir gar keine Störfaktoren.
3: Genau. Gut. Daniel, ja, ich habe sowas auch schon zweimal im Leben erlebt, dass über meinen Kopf hin Dinge entschieden wurden, wo ich gar nicht gefragt worden bin. Ja?
0: Als Erwachsener oder als Kind?
3: Ja, als Erwachsener.
0: Okay, dann beide Fälle von Erwachsenen oder?
3: Ja.
0: Okay,
3: ja.
0: Dann erzähl mir doch mal von einem.
3: Ja, also wie gesagt, als Kind ist es ja sowieso so, dass die Eltern das Sagen haben. Mhm. Also da ist es eigentlich fast normal, gell, wenn man nicht gefragt wird, sondern so und so geht's lang, gell. Als Kind weiß man ja auch nicht immer so gut Bescheid. Ich habe es einmal gehabt, das war ein Beruf. Ich sitze nichts an im Geschäftszimmer, ja, und plötzlich, der Gruppenleiter hat mir erzählt, ich müsste aus der Gruppe rausgenommen werden, die wird verkürzt, weil der Teamchef das auch entschieden hat. So, habe ich gesagt. Und das wird ab jetzt gelten. So, konnte ich nichts machen. Ich wurde in eine andere Arbeitsgruppe versetzt, ohne dass man mit mir vorher drüber gesprochen hat. Und schon das hat mich mal geärgert. Aber, wie gesagt, das Ding wurde durchgezogen und ich habe herausgefunden, dass der weitere vorgesetzte Abteilungs- bzw. Teamleiter das gar nicht entschieden hat. Ne? Der hat ganz verdutzt geguckt, das geht nicht von mir aus. Also, das hat der Gruppenleiter selber so gewollt. Seine Motive weiß ich nicht genau, aber ich kann mir meinen Teil dazu denken.
0: Der Gruppenleiter hat dich, was genau war die Entscheidung nochmal in einem Satz?
3: Aus der Arbeitsgruppe rausgenommen.
0: Und dich wohin versetzt?
3: Der dann nicht in der Hauptgruppenleiter hat mich in eine andere Abteilungsgruppe versetzt.
0: Versetzt in eine andere Gruppe, okay.
3: Ja, ohne dass ich davon wusste. Mir wurde das einfach nachmittags verkündet. Also, ich war eines Morgen, bist du in einem anderen Geschäftszimmer.
0: Ja.
3: Und dann gehörst du zu deiner neuen Arbeitsgruppe und die Gruppe wird reduziert.
0: Warum das für dich so einschneidend war, müsstest du vielleicht mal erläutern. Wie lange warst du denn in der bestehenden Gruppe?
3: Ungefähr 2 Jahre.
0: Okay, also schon eine Zeit, in der man sich natürlich auch an die Gruppe gewöhnt, die Leute kennenlernt, die Aufgabengebiete kennenlernt. Und plötzlich heißt es, du bist raus und bist jetzt in einer anderen Gruppe. Wusstest du, was die anderen Gruppen so machen? Oder war das für dich dann komplett neu? Vielleicht sagst du ja auch, nö, ich kenne die anderen, das war jetzt gar nicht so befremdlich.
3: Konnte ich gar nicht sagen. Ich wusste aber, was die machen. Gell. Es war ja im Bereich der Buchhaltung und ich sollte halt, wie gesagt, dahin, was ich überhaupt nicht verstanden habe. Ne? Aber irgendwann sind mir die Ideen gekommen, was war. Und übrigens wurde auch der alte Gruppenleiter eines Tages, also schon hoch unverschämt mir gegenüber, obwohl ich ihn zu seiner Gruppe gar nicht gehört habe. Und wegen nichts und gar nichts. Ne? Dann habe ich mal gesagt, hier stimmt doch was nicht. Und meiner alten Arbeitsgruppe war es komischerweise so, dass alle 5 bis 6 Leute außer einem mit mir nichts mehr zu tun haben wollten. Warum? Weiß ich nicht. Ich habe gefragt, was ist denn los und was soll es denn gehen? Hat es geheißen, ich weiß nicht, irgendwie halt, gell. Wir haben halt umstrukturieren müssen. Hier sage ich, ja wieso tut Kollege 1, Kollege 3, Kollegin 3 und so weiter sich noch nicht mal mehr gegrüßt. Ne? Also das war seltsam.
0: Hast du das Gespräch zum Gruppenleiter gesucht oder hast du dir dann gedacht, ach, das ist jetzt auch egal, jetzt muss ich mich selbst hier anpassen?
3: Nein, das habe ich gesucht. Aber ich habe den Eindruck gehabt, der ist ausgewichen. Der hat auch gelogen. Da muss irgendwas anderes gewesen sein, ich kann es jetzt hier nicht erwähnen, das ist etwas traurig. Ich vermute, da steckt noch was anderes dahinter. Vor allem sein Verhalten dann mir gegenüber, obwohl ich ja mit dem gar nichts mehr zu tun hatte. Ne?
0: Also du vermutest was Persönliches dahinter?
3: Ja, was Persönliches, was Menschliches, was von was ich gar nichts wusste. Ne? Ich habe gesagt, so ein komisches Verhalten, so wie der sich auch immer aufgeführt hat, das war ja kaum zum Glauben. Ne? Ich sagte, also ich wusste zwar nicht genau, um was es geht, aber ich habe gesagt, irgendwas steckt bei so einem außergewöhnlichen Verhalten dahinter. Bei außergewöhnliches Verhalten, habe ich gesagt, haben außergewöhnliche Anlässe hinter sich. Das kann nicht anders sein, ne? Und dann hat er sich mir gegenüber derart aufgeführt. Und ich war zwar in einer neuen Gruppe, ich war auch gut angekommen, ich bin mit allen gut ausgekommen. Wir waren in zwei Zimmer verteilt, es war mit mir jetzt keine Probleme gegeben, ne? Ich bin ja schließlich nicht, was weiß ich, was man als Angestellter falsch machen kann, was weiß ich, völlig falsche Arbeiten abliefern, womöglich Alkohol während dem Dienst oder Kippen rauchen gehen andauern. Das habe ich ja gar nicht gemacht, ne? Es war hoch seltsam.
0: Wie lange bliebst du dann eigentlich noch in der neuen Gruppe? Warst du dann noch lange dann da?
3: Ja, ich war noch ungefähr 2 Jahre da. Ne? Mhm. Und dann, nach dem Vorfall, dem krassen Vorfall, habe ich gesagt, ich gehe. Hier stimmt's nicht. Oh. Das ist nichts mehr für dich. Ich habe dann entschieden, aus, Ende, vorbei, winki, winki, fertig. Ja. Und ich glaube, es war eine richtige Entscheidung, es war zwar hart, aber ich habe es trotzdem geschafft, weiterzukommen. Ne? Ich meine, ich bin halt auch so, gell, wenn mir was nicht mehr passt, gell, Sachen, die merkwürdig sind, die man erklären kann, aus, Ende, Schluss. Also habe ich es auch mal, ja, verstand ich, ne? Wenn man es nicht nötig hat, mir genau zu erklären, um was es geht. Und sich dauernd in Ausreden verliert oder Ausweichsätzen, ja, was soll ich damit anfangen?
0: Ne? Ja, das macht man, das ist schon auffällig, ne? Und dann ärgert man sich umso mehr, weil man so denkt, warum redest du drum herum? Das stimmt.
3: Ja, das stimmt ja was nicht. Vor allem war zurzeit eins komisch. Zu der Zeit, wo ich noch in der alten Gruppe war, hatte angeblich der Sohn eines Angestellten sich tödlich verletzt bei der Eisenbahn. Und mit einem Eisenbahnunglück, einem angeblichen Eisenbahnunglück. Haben uns alle gewundert. Was soll ich dazu sagen? Der Kollege, mit dem bin ich an sich, das war ein Mann so um die 50, bin ich vorher gut ausgekommen, haben uns mal gut unterhalten. Und seitdem sein Sohn das schlimme Eisenbahnunglück hatte, auf der Remsbahn war das, ne? Ist der völlig anders zu mir geworden.
0: Also das könnte alles irgendwo eine Verbindung haben, sagst du. Und das so hat vielleicht sogar gleich. Eine. Ja.
3: Ist mal vor.
0: Ja, das kommt mir auch so vor. Da könnte was sein. Heinz, für die zweite Geschichte werden wir leider keine Zeit mehr haben, aber die kannst du dir gerne aufheben. Ich freue mich ja immer wieder mit dir zu reden und vielleicht ergibt sich dann wieder ein neues Gespräch. Dann erzählst du mir die andere Story. Erstmal vielen Dank, dass du angerufen hast.
3: Ja. Bei der zweiten Geschichte ging es um ein Faschingskostüm. Gell?
0: Das merkst du dir, das machen wir beim nächsten Mal. Immer gut, noch ein paar gute Geschichten in petto zu haben. Dir einen schönen Abend. Bis bald. Mach's gut.
3: Daniel, ciao. Ade.
0: Anrufen dürft ihr auch vom Handy vom Festnetz. Was wurde mal über euren Kopf hinweg entschieden? Ein Thema, das wir in der Sendung noch nie hatten in 15 Jahren. Umso mehr bin ich neugierig zu erfahren, was ihr da schon so erlebt habt.
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0: Ja, nicht nur was wurde entschieden, sondern auch wer hat diese Entscheidung getroffen und warum wurdet ihr nicht mit einbezogen? Gibt's darauf eine Antwort? Vielleicht tappt ihr aber auch im Dunkeln, habt nur eine Ahnung, so wie der Heinz es gerade erzählt hat. Wie habt ihr davon erfahren? Einfach vor vollendete Tatsachen gestellt worden? Oder ja, hat sich das dann so beiläufig? Ach nö, das läuft schon seit 2-3 Wochen so oder seit ein paar Monaten. Und ihr denkt euch so, nett, dass ich das jetzt auch endlich mal erfahre. Und habt ihr versucht, diese Entscheidung dann vielleicht noch sogar zu verhindern oder rückgängig zu machen? Oder habt ihr euch einfach angepasst? Auch das würde ich ganz gerne wissen. Ruft mich an, die Nummer zu mir ins Studio.
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0: 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Bei mir ist Rudi aus der, nee, von der Schwäbischen Alb. Grüße dich.
4: Aus der Schwäbischen Alb. Grüße dich.
0: Aus
5: der Schwäbischen Alb.
0: Rudi.
5: Servus, Daniel.
0: Was machst du da?
5: Ich
0: ein paar Special Soundeffekte einbauen.
5: Was?
0: Du baust ein paar Special Soundeffekte in die Sendung ein. Du musst das Radio runterdrehen.
5: Augenblick, ich mach die Tür zu, dann kriegen wir das irgendwie hin, wenn das einen Echo-Effekt gibt.
0: So, in der Zwischenzeit könnt ihr euch gerne mal reinklicken auf Instagram, auf Facebook, da haben wir das Thema gepostet. Heute gibt es auch 3 Fragen, wenn ich mich nicht irre, zum heutigen Thema. Da könnt ihr euch gerne mal reinklicken. Antworten schauen wir uns in... Ja, so in einer Stunde an. So, Rudi.
5: Ja, also jetzt müsste es bei Welten besser sein, oder? Mit dem Echo-Effekt.
0: Ja, ich höre mich noch im Hintergrund also, ganz leise, aber das wird hoffentlich jetzt klappen. Erzähl, Rudi, ja, was hast du zum Thema heute? Wann wurde denn schon mal was bei dir über den Kopf hinweg entschieden?
5: Eigentlich sind die Sache die Vereinsaktivitäten, wenn man... Irgendwo mal, oder ich bin erzogen worden mit Vereinsaktivitäten. Also sprich von Turnverein bis Schützenverein bis Narrenzunft, Musikverein und. Da habe ich auch überall mitgewirkt. Und man meint ja dann immer, dass man kontinuierlich das, also ich unter anderem bin Schlagzeuger oder im Musikverein Trommler gewesen, sagen wir, da meint, okay, der ist da dabei, der ist immer so aktiv, alles okay, aber irgendwann ist auch mal der Punkt erreicht, wo man sagen muss, und das habe ich dann irgendwo mit 50 gemacht, wo ich gesagt habe, ich muss nicht mehr eigentlich jeden Sonntagmorgen meine Zeit verschwende, von Frühschoppen zu spielen oder irgendwelche andere Aktivitäten zu treiben mit irgendwelchem Verein, sondern zu sagen, okay, schau auch, nimm mal die Zeit für dich selber. Und mach nicht nur, weil du so erzogen worden bist und das, ich bin zwar Ehrenmitglied beim Musikverein, bei der Narrenzunft und, aber dass man das alles wirklich dann betreiben muss, bis man irgendwo schlussendlich das Lebensende erreicht hat, sondern irgendwann mal aussage, okay, schau um deine Zeit und um deine Freizeit, was du eigentlich damit irgendwo machst. Ich habe das gern gemacht, aber ich habe dann mit 50 irgendwo den Punkt gemacht und gesagt, okay, alle vereinsaktiven Tätigen werden komplett gecancelt.
0: Jetzt kenne ich die Geschichte, aber ich weiß noch nicht, was über deinen Kopf hinweg entschieden wurde.
5: Darüber hinweg entschieden wurde ja meistens dann so, ja, der macht immer diese, der hat schon immer sich für das eingesetzt und schon immer bis zum Schluss irgendwo, egal, abgespült, aufgeräumt oder weiß ich was, das ist dann einfach nicht mehr da, das muss jemand anders machen.
0: Ich versuche das gerade irgendwie zu sortieren. Also die Sache, die über deinen Kopf hinweg entschieden wurde, war, dass du gewisse Tätigkeiten im Verein übernommen hast und mehr oder weniger wurde da gar nicht mehr gefragt, ob das wer anders machen kann, sondern du warst ab sofort für sauber machen zum Beispiel verantwortlich.
5: Ich war im Prinzip ein Vereinsarbeitsviech, so bin ich, Viech ist genau richtig erzogen worden. Also man hat gewusst, okay, der hält bis am Schluss durch, der räumt noch auf, der macht das und. Also
0: jetzt ist die Frage, die ich mir gerade stelle, weil die Situation, die du gerade beschreibst, kenne ich. Aber ich frage mich, wurde das über deinen Kopf hinweg wirklich entschieden? Oder hat es sich einfach so eingespielt, dass du einfach, ja, du hast das sehr ernst genommen mit dem Verein, du hast gerne die Aufgaben übernommen und mehr oder weniger haben die Leute dann einfach diese Bequemlichkeit langsam entwickelt, dass sie gesagt haben, ja, der Rudi wird es schon machen, so ungefähr.
5: Ja, genau. Also diese Bequemlichkeit, also mehr eingespielt wie entschieden. Also entscheiden tue immer noch ich. Also so viel habe ich den Arsch in der Hose auf Schwäbisch. Aber ganz klar, man hat sich immer drauf verlassen, ohne irgendwie nachzufragen. Ja, der hat das schon die letzten 10, 15, 20 Jahre gemacht. Also der ist da bis zum Schluss da, der räumt auf, der putzt noch und was. Egal welche Veranstaltung das irgendwelche einer Verein gehabt hat.
0: Was mich jetzt bei dieser Geschichte wundert, ist, wo kommt der Moment, der entscheidende Moment, in dem du sagst, das ist ganz nett, dass ich da heute wieder mit bin bei dieser Planung. Aber wer hilft mir denn diesmal beim Aufräumen am Ende? Wer macht denn mit?
5: Also, dass so gut wie keiner mehr.
0: Na gut, aber da hättest du ja sagen können, gut, weil ich mach's diesmal nicht. Was wäre denn dann passiert, wenn du so reagiert hättest?
5: Okay, schlussendlich müsste das ja irgendjemand anders machen. Ja, genau. Aber der Punkt ist ja ganz einfach, und das ist das Problem auch mit der heutigen Jugend, mit den Vereinsaktivitäten. Da kommt jeder, er kann zwar ein Handy bedienen, aber ein stinknormaler Besen und eine Kehrschaufel und am Schluss von der Veranstaltung irgendwas aufräumen, das ist ja wirklich zu Hilfe langt.
0: Und deswegen frage ich ja, wenn die Aufgaben vorher ganz klar bestimmt wurden, du hast es ja sehr, sehr lange mitgemacht, 20 Jahre lang, ohne groß Fragen zu stellen.
5: Länger.
0: Aber dass man dann irgendwann mal auf den Tisch schaut und sagt, passt auf Leute, das dreht sich jedes Mal am Ende auf mich, der das dann ausbaden muss, habe ich keinen Bock mehr drauf. Entweder einer hilft mir oder zwei, aber alleine mache ich es nicht mehr.
5: Ja, genau so. Also schlussendlich war ja eigentlich meine Entscheidung, dass ich nicht oppositionell wäre. Ich bin eigentlich irgendwann mal eingestiegen in den Gemeinderat. Und genau dort habe ich gesagt, okay, wer in den Gemeinderat geht, und das ist auch bis heute auch eine politische Sache, wo ich dann sage, okay, ganz klar, wer in die Politik, Gemeinderat, Kreisrat oder weiter nach oben irgendwo reingeht, der hat mit einer Vereinsaktivität null und nichts mehr verloren. Mhm. Warum? Weil er dadurch ein Lobbyist ist. Ja, weil wenn ich war Gemeinderat, ich war nicht gerade, sagen wir so, für viele der Richtige, aber für manche einfach der Oberfeind. Ich habe zum Beispiel als Einzigster in 1200 Jahren in unserer Geschichte von Denkingen einen Bürgermeister gestürzt und das ganze Ort musste neu wählen. Und ich habe vom Oberlandesgericht Recht bekommen. So, also, für manche bist du komplett der Feind im Ort. Für die andere bist du der Kämpfer und der Fahne-Hoch-Mensch. Also, lassen wir alles sein. Ich habe damals einfach gesagt, wer im Verein ist, also egal, ob ich jetzt im Fußballverein bin, wenn ich bei der Gemeinde oder beim Bürgermeister verschissen habe, ist der ganze Verein hinterdran auch beschissen dran. Mhm. Wenn da die Positivmeldung kommt von der Gemeinde, dann kriegt der Verein noch den irgendwo Service und die Unterstützung und andere Sachen. Das ist ganz klar. So, mit dem habe ich mir ganz klar eine Regel gemacht. Wenn ich in den Gemeinderat gehe, fliegen alle Vereinsaktivitäten weg. Dadurch bin ich kein Lobbyist mehr. sondern ich kann meine eigene Meinung vertreten, und das habe ich auch gemacht. Und das haben auch die Leute wohl wirklich mir anerkannt, wo gesagt haben, okay, der ist kein Lobbyist für einen Verein oder er tritt für, also ich war beim Schützenverein, Turnverein, Fußball mal und Turnverein und bin Gründungsmitglied von der Narration.
0: Es geht dir darum, dass du einfach eine neutrale Person bist und nicht den Vorwurf bekommst, dass es da einen Interessenkonflikt gibt, dass du deine Entscheidung
5: bei
0: aus
5: unserer Politik, ne? Genau, der Punkt fällt auch bei unserer Politik.
0: Das stimmt, aber so weit gehen wir heute gar nicht, Rudi. Wir bleiben bei sehr persönlichen Geschichten. Und ich verstehe, was du gerade meinst. Also ich fasse jetzt mal zusammen den Gedanken. Alle haben sich wie selbstverständlich darauf verlassen, dass ich mich um alles kümmere.
5: Ja, Logo. Also ich bin einfach ein Workaholic.
0: So. Ja, das ist ja prinzipiell auch was Gutes, wenn es im Rahmen bleibt, dann ist es okay.
5: Ja, genau. Also ja. Und das auch vereinsaktiv. Das genau. Heißt, auch wenn der Musikverein hier ein Konzert gegeben hat und wir haben noch 5 Gastmusiker als im Schlagwerk dazu bekommen, habe ich mit denen separat Musikunterricht gemacht und nicht mit dem erst später dann komplett im kompletten Orchester, sondern davor habe ich mit denen Unterricht gemacht und dass jeder weiß, was er zu tun hat und was er zu machen hat bei dieser ganzen Sache drum und dran. Rudi, so ein, zum Beispiel ein Jahresabschlusskonzert war einfach dann die Leistung, wo dann der Musikverein zeigt, was er auf der Backe hat.
0: Sehr gut. Rudi, ich muss weiter. Danke dir für deine Geschichte.
5: Also gut.
0: Okay, dir einen schönen Abend. Alles Gute dir. Bis bald.
5: Mach's
0: gut.
5: Ja.
0: Ciao. Ciao. Anrufen dürft ihr auch vom Handy vom Festnetz. Was wurde mal über euren Kopf hinweg entschieden?
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0: So, beim Rudi höre ich jetzt raus, naja, über seinen Kopf hinweg entschieden. Ich persönlich sehe es ein bisschen anders. Ich würde sagen, es hat sich eingespielt. Ne? Die Leute haben sich immer mehr auf ihn einfach verlassen. Wie selbstverständlich haben sie es genommen, dass er sich am Ende um alles kümmert. Ja, mehr oder weniger haben sie ihm dann dadurch die ganze Verantwortung übertragen. Und das war nicht in seinem Sinn, auch wenn er immer versucht hat, sein Bestes zu geben. Und das hat er ja auch wohl gemerkt. Wir gehen in die nächste Leitung. Wen haben wir dran mit der Endziffer 95? Guten Abend,
6: hallo. Mit der Endziffer 95. Guten Abend, hallo. Mit der Endziffer 95. Guten Abend, mit der Endziffer 95. Guten Abend, mit der Endziffer
0: 95. Naja, gut, da hört mich keiner. Dann gehen wir weiter mit der 01. Wer ist denn dran? Hallo.
7: Marco.
0: Marco, grüß dich. Woher bist du?
7: Aus Bad Neuenahr.
0: Aus Bad Neuenahr. Schön, dass du da bist. Grüß dich. So, hallo. Marco, erzähl mal, was wurde denn über deinen Kopf hinweg entschieden?
7: Ja, das war tatsächlich im Jahr 2009 gewesen. Ich bin 2008, dann nennen wir es mal so, Opfer von einem Überfall geworden.
0: Okay.
7: Der nicht unerheblich war. Aber gut, das ist, wie gesagt, einfach die Vorgeschichte. Der Hintergrund bei allem ist, dass ich 2009 dann natürlich gegen den Täter vor Gericht gezogen bin. Und an diesem Tag, das war der letzte Verhandlungstag, hat auf einmal dieser Täter 6 oder 7 weitere Zeugen, die definitiv nicht dabei gewesen sind. Und im Umkehrschluss war es dann so gewesen, dass die Geschichte dann wirklich ganz übel zu meinen Ungunsten ausgegangen ist. Und da passierte Folgendes. Der Richter sagte halt zum Prozessende, es wäre jetzt wirklich eine ganz bittere Medizin, aber er müsste es über meinen Kopf so hinweg entscheiden und müsste den Täter freisprechen.
0: Bitte was?
7: Ja.
0: Er zaubert 9 Zeugen aus dem Ärmel, die vorher gar nicht da waren?
7: Ganz genau.
0: Und am Ende sagt der Richter, ja gut, dann müssen wir das ganze Verfahren jetzt einstellen.
7: Ist ganz genau.
0: Es muss doch im Vorfeld, als das stattgefunden hat, dieser Überfall, sagst du, da muss doch irgendwie protokolliert sein von den Behörden, wie viele Leute waren es denn am Ende? Der kann ja nicht 9 Leute herzaubern und im Polizeibericht steht, es waren nur 2. Also wie viele Leute waren es denn beim Überfall?
7: Also der Täter alleine gegen mich und damals habe ich seine Lebensgefährtin begleitet, was auch die Ursächlichkeit für alles gewesen ist, wenngleich ich da natürlich berichtigen zu sagen muss, ich habe seine Lebensgefährtin einfach nur begleitet, weil sie komplett mit Alkohol abgefüllt war und ich habe sie lediglich nach Hause begleitet. Der Täter, muss ich auch dazu sagen, den kannte ich sogar persönlich, der hat ein Restaurant gehabt, wo ich auch häufiger war. Also ich habe, außer dass ich die am Arm eingehakt hatte, nichts gemacht.
0: Also die Situation, damit wir da verstehen, was da damals überhaupt 2008 passiert ist. Du siehst eine betrunkene Frau, war sie dir bekannt, wer sie ist?
7: Ja, natürlich, die kannte ich ja durch das Restaurant.
0: Also, okay, und du wusstest, das ist auch die Partnerin von ihm, das wusstest du?
7: Ganz genau, richtig.
0: So, und dein Gedanke war, die ist betrunken, ich bin jetzt mal ein Gentleman und begleite sie, damit sie sicher nach Hause kommt.
7: Ganz genau, einfach von der Clique her kannte man sich auch. Ja.
0: So, jetzt beobachtet er, der Täter, beobachtet die Situation. Für ihn sieht es aus, als ob du sie ihm ausspannen willst, als ob du dich da an seine Freundin ranmachst. So. Und der haut dir auf die Nuss, oder was macht er?
7: Ja, genau, und zwar zigmal mit einem sogenannten Teleskopschlagstock.
0: Das ist ja auch schon mal fragwürdig, warum man sowas besitzt. Ich besitze sowas nicht, aber gut.
7: Ja, nee, ich auch nicht, ich auch nicht. Ich habe auch keinen Baseballschläger im Auto oder ähnliches, nein. Also, nee, genau, die Frage hatte ich mir auch gestellt. Und es gab auch tatsächlich Zeugen, die wurden auch zu dem Vorgang befragt und haben natürlich auch vorurteilsfrei zu dem, was sie gesehen haben, ihre Aussage getätigt. Aber es wurde zum Schluss, es hatte eine falsche Gewichtung. Und was auch noch interessant war, ich hatte einen... Als ich ins Krankenhaus eingeliefert wurde, hatte man dort natürlich klar Bebilderungen von mir gemacht und alles. Es kam auch die Polizei dorthin und der Arzt, der mich damals behandelt hatte, der war dann zum Prozessende hin, der hatte Krebs, der ist leider verstorben.
0: Okay,
7: und
0: das ist natürlich auch
7: interessant
0: nicht schön.
7: War, die bebilderten Unterlagen von dem Überfall, die ja wirklich dort im Krankenhaus hinterlegt waren, die waren weg. Die gesamte Akte war weg. Man fand sie nicht mehr.
0: Warum nennst du es Überfall? Was wurde denn, wurde dir aber auch was geklaut?
7: Ja, ich nenne das Überfall, wenn jemand, nee, aber für mich ist ein Überfall, wenn man einfach urplötzlich auf die Idee kommt, jemand da fast einen Schädel einzuschlagen, ne?
0: Okay.
7: Zumal ich ja nichts getan habe, also nichts Vorwürfliches oder nichts, was irgendeinem anderen Menschen hätte schaden können. Ne? Ganz im Gegenteil.
0: Jetzt muss ich ja wirklich nachfragen, denn du hast ja diese betrunkene Freundin von ihm nach Hause begleitet. Die hätte ja trotz des Alkohols ja nachträglich aussagen können, der hat mir wirklich nichts getan. Der hat mich einfach nur nach Hause begleitet. Und dann wärst du ja eigentlich entlastet. Aber lass mich raten, sie hat sich nicht getraut, in Anwesenheit ihres Partners so eine Aussage zu treffen.
7: Richtig, genau. Also sie war verheiratet, sie hat von ihrem Aussageverweigerungsrecht Gebrauch gemacht.
0: Das heißt, sie hat gar nichts gesagt?
7: Gar nichts.
0: Sie hat auch, okay, na immerhin hat sie sich keine Lügengeschichte ausgedacht.
7: Ja.
0: Aber dass sie nichts sagt, ist natürlich auch bitter.
7: Das war richtig bitter und vor allen Dingen war es übel, dass auch dort gute Bekannte, zu denen habe ich heute nur noch einen sehr distanzierten Kontakt, um nicht zu sagen gar keinen mehr, die haben damals dem Täter wirklich nach dem Mund gesprochen und haben dann auch noch sogar gegen mich argumentiert. Jetzt muss ich sagen, ich hatte dann irgendwann diesen Vorgang für mich auch abgeschlossen, habe auch, damit ich auch da in Frieden zurechtkomme. Und der hatte dann 2010, 2011, hat er sich halt aus dem Ahrtal verabschieden wollen, hat auch alles verkauft und da sage ich immer nur, ich nenne es jetzt mal Karma. Der ist dann 2011 an einer Operation oder während einer Operation an einem Aneurysma verstorben.
0: Ach du meine Güte.
7: Ja, genau. Aber das nicht, dass ich das gefeiert hätte, um Gottes Willen. Nee. Ich hatte da im Vorfeld, war ich schon im Reinen mit allem. Ne?
0: Okay. Ja, bin ich so wie du. Ich bin manchmal auch sauer auf Leute. Manchmal habe ich auch dieses Wutgefühl, aber... Wenn ich dann höre, was denen passiert, das wünsche ich wirklich niemandem. Keinem Feind wünsche ich sowas.
7: Genau, richtig. Ja.
0: Das ist,
7: und wie gesagt.
0: Ja. So, aber ganz kurz noch. Also du bist ja dann vor Gericht gewesen. Er zaubert dann diese neuen Zeugen und so weiter. Hast du wenigstens sowas wie Schmerzensgeld bekommen? Weil die Tatsache ist doch, dass du sie nach Hause begleitest, steht nicht in Relation zu den körperlichen Schäden, die er dir zugefügt hat.
7: Zweifelfrei. Aber das, wie gesagt, die Akte ist wirklich geschlossen. Ich hatte auch keine Möglichkeit mehr, dort eine Revision einzulegen, weil es war jetzt schon der nächste Prozessbereich. Und weil halt meine medizinische Akte fehlte. Und in dem Brief von dem Krankenhaus stand wirklich drin, man hätte wohl die Akte verlegt. Original. Ich habe diese Schreiben immer noch da. Ja, also das war für mich einfach alles nicht mehr nachvollziehbar. Dass der Arzt gestorben ist, um Gottes Willen. Also, dass man an Krebs versterben kann, wissen wir alle. Aber dass eine Akte einfach verschwindet, insbesondere in diesem Zusammenhang, das war für mich alles nicht mehr nachvollziehbar. Das war wie ein falscher Film.
0: Aber nochmal, musste er jetzt Schmerzensgeld zahlen oder nicht?
7: Nein, gar nichts, gar nichts. Der ist komplett freigesprochen worden, in dubio pro reo.
0: Hast du ihm irgendwas angetan? Hat er irgendwelche Schläge einstecken müssen?
7: Also, nichts. Nein, ich habe den ersten Schlag, den habe ich vorne frontal ins Gesicht bekommen. Und dann lief mir direktes Blut runter und so sah ich auch aus. So haben mich auch die ersten Zeugen dort vorgefunden. Ne?
0: Aber das leuchtet mir nicht ganz ein. Ich meine, er wurde freigesprochen, wovon? Dass er das gar nicht war? Oder wovon
7: ganz
0: wurde
7: genau.
0: er frei?
7: Ganz genau.
0: Aber wer soll es denn sonst gewesen
7: so
0: sein?
7: So gedreht, als wollte, also er hat so gedreht, als hätte ich der Frau irgendwie Not zu, also als wäre ich irgendwie, ich hätte sie bedrängt oder was auch immer.
0: Ja, ja, okay, gut, das kann er ja machen. Aber trotzdem, woher kommen deine körperlichen Verletzungen? Was ist,
7: ja,
0: denn,
7: genau,
0: was ist denn die Erklärung von ihm oder von seinen Zeugen?
7: Also von ihm war die Erklärung, ja, vor allen Dingen von seinem Anwalt, von seinem Verteidiger kamen dann Aussagen, wie, dass ich da unglücklich gegen ein Schild gestürzt wäre. Und nochmal, ich hatte wirklich, also nicht nur Beulen, ich hatte auch mehrere Platzwunden.
0: Okay, im Kopf? Nur am Kopf, Gesicht oder reden wir auch vom Körper? Hattest du auch?
7: Nee, auch am Körper, von den Händen. Ich wollte mich halt mit den Händen schützen.
0: Und das ist durchgegangen?
7: Das ist durch, wirklich. Ich kann dir die Sachen gerne zumelden.
0: Nein, ich glaub dir das ja. Ich bin nur gerade erschrocken. Also,
7: ja. Deshalb sage ich ja, das war der einzige Augenblick in meinem Leben, wo jemand was über meinen Kopf hinweg entschieden hat. Trotz einer für mich unheimlich transparenten Situation.
0: Wurde die Waffe, die er bei sich trug, diesen Teleskopschlagstock,
7: gefunden?
0: Die wurde gefunden?
7: Nee, wurde nicht gefunden, nein.
0: Oh.
7: Und ich kann mich, wie gesagt, genau an dieses Geräusch erinnern und auch genau an den ersten Schlag, insbesondere, weil dieses... Wenn du so einen Teleskopschlagstock auseinanderziehst, weil ich bis dahin nicht wusste, der hat so ein klackerndes Geräusch, weil diese Teile teleskopieren sich ja auseinander und fahren dann quasi gegen so eine metallische Verjüngung.
0: Aber das muss doch eigentlich, also du warst doch bestimmt beim Arzt, da wurden mit Sicherheit auch Fotos gemacht von den Verletzungen.
7: Nee, da kam die Polizei, die war da.
0: Und haben die die Verletzungen fotografiert?
7: Genau.
0: Und anhand der Wunden erkennt man doch, ob das jetzt ein Schild ist, gegen das du gerannt bist oder ob du da mehrfach...
7: Ja. Ja, ja, das sehe ich genauso. Und diese Bebilderung war weg. Die gab es
0: ach
7: nicht.
0: Ach so, das war die Akte, die verschwunden ist.
7: Ganz genau.
0: Das gibt's doch nicht.
7: Einfach weg.
0: Wie kann das sein, dass die verschwindet?
7: Ja, ja, das ist...
0: Und okay, Thema. Gut, jetzt ist der lebt jetzt gar nicht mehr, aber trotzdem frage ich mich, was... irgendwo muss sie doch sein. Also das ist doch...
7: Ja, natürlich.
0: Das Argument, die ist verschwunden.
7: Wenn ich es wiederfinden würde, ist ohnehin verjährt. Ne?
0: Ja, ja, klar. Gut, jetzt ist das Thema sowieso durch.
7: Aber das wird natürlich dann bei mir noch so eine innere Zufriedenheit auslösen, weil, nochmals, ich bin ja, im Grunde genommen ist ja durch den Freispruch bei ihm, hat man mir ein Schuldgefühl auferlegt. Ne?
0: Ja, vor allem noch nicht mal Schmerzensgeld.
7: Argumentiert, ich hätte seine Frau oder seine Partnerin und seine Frau halt eben, was er nicht genötigt, bedroht, was auch immer, was ich nicht getan habe, definitiv nicht. Und es gab danach auch noch SMS-Kontakt zwischen ihr und mir. Und das habe ich auch bei der Polizei eingereicht, es wurde aber alles nicht zugrunde gelegt. Es wurden ja das Beweismittel zugelassen. Und dann war die Sache dann halt in letzter Instanz Ende 2009 erledigt.
0: Warum wird sowas nicht als Beweismittel zugelassen?
7: Ja, ich habe es tatsächlich nie wieder hinterfragt, weil ich habe dann irgendwann, nach der Gerichtsverhandlung habe ich dann irgendwann, ich sag mal 3-4 Wochen, kommt das Urteil ja mit einem gelben Brief. Und ich muss dir sagen, ich habe seit diesem Tag, wenn jetzt so gelbe Briefe kommen und wenn es nur ist, weil ich geblitzt wurde oder was auch immer, ja, aber ich habe immer ein ganz, ganz unschönes Gefühl. Also ich habe immer so... Ja, was Unwohliges, wenn ich diese gelben Briefe öffne. Also als Beispiel, ja, wenn ich geblitzt wurde oder ich sag mal, ich habe was vergessen zu zahlen, egal. Also da bin ich, da ist Gelb nicht mehr meine Farbe.
0: Was ich auch noch spannend finde, das kannst du jetzt nochmal zum Schluss anführen, das möchte ich nochmal hören. Die Aussage des Richters, oder das, war das der Richter oder der Staatsanwalt, der am Ende dann zu dir...
7: Der Richter, genau.
0: Der Richter, der zu, am Ende zu dir sogar noch so, so, hier, komm mal bei meine Seite, ich muss dir mal was sagen, nach dem Motto, das werden wir jetzt fallen lassen, so ungefähr.
7: Ja.
0: Der hat weil die Lage jetzt anders aussieht. Was hast du dann also zu dir gesagt?
7: Also es ist eine bittere Pille oder eine bittere Medizin, was sie jetzt schlucken müssen, aber... Ich muss das als Richter über ihren Kopf hinweg entscheiden. Der Täter wird freigesprochen. Das war der Satz.
0: Aber das impliziert doch eigentlich, dass er sich selbst dessen bewusst ist, dass es nicht richtig ist.
7: Ja.
0: Und das verstehe ich nicht. Das habe ich schon so oft gehört, hier in der Sendung und auch im privaten Bereich habe ich das schon gehört. Ich glaube, mir muss mal jemand irgendwie das erklären, warum selbst ein Richter sagt, ja, ich weiß, ja, es ist falsch, aber ich treffe jetzt trotzdem diese Entscheidung. Das ist doch verrückt.
7: Ja. Ich habe einen guten Freund, der ist wirklich renommierter Anwalt in Trier, also in Bitburg. Und dem habe ich das mal erzählt. Und da hat der zu mir gesagt, ja, dass das halt eben dieses Verwiegen gegeneinander, ja, ein Richter, der hat ja auch kein kontrollierendes Organ mehr. Da gibt es keinen mehr, der darüber irgendwas hinweg entscheidet, sondern er entscheidet alleine. Und wenn das seine objektive Meinung ist, dann war es das.
0: Ja, aber das, was du gerade sagst, ist ja seine objektive Meinung, scheint ja eine andere zu sein, als ob er sich an irgendetwas halten muss und sich genau, da ungern daran hält.
7: An die
0: hält.
7: Menge.
0: An die Menge.
7: Ich sag mal, die Waage der Gerechtigkeit, also Juris. Ja? Nee. So. Und da, ich sag einfach mal, da war die Gewichtung, dass ich mit drei Zeugen...
0: Als ob er sich an irgendetwas halten muss und sich da ungern daran hält.
7: An die Menge.
0: An die Menge.
7: Ich sag mal, die Waage der Gerechtigkeit, also Juris. Ja? Nee. So.

0: Weil damit ist die Beweislage definitiv ganz schwierig auf deiner Seite. Ja. Marco, ich sehe, ich muss leider weiterziehen. Ich danke dir für deine Geschichte.
1: Alles klar,
0: wünsche dir einen schönen Abend.
1: Gerne.
0: Alles Gute dir.
1: Ebenso, dir
0: bis
1: auch.
0: Bald.
1: Tschüss. Alles klar, danke. Ne? Ciao.
0: Was wurde über euren Kopf hinweg entschieden? Unser Thema heute. Wer hat die Entscheidung getroffen? Was genau wurde da eigentlich entschieden? Und wie, wann habt ihr davon erfahren, als das schon entschieden war? Ja? Was habt ihr dann gemacht in dem Moment? Die Nummer zu mir.
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0: So, gerade reingeschneit eine Nachricht von Eileen. Die hat mir gerade geschrieben, hey, bei mir waren es Freunde, Daniel. Wir wollten zu sechst ein Wochenende im Norden verbringen. Und zwar wollten wir nach Hamburg und hatten schon länger darüber gesprochen. Zwei Wochen vorher erfuhr ich eher zufällig von einer Freundin, dass die anderen beschlossen hatten, dass ich nicht mitkommen soll. Der Grund war, dass mein Ex ebenfalls dabei war und sie Angst hatten vor schlechter Stimmung, was mich aber sehr getroffen hat. Niemand hat vorher mal mit mir darüber gesprochen. Sie hatten einfach untereinander entschieden, dass es einfacher wäre, wenn ich zu Hause bleibe. Ich habe danach den Kontakt zu mehreren aus dieser Gruppe abgebrochen. Nicht wegen Hamburg, wir wollten da eigentlich in so ein, in so ein Musical, sondern weil ich gemerkt habe, dass offenbar alle über mich reden konnten, aber niemand mit mir. Schönes Beispiel übrigens, danke Eileen für deine Geschichte per Mail. Ich glaube, da werden jetzt viele sagen, ja, da kann ich vielleicht auch eine Geschichte dazu erzählen. Denn dieses ausgeladen zu werden, ne, das kennen wir doch irgendwo. Es kommt uns doch bekannt vor, wenn wir am Wochenende was machen und dann, ja, wir machen eine Party und so, wir fragen wir alles, nee, hol die bitte nicht, frag die bitte nicht, obwohl die eigentlich zur Gruppe gehört, weil dann ist die Stimmung irgendwie schlecht. Oder lass uns offiziell kommunizieren, dass keiner jemanden mitbringen darf, obwohl dann doch irgendwie jeder jemanden mitgebracht hat. Also es sind schon so echt ziemlich viele unfaire Geschichten, die da manchmal ablaufen. Wir gehen in die nächste Leitung, da haben wir die Karin aus dem Schwarzwald. Karin, grüß dich.
3: Ja, grüß dich, Daniel. Ich wollte ja eigentlich nicht so spät aufbleiben, aber irgendwie hat mich das Thema dann doch gepackt. Ich habe als Kind was erlebt, was in diese Richtung ging.
0: Okay, was wurde denn über deinen Kopf hinweg entschieden? Erzähl.
3: Ja, ich war mit 11 Jahren bei Verwandten zu Besuch. Die waren also ältere Leute. Das war die Schwester von meinem Großvater. Und zu der Zeit lag mein Großvater schon so im Sterben. Und es war so, dass ich nach 2 Wochen abgeholt werden sollte. Und ich war schon auf gepackten Koffern sitzend. Mittagessen war vorbei und dann so warten, Kaffeetrinkzeit. Und niemand kam. Und auch gegen Abendessenszeit kam niemand. Und da muss ich sagen, also da ist mir irgendwie die Kinnlade runtergegangen. Da ist meine Welt, meine nicht so heile Familienwelt in 1000 Scherben zerbrochen. Weil ich gedacht habe, die haben mich vergessen. Die wollen mich nicht.
0: Und?
3: Ja, und dann, nein, die Nacht möchte ich nicht beschreiben, die ich da hinter mich gebracht habe. Und am nächsten Morgen, so gegen 10 nach dem Frühstück, kam dann von der Nachbarin, die hatte Telefon damals, ne? Bei uns war ja kaum Telefon damals verbreitet und deshalb konnten meine Eltern ja auch nicht am Sonntag anrufen, sondern erst am Montag zur Post gehen, wo ein Telefonapparat war. Mhm. Ja, ich müsste noch eine Woche da bleiben. Meine Tante hatte entschieden, dass meine Mutter, die eine Knieverletzung irgendwie akut hatte, im Bett liegen musste, dass ich dann einfach nur eine Belastung wäre und deshalb sollte ich noch eine Woche wegbleiben. Und das war natürlich auch nicht sehr schön, ne? Nicht gefragt zu werden oder irgendwie, dass jemand mir das mal schon am Sonntag vielleicht hätte sagen können, dass das vielleicht nicht so mit der Heimfahrt wird. Denn mein Vater, der hätte ja zu Fuß durch den Wald laufen können, was er vielmals mit mir auch gemacht hat. Gut, eine halbe Stunde hätte er da schon aufgebracht und dann nochmal eine halbe Stunde zurück. Ne? Ich weiß nicht, was der an dem Sonntag getrieben hat. Also der war ja nicht berufstätig am Sonntag eigentlich.
0: Hm. Okay. Wie alt warst du nochmal zu dem Zeitpunkt? Da warst du wie alt?
3: Das war kurz vor meinem 12. Geburtstag, so 4 Wochen oder 6 Wochen vor meinem 12. Geburtstag.
0: Jetzt haben wir ja schon anfangs der Sendung gesagt, ja, bei Kindern ist das immer so eine Sache, dass man dann irgendwie sagt, ach, die brauche ich gar nicht erst zu fragen. So aus Erwachsenensicht ist natürlich Quatsch, ne? Haben wir auch gehört in der ersten Geschichte.
3: Das ist totaler Quatsch.
0: Dennis hat mir auch geschrieben in seiner ersten Mail, ich hätte mir einfach so sehr gewünscht, ich glaube, der war damals 11 in seiner Geschichte, dass mich einfach nur jemand mal fragt. Es geht gar nicht darum, dass ich mitentscheide, aber dass mich mal jemand anhört. Wie geht's dir so rückblickend mit dieser Geschichte?
3: Also rückblickend kann ich nur sagen, also ich warne alle Eltern

0: vor so etwas ab dem 10. Lebensjahr oder noch vielleicht früher über den Kopf der Kinder hinweg wichtige Dinge zu entscheiden. Denn was das hat dazu geführt, dass ich mich von meiner Familie innerlich wie abgekappt fühlte. Mhm. Als ich dann zurückkam, war das Drama natürlich dadurch, dass mein Großvater noch stärker dann eben beschützt wurde vor mir. Also ich durfte ihn nicht besuchen, obwohl er ja eigentlich meine Seelenmutter war und ich hätte mit ihm vielleicht das aufarbeiten können, wenn er da nicht krank gewesen wäre oder so sterbend. Aber das war ja jetzt sozusagen, dass ich einen doppelten Verlust hatte. Nicht nur das Vertrauen in meine Familie, sondern als er dann starb, hatte ich ja keine Person mehr, die mir Halt gab, innerlich, emotional. Und dann habe ich versucht, mir das Leben zu nehmen, ein paar Monate, also 2 Monate später, glaube ich, weil die Kinder, mit denen ich in dem Urlaub da gespielt habe, im Nachbarhaus, die hatten einen Vater, der war jünger als meiner und die waren ja auch jünger als ich und ich habe die bewundert. Ich habe immer gedacht, ah, deren Vater ist immer zu Hause, der war Bauer, ne? Und dann hatte ich sie so beneidet. Und dann, einen Monat später, kam meine Tante dann und erzählte, der habe sich erhängt in der Scheune, in der wir gespielt haben. Und das war auch ein Schock in der Form, dass ich das mir gar nicht vorstellen konnte. Warum sollte der das tun? Der kam doch mir gar nicht so unglücklich vor. Der war freundlich, ne?
1: Gott, wie furchtbar.
0: Das hat zusammengespielt, ja, das war furchtbar, hat bei mir zusammengespielt und dann war noch ein Sterbefall in unserer Familie von meiner Mutterseite und ich war da auch irgendwie mit beteiligt in der Form, dass ich dann, ich weiß nicht, da in deren Räumlichkeiten mich da aufhalten musste irgendwann mal vorher kurz und dann war ich so wie mit denen verbunden irgendwie, ne, mit diesen Menschen, die dann starben. Und jedenfalls habe ich dann nicht mehr leben wollen und wollte dann hinter meinem Großvater her und habe das auch realisieren versucht. Also ernsthaft. Ich hatte nur als 11-, 12-Jährige noch keine Ahnung, wie man das macht genau. Hatte so ein Wäscheseil irgendwo entdeckt, ein nagelneues. Und das habe ich dann versucht, mir um den Hals zu legen.
1: Okay,
0: und
1: bitte
0: die
1: nicht
0: Schlinge
1: ausführlich.
0: Und so. Okay. Nee, ich wollte nur sagen. Nee, ich will es nicht ausführen. Aber was ich dazu sagen kann, für mich war das die Erleuchtungssituation, dass ich eine unsterbliche Seele habe in dieser Nacht. Das war dann nicht so negativ am Ende letztlich, als ich wieder zu mir kam.
1: Um Gottes Willen. Hat dich jemand gefunden oder
0: ja.
1: Was? Oder wie ist es?
0: Nein, ich bin selber wieder zu mir gekommen und habe den Knoten mit kleinen Händen wieder versucht zu lösen. Das hat ein bisschen gedauert. Und dann hatte ich schon gedacht, oh, jetzt sterbe ich ja wirklich, weil ich ersticke und so, ne? Und dann war es aber dann doch Gott sei Dank gelöst und ich habe das niemandem erzählen können, denn in unserer Familie gab es dann noch so einen Suizidversuch bei einer größeren Tante und dann wurde so negativ darüber geredet, dass ich meinen Mund versiegelt habe auf ewig, ne, so ungefähr. Dass ich nicht über mein Leid sprechen konnte. Ja, das war schon nicht so einfach. Ich kann natürlich sagen, dadurch, dass ich durch die spirituelle Arbeit das alles aufgearbeitet habe, auch, sagen wir mal, einen Teil davon jetzt sozusagen auch als eine Art wichtige Erkenntnisbildung habe, wie Kinder ticken oder also wie man auf Kinder Acht geben muss in so Situationen und dass nicht unbedingt die Eltern die wichtigsten Menschen manchmal sein müssen oder sind, ne? Sondern ein anderer Mensch, der seine Seele so mehr öffnet und den Kindern mehr Wärme gibt.
1: Ja, absolut. Das ist das A und O und vor allem die
0: und
1: Kleine ernst zu nehmen.
0: Das war eine wichtige Erkenntnis, ja, genau. Und von daher, denke ich, war das eigentlich, sagen wir mal, für meine Seele eine sehr wichtige Erfahrung. Mein Großvater hat ja dann auch noch so im Abschied, doch, ich musste noch mal so 20 Minuten oder 10 Minuten in sein Zimmer. Sagten sie zu mir auch nicht vorher was ich machen kann und soll. Geh rein und verabschiede dich. Und dann war ich natürlich so ein bisschen gelähmt und ich konnte nur weinen, also meine Tränen flossen. Mein Großvater war Gott sei Dank mental noch sehr wach und auch alert und sagte dann zu mir, du musst nicht traurig sein, ich werde immer bei dir sein. Natürlich habe ich als Kind dann später, als er tot war, gedacht, er hat mich doch verraten und verlassen. Ne? Aber irgendwann so in der spirituellen Arbeit wusste ich, die Seelenenergie meines Großvaters behütet und beschützt mich die ganze Zeit.
1: Sollen sie sagen, was sie wollen? Ich persönlich glaube auch dran. Also
0: ja. Bin
1: auch davon überzeugt. Karin, Mensch, das ist schon ein harter Tobak, den du mir gerade erzählst. Vor allem natürlich die Geschichte, was das danach mit dir gemacht hat.
0: Jetzt verarbeitet es nachher. Brauchst
1: Gedanken.
0: Du jetzt da keinen Gedanken zu machen.
1: Nein, das ist schon klar. Und trotzdem ist es heftig, dass da etwas passiert und die Erwachsenen merken gar nicht, was für einen furchtbaren Auslöser diese Reaktion hatte. So furchtbar, dass... Unvorstellbar.
0: Ja, meine Mutter hat mal später, als ich mit 40, glaube ich, in der Krise dann zu ihr gesagt habe, dass ich das damals so erlebt hätte und so, ach, du warst doch immer so ein fröhliches Kind. Also die hat mich so abgespeichert bis vielleicht zu meinem 8., 7. Lebensjahr mit meiner Art und Fröhlichkeit, ne? Und singen und so. Mhm. Aber danach haben die Eltern uns nicht mehr wahrgenommen. Eigentlich so, man wurde so als wie das liebe Vieh durchgefüttert und musste so parieren und ne, Schimpfe und Schläge und so.
1: Wahnsinn.
0: Das war schon eine harte Zeit in den 50er, 60er Jahren in Deutschland. Aber was ich jetzt auch wieder gelesen habe nach dem Urlaub, die hier im Schwarzwald-Baar-Kreis, wo ich ja wohne, also boah, da ist ja die, das ist ja grenzwertig, die Belastung der Jugendämter von diesen Fällen, die Gewalt und Missbrauch so gemeldet bekommen, ne? Also die sind am Limit. Und ich denke mir immer, warum ist die Welt noch schlechter geworden? Damals weiß ich gar nicht, wie schlimm das war bei uns damals, ne? Aber was heute so an Fällen da so vielleicht gemeldet werden, das ist ja unvorstellbar, finde ich, wie Kinder das alles ertragen müssen.
1: Ich hoffe, dass dieses Gespräch gerade bei ein paar Menschen in solchen Situationen eventuell eine Veränderung.
0: Ich möchte allen ans Herz legen, es nicht zu tun. Ich habe die Erfahrung gewonnen in dem Moment, wo ich dieses Suizidale da gemacht habe. Das ist die Hölle. Du landest nämlich nicht da, wo du denkst. Ja. Ich dachte plötzlich, ich will lieber zurück. Und diese Entscheidung hat meine spirituelle Lehrerin auch als positive Entscheidung gesehen, die mir die Kraft gegeben hat, auch durch schwierige Zeiten später zu gehen.
1: Das stimmt,
0: also die Entscheidung bewusst gefällt, während ich in diesem anderen Zustand war. Das ist die Hölle. Ja, Stagnation war das sozusagen. Also ich sah keine Veränderung mehr. Es war wie ein ewiges bewegtes Gefühl und Leben, wo nichts zu irgendwas führt. Ja, und mein Großvater war weit und breit nicht zu sehen. Und dann wusste ich, dann lieber jetzt doch wieder zurück und gucken, wie ich damit klarkomme.
1: Wahnsinnsgeschichte. Karin, ich muss weiter. Danke.
0: Ja, danke dir.
1: Danke, dass du dir erzählt hast. Bis bald. Mach's gut.
0: Ja, gerne. Ciao.
1: So, anrufen dürft ihr auch vom Handy und vom Festnetz. Ich hoffe, die nächsten Geschichten sind nicht ganz so heftig. Das sind ja echt krasse Sachen dabei. Habe ich gar nicht erwartet. Was wurde schon mal über deinen Kopf hinweg entschieden, lautet das Thema heute Abend. Und ich bin gespannt, eure Geschichten zu hören, in denen kleine Dinge, aber auch größere Dinge entschieden wurden. Wann habt ihr davon erfahren? Wer hat das überhaupt entschieden? Und wie seid ihr damit umgegangen? Ich bin auch offen für Geschichten, in denen etwas über euren Kopf hinweg entschieden wurde, aber ihr wart fein damit. Beispielsweise, weil ihr sagt, die Person kennt mich so gut, die trifft nur Entscheidungen in meinem Sinn. Wir reden gleich drüber.
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1: Da sind wir wieder. Also, das Thema heute, was wurde über deinen Kopf hinweg entschieden? Und wir haben jemanden dran mit der Endziffer 18. Guten Abend, wer hat die 18? Die 1,8 hat sich schon wieder verabschiedet. Okay, dann gehen wir weiter. Wen haben wir hier dran? Und zwar mit der, was ist es hier? Die 9,5. Guten Abend. Wer hat die 9,5 am Ende? 9,5 sagt auch nichts. Ich habe schon lange, glaube ich, nicht mehr den Hinweis gegeben, was diese magischen Zahlen bedeuten. Wenn ihr bei mir das erste Mal anruft und ich kenne euch nicht, oder vielleicht kenne ich euch auch, aber ihr habt schon lange nicht mehr angerufen, dann blinkt bei mir die Telefonnummer. So wie wenn euch jemand anruft und ihr kennt die Nummer nicht. Und die letzten zwei Ziffern, das ist euer Erkennungszeichen. Daran solltet ihr vorher, darauf solltet ihr vorher auf jeden Fall achten, eure eigene Nummer mal angucken. Ihr merkt auf jeden Fall, dass ihr durchgekommen seid, wenn ihr anruft und es nicht mehr klingelt, sondern ihr hört plötzlich das Live-Programm, was im Radio läuft, dann seid ihr durchgekommen. In allen anderen Fällen hat es nicht funktioniert, weil nur in einer Live-Sendung kann jemand ans Telefon gehen. Logisch, ne? Gehen wir mal in die nächste Leitung. Wen haben wir dran? Peter aus Düsseldorf. Peter, grüß dich.
3: Tag, lieber Daniel.
1: Tag, schön, dass du da bist.
3: Lange nicht gehört.
1: Und trotzdem wiedererkannt.
3: Pass auf, nach meiner Ehescheidung oben in Norddeutschland habe ich gute Freunde gefunden, Glaubensbrüder. Wir haben jeden Abend zusammen, haben gegrillt, Bier getrunken, war einfach toll, Musik gemacht, ich habe Banjo gespielt und alles Mögliche. Und dann waren wir im Wattenmeer, war toll. Und ich war Wochen und Monate mit denen, jeden Tag fast zusammen, war einfach schön. Ich hatte auch eine tolle Wohnung gehabt, einen riesigen Garten, kurz vor Dänemark oben. Und dann bin ich, weil meine Frau und meine Kinder hier abgehauen sind, mit ihrem neuen Mann nach Berchtesgaden, und ich meine Kinder nicht mehr hatte, bin ich dann nach Düsseldorf zurück. Weil da wollte ich lieber sein als ohne meine Kinder. Dann kann ich meine Aquarelle wieder malen und meine Freunde und meine Heimatstadt Düsseldorf wieder haben und so weiter. Gut, also, ich bin dann nach Düsseldorf gezogen, zurückgezogen zum Jahre, das war gewesen 1999 so. Und in Düsseldorf habe ich 2 Jahre lang gewohnt, auch in 3-stöckigen kleinen Haus, ganz toll am Rhein, habe meine Synthesizer verkauft und Aquarelle gemalt und überlegt, so wie schön war das doch bei den Freunden da oben in Norddeutschland. Da war es ja doch viel schöner wie in deinem blöden Düsseldorf jetzt. Also was habe ich gemacht? Ich habe alle Synthesizer wieder abverkauft. Hatte 30.000, 40.000 Euro gehabt und habe meine Freunde oben gefragt, ob ich kommen darf. Ja, wir machen eine WG auf, wir besorgen uns ein schönes Haus und so. Bist gerne eingeladen, Peter. Ja, ich fahre hoch mit meinem kleinen Auto und wir haben auch was gefunden als WG, ein schönes Häuschen und so weiter. Nähe dänische Grenze. Und da ich aber depressiv war wegen der Ehescheidung, wurden die immer komischer zu mir, meine besten Freunde, immer komischer. Und haben irgendwie gesagt, du musst jetzt aufstehen hier um 9 Uhr und so. Ich sage, ich kann nicht. Ich muss weiter liegen bleiben, weil ich so kaputt bin. Ja, lange Rede, kurzer Sinn, geh mal zum Doktor sowieso, lass dich mal einweisen in die Psychiatrie. Ich sag, wieso? Ja, wenn du das nicht machst, machen wir das. Du gehörst da nämlich hin. Ja, Klaps war ich in der Klapse in Schleswig und 1, 2, 3 Wochen war ich da in der Psychiatrie mit starken Medikamenten. Und auf einmal haben die mich besucht nochmal und gesagt, wir haben dein Geld gefunden, 3.000 Euro haben wir uns weggenommen, kriegst du nicht mehr wieder. Wenn du was machst, gehen wir zum Finanzamt, zeig mal dich an und du brauchst nicht mehr zurückkommen in unsere WG, ist Ende jetzt mit dir. Ja, ich am Heulen gewesen in der Psychiatrie, da sagt der Doktor in der Psychiatrie, Herr Georg, Sie sind jetzt wieder gesund genug, Sie werden in 3 Tagen entlassen, gucken Sie, dass Sie irgendwo unterkommen, weil Ihre Freunde haben Sie ja rausgeschmissen. Ich sage, ja. Dann kam dieser Tag, wo ich rausflog aus der Psychiatrie und hab geheult und hab gebetet zu meinem Gott Jehova. Da geht das Telefon, kommt mein Freund aus Düsseldorf dran, Thomas Bogner, Pollert, und sagt, Peter, ich habe irgendwie, wie geht's dir? Lange nicht gehört. Ja, du bist in der Psychiatrie, ich weiß. Dann habe ich ihm das alles erklärt und sagt, ja, weißt du was? Ich komme jetzt hoch, hol dich ab, du kriegst meine Wohnung. Ich bringe einen Freund mit einem Möbelwagen, der holt dann aus deiner WG deine ganzen Möbel noch raus und dann kannst du in meine Wohnung wohnen. Ich habe so geheult vor Glück und dann hat er mich abgeholt und dann ging mein Leben wieder schön in Düsseldorf weiter. Das war meine Story.
1: Ich habe Fragen. Ich habe viele Fragen.
3: Gerne.
1: Frage 1. Du bist von Düsseldorf nach Schleswig-Holstein zu dieser WG, zu diesen Freunden. Ja. Ich würde gerne wissen, nur die Frage beantwortet haben. Erstmal, du bist zu denen hoch, weil?
3: Ich die vorher schon als Freunde hatte, wo ich nach meiner Frau mit der Ehescheidung meine eigene Wohnung in Norddeutschland oben gefunden habe.
1: So, du kommst da oben an, bist körperlich erschöpft, weil?
3: Ich schwermütig bin von Natur aus, melancholisch und nicht viel vertrage.
1: Das heißt, es war nicht nur der Tag der Ankunft und vielleicht die paar Tage danach, wo man einfach ein bisschen platt ist, man ist ja schließlich umgezogen, sondern eine Grundhaltung oder Grundstimmung bei dir oder wie?
3: Ja, durch die Ehescheidung, das habe ich alles nicht verkraftet, weil okay. Ich habe meine Frau geliebt, meine Kinder. Und als sie dann abgehauen sind nach Berchtesgaden und ich nach Düsseldorf, habe ich nach 2 Jahren mir gesagt, das war aber oben schöner bei den Freunden.
1: Okay, aber wie lange hast du bei denen gewohnt in dieser WG, bis sie dir die Pistole auf die Brust gesetzt haben?
3: Halbes Jahr, Daniel.
1: Okay, das kam nämlich in deiner Geschichte gar nicht so rüber. Es kam so rüber, wie ich bin da hochgezogen, dann war ich da und plötzlich sagen die ab mit dir in die Psychiatrie. Also da ist schon ein halbes Jahr in der Zeit vergangen.
3: Ja,
1: bitte?
3: Ja, genau, richtig.
1: Gut, und in diesem halben Jahr sagen sie, Mensch, mit dir ist ja gar nichts anzufangen. Ich glaube, du solltest dich mal behandeln lassen. Und dann haben sie, das finde ich auch interessant, wie konnten die das gegen deinen Willen machen? Weil normalerweise ist es ja so, nur weil ich jemanden sage, der soll gefälligst eingewiesen werden, wird der ja noch lange nicht eingewiesen. Also wie haben die das hinbekommen?
3: Die haben mir das Gefühl gegeben, wenn ich das mache, darf ich wieder zurückkommen.
1: Also war es auch ein Stück weit freiwillig?
3: Ja, ich habe nicht damit gerechnet, dass sie, als ich in der Psychiatrie war, mit mir nichts mehr zu tun haben wollten.
1: Nicht nur das, dass sie dich bestehlen, während du in der Psychiatrie bist.
3: Ja, 3.000 Euro.
1: Also, wie haben die den Zugriff darauf gehabt? Hast du das als Bargeld in deinem WG-Zimmer gebunkert? Oder?
3: Ja, genau. In meinem WG-Zimmer, in meinem Sparbuch war das Geld.
1: krass, okay.
3: Ja.
1: Und dann nehmen sie dir das weg und ja, was willst du auch groß machen? Und dann drohen sie dir, wenn du da irgendwie jetzt Anwälte einschaltest oder die Polizei, dann zeigen wir dich an wegen Steuerhinterziehung.
3: Ja, genau.
1: Was hat's denn damit auf sich? Ist da was dran? Hätten sie damit Erfolg gehabt oder warum erpressen sie dich ausgerechnet damit?
3: Leider haben nicht sie Erfolg gehabt, sondern das Finanzamt hat Erfolg gehabt. Ich habe, als ich nach Düsseldorf dann zurückgezogen bin von denen, mit meinem Freund, mein Freund mir die Wohnung gegeben hat und alles wieder gut wurde, da kriege ich einen orangen Brief vom Finanzamt wegen Steuerhinterziehung. IB hätte mich gemeldet, ich hätte 35.000 umgesetzt und keine Steuern bezahlt und ich würde wegen Steuerhinterziehung angeklagt mit einem orangen Brief und sollte mich dann melden beim Finanzamt Düsseldorf. Habe ich auch gemacht, habe dem Mann gesagt, ich bin Künstler, ich brauche die Synthesizer, um Musik zu machen, können Sie sich auch anhören bei YouTube, ich brauche immer was Neues, Altes, habe die gewechselt, repariert, habe die auch verkauft und mein Geld verdient, weil die 400 Euro Rente nicht reichten. Und da sagt ja der Meister da im Finanzamt, dieser Beamte, ja sowieso, ich glaube Ihnen alles, was Sie erzählt haben, Sie machen einen sehr ehrlichen Eindruck, auch mit Ihrer Religion. Wissen Sie was, ich ziehe das Verfahren gegen Steuerhinterziehung wieder zurück von Ihnen, aber ich muss Sie leider bitten, in die Insolvenz zu gehen, weil da kann ich Sie jetzt nicht rausziehen, aber machen Sie mal Folgendes, Sie können jedes Jahr 5.000 Euro steuerfrei verdienen, brauchen Sie nicht zu uns kommen und nach 7 Jahren können Sie wieder anfangen und voll einsteigen.
1: Warum sollst du in die Insolvenz gehen? Hattest du Schulden?
3: 35, warum sollte ich in die Insolvenz gehen? Ich sollte in die Insolvenz gehen, weil das Finanzamt mich mit Zinsen von den 35.000, die ich zu viel hatte und hätte versteuern müssen, wurde das doppelt so viel nachher. Es war dann 80.000 geworden.
1: Wofür denn?
3: Weil die Zinsen so hoch sind beim Finanzamt, die Verzugszinsen.
1: Aber wofür?
3: Wegen Steuerhinterziehung.
1: Der du ja nicht schuldig bist, oder?
3: Genau, er sagt, dass sie laufen, aber sie müssen in Insolvenz gehen, das geht nicht anders. Und nach 7 Jahren können sie wieder voll verkaufen. Da habe ich gesagt...
1: Bevor du jetzt diese ganzen Details auspackst, aus 35.000 wurden 80.000.
3: Richtig.
1: Durch Zinseszins. Für eine Summe, die du aber nie eingenommen hast. Das kann ja vorne und hinten keinen Sinn
3: machen. Richtig, Daniel.
1: Da brauche ich auch keine Insolvenz anzugehen, wenn ich das Geld nie hatte. Warum soll ich Zinseszinsen auf etwas zahlen, was ich nie verdient habe? Was wurde dir denn vorgeworfen? Dieser Steuerbetrug soll der bar stattgefunden haben oder über Kontobewegungen? Weil Kontobewegungen hättest du ja nachweisen können. Hättest du ja sagen können, schauen Sie auf mein Konto, da waren nie 35.000 drauf.
3: eBay hat alles angegeben und ich kam dann auf 35.000. Und zwar aus dem Jahre 2000 bis 2002. Diese 2 Jahre war diese hohe Summe.
1: In denen du auch keine Steuererklärung gemacht hast?
3: Richtig, ich habe einen Freund gehabt, der war Finanzberater. Der hat immer jedes Jahr sich meine Kontoauszüge angeguckt und gesagt, Peter, du bist runter, du hast mehr ausgegeben, als du eingenommen hast, du brauchst keine Steuer angeben. Ja, das habe ich geglaubt.
1: Das ist doch Quatsch. Wer hat dir das denn gesagt?
3: Ja, dieser Freund, der Steuerberater war.
1: Das ist doch der Größte.
3: Man hat dieser Chef im Finanzamt gesagt, ich glaube Ihnen das mit Ihrem Freund, aber leider haben Sie trotzdem Fehler gemacht. Sie hätten uns Ihre Gelder angeben müssen.
1: Immer.
3: Weil wir müssen ja wissen und bestimmen, ob Sie frei sind oder Steuern zahlen müssen. Da ist das schiefgelaufen bei Ihnen. Ne?
1: Absolut, das muss man ganz genau nehmen. Ich kann euch wirklich sagen, macht euch da keine Feinde, sondern seid ehrlich, gebt die Sachen an, die ihr eingenommen habt, aber auch die Ausgaben, die ihr hattet, ganz wichtig. Da kann euch ein guter Steuerberater, eine gute Steuerberaterin beraten.
3: Ja.
1: Und das ist ja, ich weiß aber, dass solche Gerüchte im Umlauf sind. Ja, wenn man mehr ausgibt, als man verdient, dann muss man, das ist Quatsch. Aber das ist, ja. Aber solche Sprüche habe ich auch schon gehört. Und gerade, als ich noch ganz, ganz jung war, da habe ich sowas auch geglaubt. Zum Glück bin ich relativ früh an einen guten Steuerberater geraten. Peter, heftige Geschichte. Ich bin aber froh, dass es dir heute gut geht. Dir einen schönen Abend. Alles Gute dir.
3: Ja.
1: Bis bald. Mach's gut.
3: Tschüss.
1: Ciao. Anrufen dürft ihr auch vom Handy und vom Festnetz. Heute das Thema. Was wurde schon mal über deinen Kopf hinweg entschieden?
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1: So, wir haben mal der nächsten Leitung. Guck mal doch mal. Jemand mit der 05 ruft an. Guten Abend. Wer da? Woher?
4: Hallo.
1: Hi.
4: Hi, ich bin Jennifer aus Köln.
1: Hallo Jennifer. Daniel hier. Freue mich. Das erste Mal, wir beide?
4: Nee, jetzt schon öfter.
1: Schon öfters gequatscht, okay, cool.
4: Ja.
1: Ja, da bist du wieder.
4: Ich habe eine Geschichte aus meiner Kindheit, Jugend. Und zwar, es fängt ein bisschen traurig an, aber es wird am Ende lustig. Ich habe mit Ende 13 angefangen, oder Mitte 13 angefangen, Drogen zu nehmen. Und bin dann irgendwann, kurz bevor ich 14 war, zu meiner Mutter gegangen und habe gesagt, ich bin, meine Mutter ist sehr extrem gewesen, oder ist sie wahrscheinlich immer noch, und bin mit ihr extra in die Öffentlichkeit gegangen, wo ich wusste, okay, da gibt's etliche Menschen und da kann ich ihr das gestehen und sagen, dass ich damit nicht mehr klarkomme und dass ich jetzt Hilfe brauche.
1: Kurze Zwischenfrage, darf ich?
4: Ja, gerne.
1: Also Drogen ist immer so allgemein. Für mich ist auch Alkohol eine Droge und auch Zigaretten. Also von was reden wir konkret?
4: Mit 13 Jahren habe ich angefangen zu rauchen und Alkohol zu trinken. Mit 14 wollte meine Schule mich nicht weiter unterrichten, weil ich die 9 Jahre voll hatte. Ich war auf der Hauptschule.
1: Warte mal, wir reden nur von Zigaretten und Alkohol? Oder reden wir von...
4: Nee. Dann bin ich auf die berufsbildende Schule gekommen und wir hatten nach 3 Wochen eine Klassenfahrt. Es war ein einziges muslimisches Mädchen in der Klasse. Ich war mit 14 Jahren mit Abstand die Jüngste in der Klasse, in einer berufsvorbereitenden Klasse. Mhm. Alle waren so zwischen 18 und, ich glaube, 25.
1: Warum warst du da erst 14? Wie kam es dazu?
4: Ich hatte die 9 Schuljahre voll und die Hauptschule, weil ich da halt minimal auffällig war. Minimal.
1: Okay.
4: Eventuell. Nein, also ich war schon auffällig, hatte aber alles mit meiner Kindheit zu tun und die hat dann halt irgendwann gesagt, okay, wir haben sie jetzt 2-mal in die 7. geschleppt, das 3. Mal sehen wir einfach keinen Sinn darin. Sie hat die 9 Schuljahre voll, wir entlassen das Kind. Und deswegen bin ich dann in die berufsbereitende Schule gekommen, Berufsschule, da ins berufsvorbereitende Jahr. Und da waren halt alle zwischen 18 und 25. Ich war die Jüngste. Dann waren wir eine Woche auf Klassenfahrt, damit wir uns kennenlernen. Und es war eine ganz, ganz tolle Klassenfahrt, denn der Lehrer hat uns die Drogen besorgt. Ein ausgebildeter Pädagoge. Richtig geil. Und so bin ich halt irgendwie an Drogen gekommen. Vorher war halt nur Rauchen und Alkohol. Ja, auf jeden Fall.
1: Das war also Drogen, wieder allgemein. Reden wir von Gras, reden wir von Koks, ja, nur, reden wir von Ecstasy. Ja, was genau hast du genommen?
4: Also am Anfang war es halt Bong rauchen, Gras rauchen. Mhm. Und das hat sich dann aber irgendwie, innerhalb von 3 Monaten war das, hat sich das gesteigert zu, ich habe einmal gekokst, ich weiß nicht, 3, 4, 5 Mal am Tag gekifft. Mhm. Und einmal oder ein paar Mal habe ich auch, es war früher so Pappe mit so Smileys drauf, also Smileys haben wir die genannt, da war LSD drin.
1: LSD, okay. Hab ich mir gerade schon gedacht. Okay, aber krass. Und das alles mit 14 innerhalb von 3 Monaten, bist du da so richtig voll Karacho rein? Gegeben hat es dir einer von den Älteren aus diesem Jahrgang, ne? Aus dieser.
4: Ja, der Lehrer.
1: Was? Wie bitte?
4: Der Lehrer.
1: Das ist nicht dein Ernst.
4: Wollte ich mal sagen, der Lehrer. Ja, also wir haben komplett...
1: Ich bin gerade schockiert.
4: Ja, wir haben regelmäßig, ich weiß nicht mal, wie der heißt, keine Ahnung.
1: Und ich merke gerade, dass es mich sauer macht.
4: Ja, absolut, auf jeden Fall. Ich war 14. 14. Ich finde es schon krass. Okay, auf jeden Fall, die Geschichte geht weiter. Es geht ja darum, was über meinen Kopf entschieden wurde.
1: Ja.
4: Dann habe ich es in der Öffentlichkeit meiner Mutter gesagt, weil ich wusste, dass es auf jeden Fall richtig Ärger gibt. Und dann hat meine Mutter mich aber, also ich habe dann gesagt, also Mama, es tut mir total leid, aber ich habe ein Problem und ich will das Problem nicht weiterführen. Ich muss da raus.
1: Ich nehme Drogen und mein Lehrer ist mein Dealer. Was ist das denn für eine Story? Okay, erzähl weiter.
4: So krass,
1: nee, sorry.
4: Das kam dann so nach und nach raus. Ne?
1: Ach Gott, ja.
4: Ich habe dann aber halt eigentlich, also es war mit 14, ein Hilferuf, wo ich dann halt gesagt habe, okay, ich nehme Drogen und ich komme da nicht mehr raus. Ich brauche jetzt Hilfe.
1: Was? Also erstmal, in welcher, damit ich mir das so vorstellen kann, in welcher Situation erzählt man das? Beim Frühstückstisch oder erzählt man das abends,
4: wenn
1: man von der Schule...
4: Nein, ich habe einen richtigen Termin mit meiner Mutter ausgemacht, weil meine Mutter war, als ich 12 geworden bin, hat meine Mutter jemanden kennengelernt. Sie war 11 Jahre allein oder ich weiß nicht, einige Jahre auf jeden Fall alleine, alleinerziehend. Und dann hat sie jemanden kennengelernt, hat ihn geheiratet. Ich habe ihn gehasst, er hat mich gehasst. Und er war aber selbstständig, er hat eine Schlosserei gehabt und sie hat da halt, ich weiß nicht, gefühlt 24/7 da gearbeitet. Sie ist vor mir aus dem Haus gegangen, nach mir nach Hause gekommen. Ich war teilweise 2 Wochen mit 13, 14 komplett alleine und auf mich gestellt.
1: Also ja. Termin, du hast einen Termin mit ihr vereinbart, der genau, dann wann stattgefunden hat?
4: Ich habe mit 14 Jahren einen Termin mit meiner Mutter vereinbaren müssen, damit ich ihr von meinem Drogenproblem erzählen kann, damit ich da rauskomme.
1: So, ich stelle mir das gerade so vor. Mama, bist du am Samstag zu Hause? Ja, können wir am Samstagnachmittag mal miteinander reden? Guckt sie kurz rein und sagt, ja, dann bin ich zu Hause, können wir machen. So stelle ich es mir vor. So ungefähr, oder?
4: So ungefähr, ja.
1: So, dann sitzt man dann da und sagt, ja, gut, jetzt pass auf, setzen wir uns mal an den Tisch, trink was und jetzt erzähl mal, was ist denn los?
4: Also wir haben nicht gesessen, wir sind raus in die Öffentlichkeit gegangen.
1: Krass.
4: Weil ich wusste, wenn ich zu Hause bin...
1: Könnte sie laut werden, schreien und was weiß ich was und so hast du noch einen Fluchtweg.
4: Nee, das wäre noch harmlos. Also so. Prügeln.
1: So,
4: meine Mutter
1: so drauf?
4: War sehr gewalttätig. Okay, ja, krass. Total.
1: So, und dann erzählst du ihr das während des Spaziergangs und dann...
4: Genau. Und es waren sehr viele Menschen da, wirklich. Es war ein tolles Wetter, es waren super viele Menschen da. Ich weiß nicht mehr, ob es am Wochenende oder in der Woche war, das weiß ich nicht mehr. Aber ich weiß, es waren sehr viele Menschen da. Wir haben irgendwie einen Kilometer weit weg geparkt. Es war so ein kleiner Weg mit so einem Tierpark an einem Fluss entlang. Und dann habe ich halt irgendwann mit der Sprache rausgerückt und habe das dann gesagt. Und ich habe vorher mal gedacht, so, boah, krass, meine Mutter prügelt schon echt heftig. Aber das, was ich in dem Moment und die nächsten Stunden danach erlebt habe, das war richtig heftig. Aber das will ich eigentlich, darauf will ich eigentlich gar nicht eingehen. Auf jeden Fall hat meine Mutter mich bis zum Auto geprügelt, vom Auto dann die Wohnung hoch in den 3. Stock, da weiter geprügelt, nur noch gefragt, wo ich hin will, zu Oma und Opa oder zu meiner Tante. Und dann habe ich gesagt, zu meiner Tante, dann hat meine Mutter meine Tante angerufen. Und gesagt, ja, ich bringe sie dir jetzt sofort vorbei. Das Kind ist total verzogen, das kriegt keiner mehr hin, bla bla bla. Dann bin ich zu meiner Tante, bin da wieder zurück in die Hauptschule gekommen. Das hat meine Tante alles arrangiert. Es war sehr, sehr cool. Und das Jugendamt war dann auch involviert. Und dann hatte ich irgendwann mit meiner Cousine, ich habe 3 Cousinen, einen Cousin, eine Cousine und ein Cousin, also der Cousin und eine Cousine sind Zwillinge. Meine älteste Cousine ist 3 Jahre jünger als ich. Dann kommen die Zwillinge, die sind 10 Jahre jünger und die jüngste ist 13 Jahre jünger. Und ich war dann komplett in dieser Familie involviert und ich habe diese Familie geliebt. Ich habe mich auch als große Schwester oder so angesehen. Meine Tante hat das auch mal wieder gesagt, weil ich halt sehr viel im Haushalt gemacht habe, sehr viel geholfen habe.
1: Du hast dann quasi bei der Familie deiner Tante gelebt?
4: Genau.
1: Okay. Aber trotzdem, die Reaktion deiner Mom hast du jetzt ein bisschen kurz gefasst. Wie war denn jetzt diese Reaktion?
4: Sehr brutal.
1: Draußen, in aller Öffentlichkeit?
4: Absolut, ja. Und es hat sich niemand getraut. Also es waren 50, 80 Leute anwesend und niemand hat sich getraut, irgendwas zu machen. Weil meine Mutter so unnormal heftig, also so, ich habe meine Mutter schon oft in extremen Situationen erlebt, aber das war einfach, und ich wusste, dass es heftig wird, weil meine Mutter halt selber von einer Mutter großgezogen wurde, die drogensüchtig war. Und das war schon, also da hat sie mir auch ab und zu mal ein paar Geschichten erzählt und dann hat sie immer so 2, 3 Tage gebraucht, um darüber wieder hinwegzukommen. Deswegen wusste ich, dass es heftig wird.
1: Trotzdem, du warst 14. Du hast dich dennoch dafür entschieden, es ihr zu sagen, obwohl du wusstest, dass deine Mom krass reagiert auf solche Situationen. Du hast sogar versucht, den Ort so ein bisschen zu bestimmen, um dem Ganzen entgegenzuwirken. Hat alles nichts gebracht. Ich frage mich jetzt gerade rückblickend, ob du sagst, hatte das überhaupt irgendeinen Sinn, ihr das zu erzählen? Oder sagst du rückblickend?
4: Absolut.
1: Ja.
4: Auf jeden Fall.
1: Oh, jetzt bin ich gespannt.
4: Also ich habe die anderen gesehen, die über 18, 19, 20 waren und habe das Leben von denen gesehen. Irgendwann habe ich gedacht so, nope, so will ich nicht mit Mitte 20 sein, auf gar keinen Fall.
1: Das ist schon klar, aber ich frage mich dann, ob man sich nicht einfach direkt an die Tante hätte wenden können, ohne die Mutter da jetzt dieses Szenario. War das notwendig, frage ich mich.
4: Nee. Also mir fiel keine andere Lösung ein. Das war meine einzige Lösung mit 14.
1: Das ist erschreckend.
4: Und ich wusste, ich komme da alleine nicht mehr raus, auch wenn es erst 3 Monate waren.
1: Das heißt, geholfen hat sie dir kein Meter?
4: Doch. Doch, am Ende schon, weil sie mich halt komplett aus diesem Sumpf rausgenommen hat. Sie hätte es auch ein bisschen lieber machen können, ja. Und mich zu meiner Tante in ein ganz anderes, in ein ganz anderes Umfeld gesteckt hat.
1: Das war die Hilfe, dass sie dich zu der Tante dann gesteckt hat. Klingt, jetzt könnte man sagen, ja, das war könnte man aber auch auslegen als eigene Überforderung und ich kann mich da nicht mehr drum kümmern. Ich komme damit nicht mehr klar. Soll die Tante machen, so ungefähr.
4: Ja, am Ende war es dann doch ein anderer Hintergrund von meiner Mutter, aber da komme ich gleich noch zu.
1: Okay,
4: auf jeden Fall war ich dann mit meiner Tante und ich war eigentlich relativ glücklich. Ich habe mich dann nach ein paar Hin und Hers und Diskussionen und ein paar Rebellionen von mir in der Schule eingefunden, weil ich eine extrem coole Lehrerin hatte. Und die Lehrer und der Direktor wussten auch, aus was für einem Umfeld ich komme und dass es schwierig und anstrengend mit mir werden könnte. Und die Lehrer haben trotzdem gesagt, okay, wir haben Bock darauf. Wir wollen dieses Kind unbedingt in unserer Schule und wir wollen ihr die Möglichkeit geben, in ein anständiges, normales Leben reinzukommen. Und ich bin immer noch unnormal dankbar für diese Schule und natürlich auch für meine Tante. Ja, auf jeden Fall war ich dann so, ich weiß nicht, 2, 3 Monate bei meiner Tante. Ich habe nichts mehr mit Drogen am Hut gehabt. Ich bin voll am Zittern, weil mich das schon immer noch mitnimmt.
1: Ich wackel mit dem Bein gerade wie verrückt, weil mich das gerade so nervös macht. Ich bin so gespannt, wie es weitergeht. Erzähl.
4: Ja, also jetzt kommt die Geschichte, wie über meinen Kopf hinweg entschieden wurde. Ich hatte mit meiner großen Cousine Blümchen. Also wirklich so Mutterblümchen, Butterblümchen, Gänseblümchen, sowas alles gepflückt. Und dann haben wir das getrocknet und haben uns so einen Witz draus gemacht. Das sind unsere Drogen. Also so richtig dumm, kindig. Haben uns nichts dabei gedacht und haben das halt bei uns im Zimmer so ausgelegt und dann so zerkleinert und dann so ein kleines Töpfchen reingemacht. Man hätte wirklich denken können, okay, das sind Drogen. Also Gras oder sowas, keine Ahnung. Und dann waren wir halt morgens dann in der Schule gewesen, irgendwie 2, 3 Monate, nachdem ich schon mit meiner Tante gelebt habe. Mir ging es relativ gut. Ich habe nichts mehr mit Drogen am Hut gehabt. Und dann sind wir nämlich nach Hause gekommen. Also jetzt kann ich drüber lachen, aber in dem Moment fand ich das überhaupt nicht lustig. Dann sind wir dann mittags nach Hause gekommen. Dann saß meine Mutter, meine Tante, ihr Mann, also mein damaliger Onkel und jemand vom Jugendamt in der Küche. Meine Tante nur so, Vanessa, also meine Cousine, geh bitte zu den Nachbarn. Da sind deine Geschwister auch schon. Wir haben hier ein ernstes Gespräch zu führen.
1: Die haben halt in dem Moment gedacht, wir sind da an was ganz Heißem dran. Und da müssen wir sie jetzt mal zur Rede stellen. Und das machen wir ganz privat unter 4 Augen. So, und dann?
4: Ja, 4 Augen, da waren 6 oder 8
1: oder zu
4: 6, 10.
1: 8 Augen. Ja gut, aber die wollten dich halt in die Enge treiben. Die haben in dem Moment gedacht, jetzt haben wir was.
4: Womit waren wir extrem besorgt.
1: Ja klar,
4: also ich glaube, außer meiner Mutter waren alle extrem besorgt. Meine Mutter hatte so eine gewisse Zufriedenheit auf dem Gesicht sitzen. So
1: ja
4: von
1: klar,
4: denen, so.
1: Ich hab's doch gewusst, ich hab's mir doch gedacht.
4: Genau, und dieses Kind kriegt keiner in die Schiene irgendwie.
1: Ja, ja.
4: Ja. Auf jeden Fall haben die mich dann halt in die Küche geholt und dann halt angesprochen, ja, ist ja schön, dass du dich hier so gut entwickelst und wir sehen, dass du dich bemühst und dass du dich bla bla. Und ich hasse so Gespräche. Ich hasse und verabscheue solche Gespräche. Schon mit 14. Ja, damals war ich dann schon 15. Ich war ja kurz bevor ich 15 geworden bin, bin ich zu meiner Tante. Und ich war 15 und ich wusste, okay, fuck, ey, das ist hier so ein krasses, hartes Gespräch. Ich will das nicht. Ich habe nichts falsch gemacht. Naja, auf jeden Fall holt mein Onkel dann dieses Glas auf den Tisch und sagt, das sind Drogen. Und ich musste so lachen. Ich konnte nicht mehr. Also es war komplett surreal. Alle haben mich angestarrt, als hätte ich sie nicht mehr.
1: Es ist aber auch ein Stück weit nachvollziehbar. Lachen. Also ich muss sagen, nach deiner Vorgeschichte, ja, schwierig. Okay, ja, aber was ist dann passiert? Du lachst dich halt weg. Alle denken genau. So, jetzt dreht sie durch. Warum lacht die jetzt genau. Darüber? Das ist doch nicht witzig. Wir reden hier gerade über eine ernste Sache. Und dann?
4: Ja, und dann wurde mir natürlich auch direkt unterstellt, dass ich irgendwas genommen habe. Weil ansonsten reagiert ja kein normaler Mensch auf so eine Situation so. Das ist ja sehr ernst und deswegen reagiert man ja ernst. Und ich habe es schon damals gehasst, weil man mir vorgeschrieben hat, wie ich auf eine gewisse Situation reagieren muss. Weil ich kannte die einzigen Hintergründe. Ich wusste, dass das einfach nur Blümchen waren und dass das so ein Kinderbullshit war. Ja, und dann habe ich gesagt, ja, könnt ihr gerne mal ins Labor schicken, lass das mal testen. Und alle mich angestarrt, das lässt sie jetzt einfach hier so zu? Und ich so, ja, also ihr guckt nicht so, aber das ist ein Blümchen von der Wiese. Das ist nichts. Also, das könnt ihr gerne selber rauchen.
1: Ja, aber allein das zu erklären dauert ja schon eine Stunde, weil jeder sich fragt, warum hast du getrocknete Pflanzen, Blümchen, was auch immer, in einem Glasbehälter? Das macht natürlich schon einen komischen Eindruck. Muss man ganz ehrlich sagen. Haben Sie es, ich sehe gerade, die Zeit läuft uns davon. Haben Sie es testen lassen?
4: Ja. Nein. Am Ende waren es Blümchen.
1: Okay.
4: Natürlich. Das Jugendamt war dabei. Natürlich haben sie es testen lassen.
1: Okay, und dann?
4: Aber das war halt dann die Situation, wo über meinen Kopf entschieden wurde, dass ich 3 Wochen komplett zu Hause bleibe, nicht in die Schule gehe, keine Freunde, niemanden sehe und nur in meinem Zimmer bin mit meiner Cousine. Also meine Cousine durfte halt nur noch zum Schlafen rein.
1: Hast du damals wahrscheinlich als ganz schlimme, unfaire Strafe komplett gesehen?
4: Komplett.
1: Aber
4: dann halt, weil ich dann auch so unter der Situation gelitten habe, habe ich extremste Unterleibsschmerzen bekommen und habe da halt teilweise auch in diesem Zimmer gesessen und einfach geheult und mir den Unterleib gehalten, weil ich einfach so Schmerzen hatte, weil mich das psychisch so unter Druck gesetzt hat. Ich war jetzt endlich in einer liebevollen Familie angekommen, wo ich akzeptiert wurde und wo ich einfach so genommen wurde, wie ich war, mit meinen Fehlern und allem, also jetzt ausgeschlossen von diesem Drogenkonsum, was ich ja nicht mehr gemacht habe. Und ich habe es einfach nicht verstanden, dass ich trotzdem, trotz dieser liebevollen Familie, so eine Strafe bekomme. Und deswegen habe ich halt da irgendwie, ich weiß nicht, eine Woche, glaube ich, mit so krassen Unterleibsschmerzen gesessen. Dann hat meine Tante dann halt eine Freundin von sich angerufen, die Krankenschwester war, und die sollte mich dann halt untersuchen. Und dann hat die auch gesagt, nee, sorry, aber das ist psychisch. Also alles, was ich an diesem Kind gesehen habe, die nimmt keine Drogen. Ich habe alles gemessen, was man messen kann. Die ist psychisch am Ende. Ihr müsst die rauslassen da. Mhm. Ja, und dann hat meine Tante halt nach 2,5 Wochen, also quasi 3-4 Tage vorher gesagt, okay, wir gucken jetzt, wie es läuft. Und dann kannst du jetzt wieder mit uns essen und kannst du normal dich in der Wohnung bewegen. Und wenn das läuft eine Woche, dann kannst du auch wieder normal in die Schule gehen. Und halt einfach nur diese Sicherheit haben, dass ich keine Drogen nehme.
1: Okay, Jennifer, ich muss leider jetzt hier einen Punkt setzen und muss leider weiter. Wir haben schon jetzt die doppelte Zeit gehabt. Ich danke dir für die Geschichte, die wirklich einen überraschenden Ausgang hat, sage ich dir. Gerne. Aber ja, vielleicht hören wir irgendwann mal, wie es danach noch weiterging. Das finde ich nämlich persönlich sehr spannend. Jennifer, dir erstmal einen schönen Abend. Danke dir für deine Geschichte.
4: Gleichfalls.
1: Dir einen schönen Abend. Bis bald. Mach's gut.
4: Ciao.
1: So, anrufen dürft ihr auch vom Handy, vom Festnetz. Thema heute, was wurde schon mal über deinen Kopf hinweg entschieden?
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1: So, kleines Update, was ist online passiert? Da habe ich euch auch die Fragen gestellt. Und ich wollte wissen, wurde überhaupt schon mal was über euren Kopf hinweg entschieden? Ja, schon sehr oft, sagen 27,3% aus der Community. Ja, aber es ist schon lange her, sagen 68,2. Das haben die meisten angeklickt. Und nein, nicht, dass ich wüsste, sagen 4,5. Also es ist auf jeden Fall ein Thema. So oder so. Zweite Frage. Wie hast du reagiert, als du davon erfahren hast? Ich war sauer, sagen 18,2%. Ich war enttäuscht, sagen 63,6%. Haben auch die meisten angeklickt. Ich habe es einfach akzeptiert, sagen 18,2%. Und ich fand die Entscheidung sogar gut, sagen 0%. Ich wiederhole, 0% sagen, die Entscheidung war gut. Also man meint manchmal auch, ne, die müssen wir gar nicht erst fragen oder den müssen wir gar nicht erst fragen, der wird das schon gut finden, macht's trotzdem. Geht nicht automatisch immer davon aus, ja, ja, das wird schon irgendwie passen. Fragt. So, die dritte Frage. Darf man manchmal für einen anderen Menschen entscheiden, ohne ihn zu fragen? Auch da wollte ich es von euch wissen. Hier ist das Ergebnis. Ja, manchmal ist das notwendig, sagen 32,1%. Nur in wirklich absoluten Ausnahmefällen, das sagen 46,4%, auch die Mehrheit. Eigentlich nicht, sagen 21,4%. Und es kommt immer darauf an, wer entscheidet, sagen 0%. Das heißt, auch hier ganz klar ist das nicht, denn ihr sagt manchmal, wenn es notwendig ist, ja, wann ist es denn notwendig? Da könnte man vielleicht jetzt drüber reden. Absolute Ausnahmefälle, was sind denn absolute Ausnahmefälle? Naja, wenn ich selbst nicht mehr in der Lage bin, eine Entscheidung zu treffen, wäre für mich ein absoluter Notfall, ein Ausnahmenotfall. Und dann, dass dann in dem Moment jemand über meinen Kopf hinweg entscheidet, ist vielleicht auch notwendig. Ja, vielleicht. So, ein paar Mails haben wir auch noch bekommen, möchte ich euch auch ganz gerne vorlesen. Wobei zwei kann ich schon mal streichen, die hatte ich ja schon. Welche hatte ich denn noch nicht? Nehmen wir mal die. Oh, die ist aber traurig. Egal, die nehme ich. So, Tobias hat uns geschrieben aus Wiesbaden. Hey, ich war ungefähr 10 Jahre alt, Daniel. Wir hatten damals einen Hund, an dem ich wirklich extrem hing. Eines Tages kam ich aus der Schule nach Hause und er war nicht mehr da. Meine Eltern erklärten mir dann, dass sie ihn an eine andere Familie gegeben haben. Angeblich konnten sie sich zeitlich nicht mehr ausreichend um ihn kümmern. Ich durfte mich noch nicht einmal verabschieden und war extrem traurig. Meine Eltern hatten Angst, dass ich einen riesen Aufstand machen würde, wenn sie mir die Wahrheit erzählen. Und vermutlich hätten sie damit sogar recht gehabt. Für mich war das damals trotzdem ein richtiger Vertrauensbruch. Ich habe wochenlang gefragt, ob wir ihn zurückholen können, ob ich ihn mal besuchen kann. Heute verstehe ich den Grund. Unser Hund war damals gestorben. Und sie wollten nicht, dass ich das weiß und dass ich das mitbekomme. Also haben sie einfach erzählt, sie hätten ihn woanders hingegeben. Bis heute macht es mich traurig. Bis heute frage ich mich, was damals der Grund dafür war. Man unterschätzt das, ne? Man meint immer, der ist 10 Jahre alt, der kann mit Trauer nicht umgehen. Oder besser, er geht damit nicht um. Wir wollen ihn schonen, wir wollen ihn davor beschützen. Ihr macht damit eher das Gegenteil. Also, finde ich nicht gut. Ich habe was Ähnliches erlebt wie du, Tobias, und ich fand die Entscheidung damals auch nicht in Ordnung. Nicht meine Eltern wohlgemerkt, aber der Erwachsenen, die damals mich da auch angelogen haben, fand ich nicht in Ordnung. So, eine Nachricht noch. Miriam hat geschrieben, hey, meine Geschichte ist schon etwas länger her. Nach der Schule wollte ich eigentlich mal was Kreatives machen. Mein Vater hielt davon überhaupt nichts und war überzeugt, dass ich einen vernünftigen Beruf brauche. Na, guck mal, du hättest vor ein paar Tagen anrufen können, als es darum ging, dass die Eltern über einen entscheiden, oder? Genau. Irgendwann sagte er mir, dass er über einen Bekanntenkreis bereits einen Ausbildungsplatz für mich organisiert hatte. Okay. Bewerbungsgespräch, Ansprechpartner, alles stand praktisch schon fest. Ich war damals 16, hatte nicht den Mut, mich dagegen zu stellen, also habe ich die Ausbildung tatsächlich auch gemacht. Nach einigen Jahren habe ich den Beruf aber verlassen und bin doch in einen kreativen Bereich gegangen. Ich werfe meinem Vater heute nichts mehr vor, weil er es wirklich gut gemeint hat. Trotzdem hätte ich mir gewünscht, dass er mich einfach mal gefragt hätte, was ich eigentlich möchte. Oder besser gesagt, dass er darauf hört, was ich möchte. Denn ich habe es ihm ja gesagt, ich verstehe bis heute nicht, warum Eltern ihren Kindern nicht zuhören. Macht weiter so mit der Sendung. Danke dir, Miriam. Grüße nach Freiburg. So, jetzt gehen wir in die nächste Leitung und ihr könnt anrufen.
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1: Das ist auch, traurig, ne? Wenn man den Eltern was sagt oder egal wem, und das geht links rein, rechts raus, und es wird eigentlich null Beachtung geschenkt. als ob man gegen eine Wand gesprochen hätte, als ob das gar keine Bedeutung hat. Wen haben wir dran mit der Endziffer 35? Hallo, wer da, woher? 35. Schade, nicht da. Dann gehen wir weiter zur 24. Guten Abend, wer hat die 24? 24. Da rauscht's nur. Dann gehen wir zum Jörg nach Königstein. Jörg, grüß dich.
5: Ja, und der gute Jörg hat gedacht, dass er als Backup mal da ist, wenn so viele Leute heute Abend auflegen.
1: Ja, wer weiß. Aufgelegt hat noch keiner.
5: Ja, die melden sich einfach nicht. Das ist ja immer wieder kurios. Oder die schlafen ein. Ich habe keine Ahnung.
1: Vielleicht liegt es an mir.
5: Nee, an dir. Mein lieber Daniel. Mein lieber Bro.
1: Dann probieren wir es mal. Guck mal, Jörg, du sagst jetzt bitte mal, ist jemand in Leitung mit der 24? Sag mal.
5: Hallo, ihr Lieben. Ist jemand in Leitung 24? Wenn es eine Frau ist, melden, weil dann fliege ich raus. Hallo?
1: Tja. Siehst du, die sagen nichts. Ich habe sie gerade dazu geschaltet, ja. Die 24. Sie hört nur
5: aber
1: zu.
5: Aber viele machen ja da auf stumm oder was und dann kriegen sie nichts mit. Keine Ahnung.
1: Nein, ich glaube, da steckt vielleicht was anderes dahinter. Vielleicht wollen die wirklich nur zuhören. Oder meine Erklärung ist, dass man dann vielleicht doch sagt, soll ich jetzt wirklich meine Geschichte sagen? Das ist ja auch immer so ein bisschen, also ich finde das schon, das bedarf schon so ein bisschen Mut, auch dann so eine Story zu erzählen. Aber ich habe noch keinen Kopf abgebissen. Du bist mein Zeuge, Jörg.
5: Ja, aber ich habe auch überlegt zwischendurch, ob ich wieder auflege, weil ich auch nicht wusste, ob ich die Geschichte erzählen will. Ich wollte gerade nochmal auf die Geschichte mit dem Hund, mit diesem Tobias, gerade aus Wiesbaden kommen. Ich bin ja auch Eltern und Eltern treffen Entscheidungen, machen Fehler, aber also dieser Ausschnitt der Geschichte, der war jetzt wirklich sehr negativ. Also diese Entscheidung der Eltern kann ich nicht nachvollziehen.
1: Dem Kind zu verheimlichen, dass der Hund gestorben ist?
5: Ich meine, das macht es ja nicht besser, ob du ihn in eine Familie gegeben hast und das Kind denkt, was habe ich denn für Eltern? Die geben einfach meinen Hund weg, wenn ich aus der Schule nach Hause komme.
1: Ja, Moment mal, mit der Begründung, wir haben dafür keine Zeit, um uns, das ist ja die Erklärung gewesen.
5: Ja, aber so geht das nicht. Die Variante ist es schlechter, als zu sagen, der Hund ist gestorben, weil das ist ja auch ein Vertrauensbruch, wenn ich, also man, die hätten ihn wirklich weggegeben. Das ist, das, also ich habe sowas auch schon erlebt, nicht ich selber, aber von jemandem, wo das auch passierte, waren die Katzen aber nicht tot, sondern die wurden einfach weggegeben. Aber das geht nicht. Und du musst den Kindern die Wahrheit sagen. Das ist das Leben. Also,
1: ja, ich weiß. Erzählen, aber es ist halt irgendwie...
5: Unfall war.
1: Ja, es ist aber irgendwie... Denn, man wiegt dann ab, was soll man sagen? Soll man sagen? Soll man die Wahrheit sagen? Oder sagen wir irgendeine Geschichte, die vielleicht plausibel klingt und weniger dramatisch? Und man
5: ja, aber er hat es ja erzählt. Dadurch ist mehr zerstört worden. Auch wenn er es jetzt später erfahren hat, er ist mit dieser Entscheidung nicht einverstanden. Das hat man
1: ja
5: zumindest jetzt.
1: Und man nimmt ihm, oder man nahm ihm besser gesagt, die Erfahrung, mit Trauer umzugehen. Und zwar mit 10 ja. Jahren. Das heißt, er hat das dann vielleicht irgendwann später erlebt, diese Erfahrung. Aber er hätte sie da schon erleben können. Und das hätte ihn stärker vielleicht gemacht für die Zukunft. Man weiß es nicht.
5: Das muss man auch überlegen, wenn man ein Tier anschafft. Gut, vielleicht hatten sie das Tier schon, aber dann muss ich auch damit rechnen, gerade ein Hund, dass der nicht ewig lebt und dass ich eventuell auch eines Tages mein Kind damit konfrontieren muss. Das würde ich schon zu Lebzeiten machen, dass dieses Tier jederzeit sterben kann und eben nicht so lange lebt. Naja.
1: Ich habe eine Geschichte erlebt, die muss ich noch gerade noch kurz einwerfen, weil die mit dem Thema in Verbindung hat. Das war auch traurig. Da hat nämlich... Ein Freund von mir, der hat einen Hund gehabt und der war übers Wochenende weg gewesen. Ich glaube, weiß ich nicht, spielt ja auch keine Rolle. Auf jeden Fall war er weg. Die Eltern haben ihn angerufen, haben gesagt, der Hund ist gestorben. Und 2 Tage später war er wieder zu Hause und dann hat er gesagt, er möchte ihn gerne sehen. Hat er jetzt gedacht, ne, dass sie ihn irgendwo aufbewahrt haben oder so. Ja, der ist jetzt schon im Garten, der liegt jetzt schon 1 Meter unter der Erde.
5: Und da war die Geschichte andersrum, ist er weggegeben worden, oder?
1: Nee, der war sauer gewesen, dass die Eltern einfach den Hund schon begraben hatten, ohne dass er die Gelegenheit hatte, ihn nochmal zu sehen oder irgendwas, weiß er, Abschied zu nehmen. Ach so. Sondern der ist jetzt einfach da so unter der Erde, so zack, Thema erledigt so ungefähr.
5: Da hätte ich gesagt, ich buddel den jetzt nochmal aus, wenn das...
1: Ja, das ist natürlich auch nicht schön, das weißt du, das ist ja natürlich auch ein blödes Thema. Aber ich finde, da hätte man auch sagen sollen, hey, was soll man machen, sollen wir den jetzt irgendwie, weiß ich nicht, ne? Es gibt ja Möglichkeiten,
5: das dann
1: genau irgendwie so oder nee. Man nimmt dem, also in dem Fall, das war auch, der war damals auch noch sehr jung, weiß ich nicht, vielleicht 14, 15, und dem nahm man einfach diese Möglichkeit, Abschied zu nehmen. Nahm man ihm einfach weg. Ja. Finde ich halt auch nicht cool. So, jetzt aber zum heutigen Thema. Also, was wurde über deinen Kopf hinweg entschieden?
5: Ja, je länger du jetzt geredet hast, je mehr komme ich ins Zweifeln, ob ich das erzähle. Es ist schon sehr, sehr persönlich. Ganz kurz wollte ich nochmal sagen, zum Montag Grüße an die Sarah und auch an die Caro, die ein Feedback auf meine Geschichte oder auf meinen Monolog gegeben haben. Das fand ich sehr, sehr schön. Und das wollte ich nochmal erwähnen an der Stelle. Es hat mich sehr gefreut, dass auch mal jemand drauf eingeht, auf die Geschichten. Dann hat man das Gefühl, es hört auch jemand zu. Fand ich sehr, sehr gut. Die Geschichte wühlt mich im Moment wieder auf, weil dadurch, dass meine Mutter jetzt verstorben war vor 3 Monaten, ich die ganzen Erbgeschichten durchgehe und viele Unterlagen wieder sehe, die ich gar nicht mehr wusste, dass es die noch gibt. Und also es ist auch, hat mit der Staatsanwaltschaft zu tun und ja, auch mit einem Selbstmord. Das war ja der Selbstmord von meinem Vater. Wer öfters hört, hat die Geschichte vielleicht schon hier gehört. Es war ja im Jahr 2000, der sich bei mir im Keller oder wo ich jetzt wohne, im Keller hängt hat. Und das hatte natürlich auch einen Grund und viele Gründe, aber ein Grund war eben dieses Besagte mit der Staatsanwaltschaft und an dem Tag, wie ich eben von der Arbeit angerufen wurde, bin ich halt nach Hause und dann war ja erstmal Dralala und so und jetzt war es halt so, dass meine Mutter oder wir auch als Kinder waren wir auch Erben, aber wir haben das Erbe sofort zugunsten meiner Mutter dann komplett ausgeschlagen, weil es war klar, dass sie jetzt erstmal alles erbt und im Prinzip war schuldenfrei, aber das hätte sich ganz schnell ändern können. Denn also ich war direkt, habe mich krank schreiben lassen. Das hat mich auch so mitgenommen, mit dem Selbstmord halt auch von meinem Vater. Das ist dann doch nochmal eine andere Geschichte. Und somit war ich präsent, war im Haus, konnte auch alles mit einsehen und es fing also schon damit an, dass die damalige Freundin meines Vaters ihn fand im Keller und wusste das auch nicht. Und wir hätten nämlich gar nicht reingekommen. Er hat ein paar Tage vorher alle Schlösser auswechseln lassen. Und jetzt kamen wir halt nach 2-3 Tagen, meine Mutter, darauf, dass ungereimte Dinge vonstatten gegangen sind und hat halt versucht, in die Konten reinzugucken. Und dann war es so, dass, das war im Jahr 2000, das war ja noch ein D-Mark-Jahr, der Euro kam erst 2001, was viele immer verwechseln, viele denken, es war 2000. Und da waren dann auf seinem Konto 130.000 Mark im Minus, das sind umgerechnet 70.000 Euro. Und jetzt war das Schlimme, dass dieser Saldo war hoch verzinst. Wer das heute weiß, Sparzinsen kriegt man kaum, aber wenn man überzieht, schlagen sie kräftig zu. Und das bei 130.000 D-Mark, da reden wir jetzt mal von 70.000 Euro, war halt eine Menge. So, und jetzt war es so, dass meine Mutter keine Vollmachten hatte, so wie ich es jetzt Gott sei Dank auch über den Tod hinaus hatte, bevor ich überhaupt einen Erbschein oder was bekam. Und du musst den Erbschein erstmal beantragen. Und das geht nicht so, dass du den morgen kriegst. Und wir hätten im Prinzip gar keine Auskunft auf der Bank gekriegt, aber wir hatten das Glück, dass wir eben auch diese ganzen Bankberater kannten ewig. Und dann hat sie uns halt den Zettel durchgeschoben, dass eben diese Summe Minus war. Naja, und dann ging das los. Und dann haben wir recherchiert. Also es war damals, war dieser große Börsencrash. Und dadurch, dass meine Mutter ausgezogen war ein paar Monate vorher, wollte mein Vater das Barvermögen vor ihr wegschaffen und war schlecht beraten durch die Freundin, die er hatte. Die war hinter seinem Geld her. Und dann gab es einen Freund von beiden, der auch dreckige Immobiliengeschäfte immer gemacht hat und auch so eine Art Heiratsschwindler war. Und dann war es also so, dass wir rausgekriegt haben, dass es einen Wechsel gab. Ich weiß nicht, ob jeder weiß, was ein Wechsel ist. Es ist auch so eine Art Schuldeingeständnis, so eine Art Darlehen. Und dass er eben auch diese 70.000 Euro ihm schulden würde. Und dann ist das Ganze eben überwiesen worden. Und jetzt war es also so, dass wir aber festgestellt haben, dass so eine Überweisung geht nicht ja immer so ganz schnell, damals sowieso noch nicht. Und dann haben wir versucht, das aufzuhalten, um es klären zu können. Und dann sind wir also nach Frankfurt zur Staatsanwaltschaft und sind da durch alle Büros, was möglich war etc. Und wir hatten dann auch auf einmal das Gefühl, dass er eventuell zum Erhängen gedrängt worden ist. Ja, aber das hat sich wohl nicht bestätigt. Aber daraufhin ist auch eine Obduktion gemacht worden. Und du fängst an zu fantasieren. Ja. Und dann haben wir also versucht, das aufzuhalten. Dann hieß es, bei der NASPA sollte das überwiesen werden. Und das Ganze war eigentlich 2 Kilometer von uns weg in Königstein, dass wir dann da hätten gucken können. Dann hat er gesagt, nein, das wird aber in Frankfurt abgeholt, das Geld. Und dann, wie gesagt, sind wir nach Frankfurt und haben halt drum gebeten, auch schon auf der Sparkasse, bitte versucht, das aufzuhalten. Das war ungefähr morgens 10 Uhr und um 14 Uhr wäre die Überweisung da gewesen. Du hättest das Bargeld sogar abholen können vor Ort. Und da sind wir von ausgegangen. Und dann waren wir bei der Staatsanwaltschaft und haben das halt erklärt und eben, dass es diesen Selbstmord gab und dass eben alles so ein bisschen kurios ist, aufzuhalten. Das war ungefähr morgens 10 Uhr und um 14 Uhr wäre die Überweisung da gewesen. Du hättest das Bargeld sogar abholen können vor Ort. Und da sind wir von ausgegangen. Und dann waren wir bei der Staatsanwaltschaft und haben das halt erklärt und eben,

0: man auch sich mäßigen, aber ich bin dann da hinterher so ausgeflippt, weil, also wir haben dann ungefähr eine Stunde gewartet und dann kam halt irgendein Beamter raus und hat gesagt, also so und so, es besteht keine Gefahr oder Sie sehen keinen Unrecht, Sie können das Ganze nicht aufhalten, haben wir gesagt, wieso? Wir wollen ja gar nicht das Geld zurück haben, wir wollen ja nur, dass es bis zur Klärung quasi eingefroren ist oder wenigstens für 4 Wochen oder so. Also das ist über unseren Kopf entschieden worden. Ich bin so ausgerastet in dem Gang. Ich habe so geflucht und habe gesagt, ich möchte jetzt Ihren Vorgesetzten sprechen. Und also wir kamen nicht weiter. Es ist über unseren Kopf entschieden worden. Ich bin noch, während wir da gewartet haben, bin ich aus dem Gebäude raus, bin zu der NASPA-Filiale, das waren so ungefähr in Frankfurt 1,5 Kilometer, die bin ich gerannt, die ganze Strecke, um in diese Filiale reinzukommen, um zu gucken, wer da das Bargeld abhebt. Also das hat er nicht gemacht. Und dann gab es, ein Jahr später gab es eine Verhandlung, die überhaupt nichts mit uns zu tun hat. Da ist er auch ins Gefängnis gekommen. Und da ist auch unsere Sache dann nochmal angesprochen worden, hinterher mit dem Richter, aber nur nebenbei, es ist nie klar erhoben worden. Wir konnten auch damals nicht mehr hinterher mit dem Anwalt oder so tätig werden, weil er hatte seinen Wohnsitz auf Mallorca, hatte auch da, das Geld ist dahin transferiert worden. Und zu der Zeit hattest du auch EU-mäßig da keine Möglichkeit nachzuforschen, wäre es in Deutschland gewesen. Also es war alles so. Was ich heute rausgekriegt habe oder im Laufe der Zeit, es ist halt schon so, dass mein Vater eventuell auf diesen Betrüger, der wirklich sein Freund scheinbar war, gehört hat und der wollte ihm ermöglichen, wie kannst du dein Geld wegschaffen vor deiner Frau, zumindest das Bargeld. Und wahrscheinlich hat er da, ist er falsch beraten worden und dann kam dieser Börsencrash und irgendwas haben sie mit Aktien gemacht und dann war halt auf einen Schlag das Geld weg und dieser falsche Freund hat wahrscheinlich auch damit nicht gerechnet und es war wahrscheinlich legitim, also mein Vater ist der Schuldige, ja, aber es ist bis heute kurios, nur wie gesagt, du musst irgendwann abschließen, weil du wirst sonst wahnsinnig. Es gibt Dinge im Leben, ich meine, es sind 70.000 Euro, das ist viel, viel, viel Geld, ja. Und trotzdem, du musst irgendwann abschließen, sonst kommst du da, sonst kannst du nicht mehr glücklich leben. Aber das war, also habe ich lange, lange dran zu knabbern gehabt, weil es ging ja nicht darum, wahrscheinlich hätte es sich auch so rausgehört, aber es ging einfach darum, dass ein Staat für den Bürger da ist und auch mal sagt, wir frieren das jetzt ein. Wenn die irgendwas ermitteln, frieren sie es ein und dann wird es erstmal geklärt. Und wir haben ja nur gebeten, es um vielleicht eine Woche oder 2 Wochen rauszuschieben. Wir wollten es ja gar nicht haben. Es sollte einfach festgehalten werden. Und das war schon, also da habe ich ein bisschen die Glaubwürdigkeit in den Staat damals verloren, weil wir hatten ja auch Gründe. Also mit dem Selbstmord und alles und dass da eben viel Geld plötzlich weg war und das Konto im Minus war und das große Glück war, mein Vater hätte sowieso seine Lebensversicherung ausbezahlt bekommen und die kamen dann 10 Tage später und es war ungefähr die Summe und somit war das erstmal ausgeglichen und dann insgesamt 6 Wochen später haben wir erst den Erbschein bekommen, konnten dann erst tätig werden, konnten an alle Konten ran. Also man fühlt sich dann schon, also wenn du vom Staat übergangen wirst, ich sage ja nicht, dass wir komplett im Recht waren, aber wir wollten es ja nur erstmal klären können, ja, dass das Geld eben nicht nach Mallorca transferiert wird. Und das fand ich heftig, diesen Übergang, also dass du da machtlos warst. Ja.
1: Und genau das ist das, wo du sagst, da wurde über unseren Kopf hinweg entschieden.
0: Aber volles Rohr, ja. Hm. Also wie gesagt, im Nachhinein, es war wahrscheinlich alles richtig, auch wenn der ein Betrüger ist und der ist ja noch wegen anderen, also auch heiratsschwindlermäßig dann verurteilt worden. Aber wir haben, also der war auch bekannt, auch schon damals. Nur, also das ist das Schlimme, was uns hinterher mal erzählt worden ist, weil ich habe dann nochmal mit einem, wir haben dann nochmal ein halbes Jahr später nachgehakt, bis das dann auch alles durch war. Und dann hat uns ein Polizeibeamter gesagt, also es war wohl damals so, dass eventuell erst falsch recherchiert worden ist, weil dieser Mann, um den es ging, der hat einen sehr berühmten Namen und den, ich sage jetzt mal, es war nicht Schmidt und Meier, aber diesen Namen gibt es sehr oft und dann ist bei den, also nicht bei der Sache von uns, aber schon die Sachen, die vorher waren, ist wohl ein halbes oder ein Dreivierteljahr an der falschen Person recherchiert worden, bis dieser Fehler aufflog, dass sie quasi eine Namensverwechslung hatten. Ne? Und so passiert es halt allen. Da verlierst du ein bisschen die Glaubwürdigkeit. Ja?
1: Das verstehe ich. Jörg, ich danke dir, dass du die Geschichte mit uns trotzdem geteilt hast, auch wenn du Bedenken hattest. Und ja, Wir hören uns mit Sicherheit.
0: Wünsche dir noch ein paar.
1: Dir auch.

0: Schön Hörer. Sind tolle bald. Geschichten heute Abend, muss ich wirklich sagen. Gell?
1: Heftige Sachen dabei. Bis bald. Mach's gut. Tschüss.
0: Ciao.
1: So, und das war auch gerade eine von diesen ziemlich harten Geschichten. Wen haben wir in der nächsten Leitung? Mit der 3-5. Guten Abend. Da sagt keiner was. Dann mit der 2-4. Auch niemand. Okay, dann gehen wir weiter. Zu wem denn? Alexandra.
2: Hallihallo.
1: Hallo Alexandra, grüß dich.
2: Na?
1: Na. Was führt dich heute zu mir? Das Thema, aber welche Geschichte?
2: Also ich habe dazu eigentlich auch entweder was aus der Kindheit und aus einer ehemaligen Beziehung.
1: Das würde mich mehr interessieren.
2: Eher auch noch etwas, was nicht so lange her ist.
1: womit fühlst du dich wohler?
2: Ist egal.
1: Das, was also, nicht so lange her ist? Also was ist denn besonders spannend, wo du sagst, das ist wirklich das heftig?
2: Also das eigentlich beides. Das eine war eben auch mit einer toxischen Beziehung. Mit meinem Ex war da eben einiges, wo über meinen Kopf hinweg entschieden wurde. Unter anderem auch mit Urlauben, dass ich nicht dabei bin oder ja.
1: Dann nehmen wir die mal, dann steigen wir da mal ein. Also über deinen Kopf hinweg wurde entschieden, dass du nicht mit in den Urlaub kommst. Aber nicht nur das.
2: Genau. Erzähl. Ja, nicht nur das, sondern eben in der Beziehung hauptsächlich komplett. Dass, wenn ich jetzt was vorbereitet habe zu essen, nö, ich habe was mitgebracht. Und dann war es auch etwas dann, wo ich nicht essen konnte zum Beispiel. Weil wegen Allergien oder Unverträglichkeiten und das war dann so, ja, das war jetzt aber im Angebot und das haben die eben dann vermasselt, Pech gehabt. So.
1: Hast du es dann trotzdem gegessen oder hast du dann drauf verzichtet?
2: Nee, drauf verzichtet. Ich habe dann eben mir einen Toast gemacht oder irgendetwas, weil...
1: Du hattest doch gekocht. Ich habe gedacht, dass das, was du da gemacht hast...
2: Vorbereitet, weil eigentlich war immer geplant, also es war immer früher so, dass ich was mit ihm besprochen habe. Er hat es abgesegnet und er hat jedes Mal den Plan umgeschmissen. Also eigentlich die ganze Beziehung war immer über meinen Kopf hinweg. Und auch mit weggehen oder ausgehen, er geht jetzt. Mhm. Und dann war er weg. Ja.
1: Ich meine, dass man das merkt man ja schon beim ersten Mal, dass man es doof findet. Und beim zweiten Mal merkt man es auch. Und dann denkt man sich, naja, so langsam muss er merken, dass ich das nicht cool finde, anhand meines Gesichtsausdrucks oder meiner Stimmung. Mhm. Wann ist dieser Moment, dass man dann das mal anspricht? Oder traut man sich das nicht?
2: Am Anfang war es immer nur irgendeine Kleinigkeit. Die spricht man da nicht an, weil stressiger Tag oder hat wirklich der, ich sag jetzt mal, der Lieferant oder der, wo man es halt bestellt hat, falsch gemacht oder nicht richtig oder wie auch immer. Mhm. Und das waren halt nicht jetzt so große Sachen, sondern eben zum Beispiel, dass es mit das Mandeln als Beilage oben drüber waren. Oder als Dekoration irgendwas oder so. Und
1: ja, das Fiese ist ja auch, wenn du dich jetzt beschwerst und dann irgendwie ein Riesentheater drum machst, dann kann er sich immer noch schön rausreden und sagen, Mensch, ich hab's doch nur gut gemeint, da macht man mal einmal was Gutes.
2: Ja.
1: Und dann kriegt man da so und so was zu hören.
2: Genau.
1: Du bist überhaupt nicht dankbar. Du bist überhaupt nicht dankbar, du... Sowas halt. Immer nur schlecht gelaunt, obwohl ich doch eigentlich alles gut mache. Und man denkt dann auch so, sag mal, bin ich hier das Problem oder was ist hier los?
2: Ja, genau. Und ich habe das eben, ich sage jetzt mal, ein halbes Jahr hat es gedauert, bis ich dann wirklich gedacht habe, ich bin das Problem. Und dann habe ich die Jahre der Beziehung gedacht, ich bin das Problem, ich muss mich ändern.
1: Krass.
2: Ja, und dann? Bis dann wieder jemand anderes eine Entscheidung getroffen hat, über meinen Kopf hinweg, dass ich ihn rausschmeiße.
1: Okay.
2: Und das hat mir sozusagen dann wieder geholfen. Also es gibt auch Entscheidungen, die für einen getroffen werden, obwohl man nicht, sag ich jetzt mal, mit eingeweiht oder halt die Meinung gefragt wird, weil man schon so manipuliert ist.
1: Mhm,
2: ja. Und dann wurde... von meiner ehemaligen Arbeitskollegin. Die hat dann immer gesagt, nee, du gehst jetzt nicht nach Hause, du kommst jetzt mit zu mir. Oder nee, wir gehen jetzt noch da und da hin. Oder nee, ich hole dich jetzt ab. Oder nee, das machst du jetzt nicht. Und sie hat dann für mich entschieden, aber eben nicht zu meinem Negativen, wie mein Ex-Freund, sondern zum Positiven. Weil ich war nicht mehr in der Lage, für mich zu entscheiden. Ich war abhängig. Also weil es waren jetzt überall eigentlich jetzt, die angerufen haben, waren jetzt alles so negative, ne, wo immer was Negatives über einem hinweg entschieden wurde, was Nachwirkungen hatte, die nicht so gut waren. Und da muss ich sagen, in dieser, na, oder halt in dieser Zeit bin ich meiner Arbeitskollegin auch so dankbar, dass die da für mich entschieden hat. Dass sie für mich das Richtige entschieden hat auch. Mhm. Weil ich wollte immer wieder zurückgehen. Ich habe den Worten geglaubt. Ich habe.
1: Du kanntest es gar nicht anders. Das war so.
2: Ja, ne? Das war dann schon ein halbes Jahr von der Beziehung, die Manipulation schon so gut, dass ich dann 7 Jahre geglaubt habe, es ist perfekt und ich bin das Problem. Bis eben zu dem Tag, ja, da hat sie mir eine Backpfeife verpasst. Ja, genau.
1: Hat dich wachgeschüttelt. Ist jetzt nicht die feine Art, kann ich euch nicht empfehlen, macht das nicht nach. Ihr müsst nicht jedem eine Backpfeife geben. Manchmal reicht auch ein ernstes, klärendes Gespräch. Alexandra, bleibt gerne noch kurz dran, dann können wir noch ein bisschen reden. Euch da draußen vielen Dank fürs Zuhören, fürs Mailschreiben, fürs Posten. Das war's schon wieder. Die ganze Woche ist rum, es gibt's ja gar nicht. Ich wünsche euch einen schönen Freitag, einen schönen Start ins Wochenende. Und wir hören uns wieder in der Nacht von Sonntag auf Montag mit einem neuen Thema. Bis dahin, bleibt gesund und munter. Macht's gut. Tschüss.
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4: Ich bin Diana Kramer. Historisch schlechte Umfragewerte für die CDU und der schlechteste jemals gemessene Zustimmungswert für einen amtierenden Bundeskanzler. Friedrich Merz bangt um seine politische Zukunft. Das bestätigt auch eine aktuelle YouGov-Umfrage. Darin rechnet fast die Hälfte der Befragten damit, dass der Kanzler noch in diesem Jahr abgelöst wird. Bei der anstehenden Landtagswahl in Mecklenburg-Vorpommern droht die CDU ihr historisch schlechtestes Wahlergebnis einzufahren. Sie liegt dort laut ZDF-Politbarometer nur noch bei 6%. Und bei der Abgeordnetenhauswahl in Berlin könnte die CDU Platz 1 an die Linke verlieren.
5: Je nach Ausgang der Wahlen könnte für Kanzler Merz nach nicht mal 1,5 Jahren im Amt Schluss sein. Spätestens seit dem Wahldebakel vor 2 Wochen in Sachsen-Anhalt steht Merz heftig unter Druck. Am Sonntag werden sich möglicherweise viele in der CDU fragen, stützen oder stürzen. Aus Berlin, David Riemer.
4: US-Präsident Donald Trump hat im festgefahrenen Iran-Krieg eine große Entscheidung angekündigt, ohne dabei zeitlich konkret zu werden. Diese Entscheidung stehe bevor, sagte Trump dem Portal Axios. Es gehe darum, ob es Vernichtung geben werde oder nicht. Wen er genau damit meinte, sagte Trump nicht. Axios bezog das in dem Bericht auf die iranische Führung. Trump hatte in der Vergangenheit in dem Konflikt immer wieder dem Iran mit Vernichtung gedroht. OpenAI meldet wieder Probleme mit seiner künstlichen Intelligenz. Nach Angaben des ChatGPT-Entwicklers hat sich die KI in Tests mehrfach unerwartet und besorgniserregend verhalten, nicht zum ersten Mal.
6: Die KI macht sich öfter mal selbstständig und versucht clever zu schummeln. Das macht den Entwicklern große Sorge. Bei ChatGPT etwa hatte ein KI-Modell im Test selbst erstellte Dateien ins Netz hochgeladen und diese dann als Quellen verkauft. Die KI hatte auch Daten erfunden, wenn sie Informationen nicht finden konnte und versuchte das dann zu vertuschen. Manchmal gab die Software auch gleich Anweisungen an sich selbst. Die KI-Konzerne fordern mehr Transparenz und Kontrollen. Präsident Trump hält das für Panikmache, die China in die Hände spielt. Tina Eck, USA.
4: Und zum Fußball, herber Rückschlag für die TSG Hoffenheim. Der Start in die Europa League ging gründlich daneben. Beim Außenseiter OFI Kreta in Griechenland verlor Hoffenheim überraschend, aber verdient mit 0:2.